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1: Ich bin Uli Reitinger. Nach dem Anschlag am Rande des Christopher Street Days in Berlin hat sich Innenminister Dobrindt für einen verschärften Umgang mit sogenannten extremistischen Gefährdern ausgesprochen. So forderte er im ZDF-Heute-Journal eine Änderung beim Jugendstrafrecht.
2: Ich bin sehr dafür, dass wir uns darüber unterhalten in der Politik, ob wir nicht bei Gefährdern das Jugendstrafrecht einfach nicht mehr anwendbar machen. Dass wir bei Gefährdern die Fußfessel zur obligatorischen Regel machen und dass wir dafür sorgen, dass Gefährder auch in Präventivhaft genommen werden können, damit mehr Sicherheit entsteht.
1: Das Bundeskriminalamt betrachtet laut einem Bericht des Redaktionsnetzwerks Deutschland derzeit 410 Menschen als islamistische Gefährder. Dazu kommen noch 65 Gefährder im Bereich Rechtsextremismus und 17 im Bereich Linksextremismus. Zwei Tage nach dem Terroranschlag am Rande des CSD in Berlin haben am Abend am Brandenburger Tor erneut hunderte Menschen der Opfer gedacht. Zahlreiche Trauernde legten dort Blumen nieder. Bei dem Anschlag war eine polnische Mutter getötet worden. 29 Menschen wurden verletzt, befinden sich inzwischen aber nicht mehr in kritischem Zustand. Bundeskanzler und CDU-Parteichef Merz tauscht das Personal in mehreren Ämtern in der Regierung, der Partei und der Fraktion aus. Die neuen Kabinettsmitglieder sollen morgen ihre Ernennungsurkunden von Bundespräsident Steinmeier erhalten.
3: Die Vereidigung der neuen Minister ist für die erste Sitzungswoche des Bundestags nach der Sommerpause vorgesehen, also im September. Der Kanzler selbst meint, es ist rechtlich unproblematisch. Außerdem hält er es aus Kostengründen für gerechtfertigt. Betroffen sind Carsten Linnemann als neuer Gesundheitsminister, Nina Wagen wechselt als Chefin ins Kanzleramt und Steffen Bilger ist als neuer Verkehrsminister vorgesehen. Kritik kommt vom früheren Chefjuristen des Bundespräsidialamts Pieper. Die Amtsgeschäfte ohne Vereidigung zu übernehmen, hält er für verfassungsrechtlich unsauber. David Riemer, Nachrichtenredaktion.
1: Vor Beginn einer neuen Hitzewelle in Frankreich versucht die Feuerwehr, die an der Atlantikküste wütenden Waldbrände weiter einzudämmen. 2500 Feuerwehrleute, 18 Löschflugzeuge und 1500 Soldaten sind im Einsatz. Aus Deutschland kamen am Nachmittag zwei Transporthubschrauber und ein Transportflugzeug mit Material in der Krisenregion an.
4: Das Wetter.
5: Durchatmen heute Nacht. Noch geht das, bevor die große Hitzewelle wieder anrollt. 11 bis 15 Grad haben wir's. Morgen dann viel Sonne und bis zu 30 Grad.
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6: A57 Krefeld-Köln zwischen Dormagen und Köln-Worringen. 1 Kilometer Stau. Und A59 Düsseldorf-Köln zwischen Dreieck Monheim-Süd und Leverkusen-Rheindorf. 1 Kilometer stockender Verkehr. Wir wünschen allen unterwegs gute Fahrt.
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5: Claudia Lös hier, hallo zusammen. Kommt gut durch die

0: Toten Hosen. Nur nach vorn. Künstler sind ja sehr sensible Wesen, wissen wir alle. Wenn man Atzes aktuelle Podcast-Folge hört, dann könnte man auch sagen, sie sind hochempfindlich.
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3: Ja, nee, ist klar.
4: Ach, hör auf. So geht's ja nur auch nicht. Leck mir am Arsch, ey. Das ist doch kein Zustand. Eine Woche verbringen wir quasi in der Dampfsauna. In der Woche drauf bist du mit der Regenjacke unterwegs und hast vorsichtshalber einen Fortischlüpper und dicke Socken an. Am Mittwochmorgen bin ich hier in Hamburg um 8 Uhr zum Zahnarzt. Ich sag mir, Atze, zieh mal lieber ein Sweatshirt über, es ist gerade kalt. Ich laufe also pünktlich hier los und stelle nach 10 Minuten fest, also, es regnet ja die ganze Zeit. Also ich habe so richtig schön den Pilz nass gekriegt. Ich saß im Wartezimmer bei meiner Zahnfee und war am Bibbern wie so ein Rehpinscher. Ja, das Erste, was ich gedacht habe, ja, das gönne ich meiner Perle, dass ich so nass geworden bin. Hätten mir auch sagen können, dass ich eine Regenjacke anziehen soll. Ja, ich habe richtig hämisch gelacht, aus Schadenfreude ihr gegenüber. Hoffentlich werde ich krank, habe ich noch gedacht. Jetzt muss man wissen, mein Spatzel ist so eine echt nordische. Die kommt so richtig aus dem Norden, also nördliches Norddeutschland, so eins vor Dänemark. Das heißt, schlechtes Wetter kennt die gar nicht. Solange die Schafe noch Locken haben, ist kein Wind, sagen diese Nordmenschen. Wenn es draußen regnet oder ich will mit dem Auto stattfahren, sagt die, ach wegen dem bisschen Nebel, du Lüttenschieder. Und die meint das auch so. Die fährt wirklich mit ihrem Rädchen durchs größte Schiedwetter mit bester Laune. Topolle, oder?
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0: Das Wetter.
1: Klar und trocken ist es heute Nacht. Temperaturen sind noch sehr angenehm bei 11 bis 15 Grad. Morgen früh dann wieder viel Sonne. Sommerlich warm wird es bei bis zu 30 Grad.
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2: A57 Krefeld-Köln zwischen Dormagen und Köln-Worringen. 1 Kilometer Stau. Wir wünschen allen unterwegs gute Fahrt.
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1: Hallo zusammen, kommt gut durch diese Nacht.
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0: Alex Warren und Fever Dream. Ach, das ist ja auch sehr unangenehm hier. Am zweitgrößten Londoner Flughafen in Gatwick hat es gestern Probleme mit der Wasserversorgung gegeben. Da mussten die Reisenden 8 Stunden lang ohne Toilette auskommen. Restaurant war zu, Klo war zu, es gab ja kein Wasser. Ja. Und das Ganze so zum Start in den Urlaub stelle ich mir schon suboptimal vor.
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1: Ich bin Uli Reitinger. Nach dem Anschlag am Rande des Berliner Christopher Street Days geht die Diskussion über politische Konsequenzen weiter. Innenminister Dobrindt zum Beispiel fordert im ZDF, dass bei volljährigen Gefährdern in Zukunft immer das Erwachsenenstrafrecht angewendet werden soll. Am Brandenburger Tor haben am Abend erneut hunderte Menschen der Opfer des Anschlags gedacht.
2: Vor dem Brandenburger Tor liegen inzwischen unzählige Blumen, Kerzen und persönliche Botschaften. Viele Menschen halten einfach kurz inne oder suchen auch das Gespräch mit anderen. Während Berlin trauert, läuft die politische Aufarbeitung weiter. Bundeskanzler Merz will prüfen lassen, wie sich islamistische Gefährder künftig stärker einschränken lassen. Zoe Tassovali, Nachrichtenredaktion.
1: Vor Beginn einer neuen Hitzewelle in Frankreich versucht die Feuerwehr, die an der Atlantikküste wütenden Waldbrände weiter einzudämmen. Während der größere der beiden Brände bei Bordeaux den Einsatzkräften weiterhin zu schaffen mache, sei der flächenmäßig kleinere Brand inzwischen unter Kontrolle. Das sagte Präsident Macron beim Besuch der Einsatzleitung am Abend in Bordeaux.
3: Schon jetzt ist das Ausmaß des Feuers westlich von Bordeaux beispiellos und die Behörden fürchten, dass das Schlimmste noch nicht vorbei ist. Ab heute schnellen die Temperaturen wieder in die Höhe und die trockene Hitze könnte das Feuer weiter anfachen. Um zu verhindern, dass die Flammen noch weiter um sich greifen, haben die Einsatzkräfte unzählige Schneisen in den Wald gerodet. Mehr als 4000 Feuerwehrleute und Soldaten sind in der Region im Einsatz. Ab heute helfen auch deutsche Kräfte bei den Löscharbeiten. Wann die Urlauber und die evakuierten Anwohner zurück nach Hause können, ist noch unklar. Aus Bordeaux, Rachel Sommer.
1: US-Präsident Trump hat die Angriffe auf den Iran nach eigenen Angaben vorerst ausgesetzt, um laufenden Verhandlungen eine weitere Chance zu geben. Der Website Axios sagte Trump, die Gespräche seien weit fortgeschritten. Dabei gehe es um die Straße von Hormuz und ums iranische Atomprogramm. Porsche will bis 2035 weitere 5000 Arbeitsplätze in der Region Stuttgart abbauen. Betroffen sind das Stammwerk in Zuffenhausen und das Entwicklungszentrum in Weissach. Im Gegenzug wird die Standortsicherung bis Ende 2035 verlängert. Betriebsbedingte Kündigungen sind ausgeschlossen. Der Abbau soll vor allem über Altersteilzeit, Fluktuation und freiwillige Aufhebungsverträge erfolgen.
4: Das Wetter.
5: Jetzt in der Nacht noch wechselnd bis gering bewölkt. Restliche Nacht geht dann trocken weiter. Dazu Werte, die liegen noch so zwischen 14 und 11 Grad. Der Dienstag, der macht dann sehr sommerlich weiter. Sonnig und trocken geht's durch den Tag. Und das dann bei heißen 27 bis 31 Grad.
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6: A57 Krefeld-Köln zwischen Dormagen und Köln-Worringen. 1 Kilometer Stau. Wir wünschen allen unterwegs gute Fahrt.
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5: Ja, wir spendieren gleich einen 90er von Big Mountain. Baby, I love your way. Starten jetzt erstmal hier mit Taylor Swift und Open.

0: zusammen. Ich habe es gerade gesagt, im Wetter heute geht es wieder Richtung 30 Grad. Hier mal unser Abkühlungstipp. Es geht mal an den Auesee. Stefan Rejek, der war für uns in Wesel-Flüren.
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2: Das große Badesee-Tindern. Wo treffen wir uns?
3: Am Auesee in Wesel-Flüren.
2: Muss ich was bezahlen?
4: Der Eintritt ist hier völlig kostenlos. Wir nehmen lediglich Parkgebühren hier für den Parkplatz. Pro Stunde 1,20.
2: Was können wir da machen?
5: Surfen, tauchen,
6: sich ausruhen und schwimmen gehen.
7: Wir machen hier Urlaub, Fahrradfahren, Pause machen.
8: Bretter, Badeinseln, alles dabei.
9: Minigolfanlage. Da vorne ist eine Angelbucht.
10: Hier sind Toiletten, hier sind Dusche, hier ist eine Aufsicht, hier ist eigentlich alles.
11: Kann ich meine Kids mitbringen?
12: Auf jeden Fall. Für Kinder ist ja gerade schön hier auch mit dem Sand und so, ne?
13: Da vorne ist ein Spielplatz.
14: Wir sind im Wasser den ganzen Tag.
15: Und letzten Sonntag wurden hier Babys getauft. Das war ein Riesengottesdienst mit Bänken.
13: Total schön.
15: Und wir sind alle runter in den Auersee und wurden getauft.
13: Richtig
15: echt
13: schön,
15: cool, war richtig schön.
2: Treffen wir uns zum Essen oder nur für Drinks?
16: Auersee bei Ötzi gibt es von Nuggets bis Mozzarella-Sticks, von Kebab bis Currywurst, leckere Pommes, Getränke, Bier, Coca-Cola, Fanta, Softdrinks, alles, was der Herz begehrt.
11: Können wir da chillen?
17: Ja, total schön. Mit den Boards, dass man die jederzeit nutzen kann.
18: Wenn nicht ganz so voll ist, also in der Woche geht sowieso, aber ich denke, in der Ferien wird es brechend voll.
19: Weil es so weitläufig ist, glaube ich, verteilt sich das sehr gut, sowohl hier auf der Liegewiese wie halt auch im Wasser, weil der See halt sehr groß ist.
20: Heute ist mega.
2: Ist es ein Match?
21: Ja, auf jeden Fall ein Match. Der Eintritt beim Auersee ist kostenlos und das Gelände ist einfach riesig. Es gibt Wiesenplätze, aber auch kleine und abgeschiedene Buchten, Plätze für Volleyball und Fußball, einen Minigolfplatz und einen Frisbee-Court. Und der Imbiss hat auch eine Riesenauswahl von klassischer Pommes bis Falafel.
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0: Das Wetter.
1: Jetzt in der Nacht Regen, kein Thema mehr. Es bleibt wechselnd, bewölkt und trocken. Das bei 14 bis 11 Grad. Und so macht der Dienstag dann weiter. Es wird sehr sommerlich. Die Temperaturen gehen nochmal ordentlich nach oben. Bei 27 bis 31 Grad bleibt es den ganzen Tag sonnig und trocken.
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2: A57 Krefeld-Köln zwischen Dormagen und Köln-Worringen. 1 Kilometer Stau. Wir wünschen allen unterwegs gute Fahrt.
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1: Ja, und es geht direkt weiter durch die Nacht jetzt mit Musik von den Black Eyed Peas. Hier sind sie mit Shut Up.

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1: Ich bin Uli Reitinger. Nach dem Anschlag am Rande des Christopher Street Days in Berlin hat sich Innenminister Dobrindt für einen verschärften Umgang mit sogenannten extremistischen Gefährdern ausgesprochen. So forderte er im ZDF-Heute-Journal eine Änderung beim Jugendstrafrecht.
2: Ich bin sehr dafür, dass wir uns darüber unterhalten in der Politik, ob wir nicht bei Gefährdern das Jugendstrafrecht einfach nicht mehr anwendbar machen. Dass wir bei Gefährdern die Fußfessel zur obligatorischen Regel machen und dass wir dafür sorgen, dass Gefährder auch in Präventivhaft genommen werden können.
1: Das Bundeskriminalamt betrachtet laut einem Bericht des Redaktionsnetzwerks Deutschland derzeit 410 Menschen als islamistische Gefährder. Dazu kommen 65 Gefährder im Bereich Rechtsextremismus und 17 im Bereich Linksextremismus. Vor Beginn einer neuen Hitzewelle in Frankreich versucht die Feuerwehr, die an der Atlantikküste wütenden Waldbrände weiter einzudämmen. Präsident Macron besuchte am Abend die Einsatzleitung in Bordeaux. 2500 Feuerwehrleute, 18 Löschflugzeuge und 1500 Soldaten sind im Einsatz. Aus Deutschland kamen 2 Transporthubschrauber und ein Transportflugzeug mit Material in der Krisenregion an. Bei Porsche fallen in den kommenden Jahren weitere 5000 Stellen in der Region Stuttgart weg. Im Gegenzug haben sich Unternehmen und Betriebsrat darauf geeinigt, betriebsbedingte Kündigungen bis Ende 2035 auszuschließen.
3: Die Jobs sollen vor allem über Altersteilzeit, freiwillige Aufhebungsverträge und frei werdende Stellen wegfallen. Gleichzeitig investiert Porsche gut 2 Milliarden Euro in die beiden Stammwerke Zuffenhausen und Weissach. Für die Beschäftigten bedeutet der Kompromiss aber auch Einschnitte. Das Weihnachtsgeld fällt geringer aus, Homeoffice wird eingeschränkt und Tariferhöhungen werden bis 2035 teilweise einbehalten. Zoe Tassovali, Nachrichtenredaktion.
1: Im vergangenen Jahr sind deutlich weniger Kinder und Jugendliche zu ihrem Schutz vorübergehend in Einrichtungen oder Pflegefamilien aufgenommen worden als im Vorjahr. Die Zahl der Vorübergehenden in Obhutnahmen sank 2025 um 18% auf knapp 57.000 Kinder und Jugendliche, das teilte das Statistische Bundesamt mit. Hauptgrund, es sind weniger unbegleitete Minderjährige aus dem Ausland eingereist.
4: Das Wetter.
5: Jetzt in der Nacht Regen, kein Thema mehr. Es bleibt wechselnd, bewölkt und trocken. Das bei 14 bis 11 Grad. Und so macht der Dienstag dann weiter. Es wird sehr sommerlich. Die Temperaturen gehen nochmal ordentlich nach oben. Bei 27 bis 31 Grad bleibt es den ganzen Tag sonnig und trocken.
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6: A57 Krefeld-Köln zwischen Dormagen und Köln-Worringen. 1 Kilometer Stau. Wir wünschen allen unterwegs gute Fahrt.
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5: Tja, und gleich haben wir was zum Wachwerden von Bon Jovi. Jetzt starten wir erstmal ein bisschen milder in diese Stunde rein. Mit Musik von Miles Smith, hier ist er mit Stargazing. Ich bin Andreas Grunwald, euch einen schönen Dienstag.
7: Ja.

0: Bon Jovi und Bed of Roses. Ja, was verbindet ihr eigentlich alles so mit einem Fluss? Ja, ist ein Gewässer, das Hindernisse überwindet, lange Wege hinter sich bringt, mal langsam, mal schnell fließt und schließlich dann irgendwann im Meer mündet. Ja, ist doch mal alles super Material für einen Song. Genau das hat sich Ray Garvey auch gedacht, hat den Song auch Rivers genannt, hat er zusammen mit Imran aufgenommen und der hat mal ein bisschen was über den Song erzählt.
1: In Rivers geht es darum, für jemanden da zu sein, vollkommen egal, was passiert. Im Refrain geht es ja auch genau darum, egal wie schwer es ist, ich werde dich tragen. Selbst wenn die Flüsse nicht mehr fließen, werde ich für dich da sein.
0: Und der Song ist sehr persönlich geworden. In dem Song geht es nämlich um die beiden großen Lieben von Imran und von Ray. Das hat uns hier Ray verraten.
2: Es ist ein wunderschönes Lied über den Weg zur Liebe. So ist The River, das Fluss, es verkörpert halt den Weg, den wir beide in unser Leben halt irgendwie so gegangen sind, um unsere Liebe zu finden. So wie Imran das erwähnt, mit Valerie und genauso wie ich mit Josephine. Irgendwie so diese erste Mal, diese erste Begegnung, dieses erste Gefühl von verliebt zu sein. Man glaubt, dass man das schon tausendmal geschrieben hat, aber dann schreibt man das einmal und denkt halt, das ist genau das, was ich sagen sollte oder wollte. Und das ist crazy nach so vielen Jahren vom Songwriting.
0: Ja, eine wunderbare Liebeserklärung also an zwei Menschen und an Freundschaft, Vertrauen und Zusammenhalt. Wir hören mal rein.
3: Hey everybody, Ray Garvey hier und das ist jetzt meine neue Single. This is Rivers und das ist zusammen mit meinem guten Freund Imran. Genießt es. God bless. Bye bye.
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0: Das Wetter.
1: Jetzt in der Nacht noch wechselnd bis gering bewölkt. Restliche Nacht geht dann trocken weiter. Dazu Werte, die liegen noch so zwischen 14 und 11 Grad. Der Dienstag, der macht dann sehr sommerlich weiter. Sonnig und trocken geht's durch den Tag. Und das dann bei heißen 27 bis 31 Grad.
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3: A57 Krefeld-Köln zwischen Dormagen und Köln-Worringen. 1 Kilometer Stau. Wir wünschen allen unterwegs gute Fahrt.
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1: Und das mit Andreas Grunwald. Angenehme Nacht zusammen. Musik haben wir natürlich auch dabei. Spielen wir jetzt von Nelly Furtado. Hier ist sie mit Man Eater.

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1: Ich bin Uli Reitinger. Nach dem Anschlag am Rande des Christopher Street Days am Wochenende hat Bundeskanzler Merz politische Konsequenzen angekündigt. Der CDU-Chef sagte in Berlin, für konkrete Entscheidungen sei es zwar noch zu früh, klar sei aber, dass es nicht bei Worten bleiben dürfe.
2: Wir werden mit Besonnenheit, aber auch mit Entschlossenheit reagieren müssen und vor allem die Frage beantworten müssen, wie es eigentlich sein kann, dass ein Mann, der so eingestuft ist hier in Berlin, sich unbehelligt in die Nähe des Christopher Street Days begeben konnte und dort diesen Anschlag verüben konnte.
1: Der mutmaßliche Täter war den Behörden als Islamist bekannt, war auf Bewährung auf freiem Fuß und galt als Gefährder. Am Abend haben am Brandenburger Tor wieder hunderte Menschen der Opfer des Anschlags gedacht. Zahlreiche Trauernde legten dort Blumen nieder. Bei dem mutmaßlich islamistischen Anschlag war eine polnische Mutter getötet worden, die mit ihrer Tochter in Berlin war. 29 Menschen wurden verletzt, befinden sich inzwischen aber nicht mehr in kritischem Zustand. Vor Beginn einer neuen Hitzewelle in Frankreich versucht die Feuerwehr, die an der Atlantikküste wütenden Waldbrände weiter einzudämmen. Während der größere der beiden Brände bei Bordeaux den Einsatzkräften weiterhin zu schaffen mache, sei der flächenmäßig kleinere Brand inzwischen unter Kontrolle. Das sagte Präsident Macron beim Besuch der Einsatzleitung am Abend in Bordeaux.
3: Schon jetzt ist das Ausmaß des Feuers westlich von Bordeaux beispiellos und die Behörden fürchten, dass das Schlimmste noch nicht vorbei ist. Ab heute schnellen die Temperaturen wieder in die Höhe und die trockene Hitze könnte das Feuer weiter anfachen. Um zu verhindern, dass die Flammen noch weiter um sich greifen, haben die Einsatzkräfte unzählige Schneisen in den Wald gerodet. Mehr als 4000 Feuerwehrleute und Soldaten sind in der Region im Einsatz. Ab heute helfen auch deutsche Kräfte bei den Löscharbeiten. Aus Bordeaux, Rachel Sommer.
1: Die Stimmung in der deutschen Wirtschaft hat sich im Juli, den dritten Monat in Folge, von den Dämpfern infolge des Iran-Kriegs erholt. Das IFO-Geschäftsklima stieg um 0,9 Punkte auf 86,6 Punkte. Gestützt wurde der Indikator vor allem durch die verbesserten Erwartungen der Unternehmen. Vor allem im Dienstleistungssektor, auf dem Bau und im Handel hält sich das Geschäftsklima weiter auf.
4: Das Wetter.
5: Die Abkühlungspause, die ist rum. Der Dienstag schleppt neue Hitze an. Das wird heute sehr sommerlich. Geht sonnig und trocken durch den Dienstag. Und das mit Werten um 30 Grad.
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6: A57 Krefeld-Köln zwischen Dormagen und Köln-Worringen. 1 Kilometer Stau. Wir wünschen allen unterwegs gute Fahrt.
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5: Da starten wir rein in den Dienstagmorgen jetzt mit Dua Lipa und Houdini. Ich bin Andreas Grunwald, euch einen schönen Dienstagmorgen.

0: Das hier neue Musik von Moskena, Rhythm Unknown.
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0: Das klären wir zusammen mit Kollege Leo Arrigi. Leo, schönen guten Morgen.
2: Guten Morgen.
0: Starten wir erstmal mit NRW. Es wird wieder heißer, ne?
2: Ja, ganz genau. In NRW gibt es heute richtig schön knallig Sonne bei maximal 31 Grad. Und es ist erst der Auftakt, muss man sagen, für eine richtig heiße Phase. Morgen können dann bis zu 36 Grad drin sein. Donnerstag sogar bis zu 38. Ich würde sagen, wir rufen uns noch mal kurz die Key Facts bei so heißem Wetter vor Augen. Gruni, was ist das gleich?
0: Bitte? Dann werden ja heute die Top 10 der Jugendwörter noch mal vorgestellt. Wie war das noch gleich im letzten Jahr?
2: Ja, letztes Jahr hat das Crazy gewonnen. Übersetzt heißt das sowas wie, ist ja total verrückt. In den Top 3 außerdem dabei Checkst du und Gunen. Und letzteres auch wirklich ein wildes Wort. Beschreibt ja die exzessive Selbstbefriedigung, die man sehr lange herauszögert. Ja. So, und heute stellt der Langscheid Verlag also die neue Liste mit neuen Wörtern vor. Danach darf wieder abgestimmt werden, welches Wort Erwachsene dann 3 Monate später falsch benutzen.
0: So, und im Fußball gibt es heute den nächsten großen Namen da, und zwar auf der Trainerbank. Was passiert da denn?
2: Ja, da wird der neue Nationaltrainer vorgestellt. Zinedine Zidane, der gilt als klarer Favorit für den Job, würde Didier Deschamps beerben, der Frankreich 14 Jahre lang trainiert hat und 2018 ja auch gemeinsam mit der Mannschaft Weltmeister geworden ist. Und es passt gerade total ins Bild, finde ich. Also in Deutschland haben wir jetzt Jürgen Klopp als Bundestrainer, jetzt eventuell noch Zidane auf der französischen Trainerbank. 2002 war die WM der legendären Spieler. 2030, finde ich, könnte dann die WM der legendären Trainer werden.
0: Mal gespannt sein. Also heißer Tag heute in NRW, neue Jugendwortliste und ein großer Name für Frankreichs Trainerbank. Dankeschön, Leo.
2: Gerne.

0: Der Dienstagmorgen, 5:30. Wir gucken aufs Wetter für Dortmund und das wird heute wieder richtig schön sommerlich. Wir haben jetzt noch frische 14 Grad in Neu-Asseln, 15 sind es in Marten und es gibt später viel Sonne, nur ein paar harmlose Wolken und dann 29 Grad. Dortmund Verkehr. Wir haben Blitzanhänger Oma für euch. Steht auf der Hamburger Straße, Fahrt Richtung Stadt auswärts. Ansonsten keine Meldung. Wenn ihr noch was habt für mich, dann sagt gerne Bescheid kostenlos über die 0800 91 2 91 23.
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2: Ja, und morgens um 5:30 schon die erste Boyband servieren. Sowas haben wir drauf. Hier sind jetzt bei uns NSYNC und I Want You Back. Ich bin Andreas Grunwald. Schönen guten Morgen.

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0: Ja, gerade eben nochmal extra nachgeguckt. Es ist fast 35 Jahre her. Am 6. August 91, da wurde die weltweit erste Website veröffentlicht. Ja, und heute, es geht kaum noch ohne.
1: Augenblick mal.
2: Wenn ich etwas wissen will, frage ich erstmal das Internet. Dank Google oder KI-Chat finde ich ja schnell eine Menge raus, ohne viel Aufwand. Und mit so einem KI-Chatbot kann ich ja sogar persönliche Themen besprechen. Das kann schon erstmal hilfreich sein, um in ein Thema einzusteigen. Nur auf Fragen wie, ist dieser Lebensweg der richtige für mich? Sollte ich heiraten oder den Job im Ausland annehmen? Auf die gibt es keine Standardantwort bei Wikipedia. Und ChatGPT ersetzt keinen Freund oder Vertrauten. Hier verzichte ich lieber auf Suchmaschinen und mache die Chatbots zu und versuche, still zu werden, in mich reinzuhören. Was will ich? Was ist gut für mich und für die, die ich liebe? Manche beten in solchen Momenten oder reden mit vertrauten Personen. Oft finde ich so eine Antwort. Nicht die eine gültige Schnelle bei Google oder von der KI, sondern meine Antwort, die mich persönlich weiterbringt. Daniel Heinze von der Katholischen Kirche für Augenblick mal.

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1: Mit Danny Hoppe. Guten Morgen. Nach dem Anschlag auf den CSD in Berlin ist die Sicherheitsdebatte wieder in vollem Gange. Im Mittelpunkt steht vor allem die Frage, wie wir mit Gefährdern umgehen wollen. Für Bundesinnenminister Dobrindt steht fest, es muss hier was passieren. Er hat deshalb ein Maßnahmenpaket angekündigt. Unter anderem will er das Jugendstrafrecht ändern. Das sagte Dobrindt im ZDF.
2: Ich finde es ehrlicherweise auch inakzeptabel, dass hier mit dem Jugendstrafrecht und mit Bewährung gearbeitet wird bei erwachsenen Straftätern, bei erwachsenen Gefährdern.
1: Hintergrund ist, dass der 21-jährige mutmaßliche Attentäter Abdul B. im Mai zu einer Jugendstrafe von 1 Jahr und 10 Monaten verurteilt worden war, weil er sich der Terrormiliz IS anschließen wollte. Trotzdem blieb er am Ende auf freiem Fuß. Dobrindt will sich deshalb nicht nur das Jugendstrafrecht vornehmen, sondern auch noch 2 andere Punkte vorantreiben.
2: Ich bin sehr dafür, dass wir uns darüber unterhalten in der Politik, dass wir bei Gefährdern die Fußfessel zur obligatorischen Regel machen und dass wir dafür sorgen, dass Gefährder auch in Präventivhaft genommen werden können, damit mehr Sicherheit entsteht.
1: Das Bundeskriminalamt stuft in Deutschland momentan 410 Menschen als islamistische Gefährder ein, das sagte ein BKA-Sprecher dem RND. Dazu kämen im Bereich Rechtsextremismus weitere 65 Gefährder und im Bereich Linksextremismus 17. Abdul B. galt laut Süddeutscher Zeitung als Hochrisikoperson und wurde bis kurz vor der Tat überwacht. Und jetzt weitere Meldungen im Überblick. In der Region rund um Bordeaux versuchen tausende Feuerwehrleute und Soldaten weiterhin die schweren Waldbrände in den Griff zu bekommen. Sorgen bereitet in Frankreich die neue Hitzewelle, die im Anmarsch ist. Und auch Portugal meldet inzwischen mehrere Waldbrände. Im Weißen Haus stehen heute gleich 2 wichtige Treffen an. US-Präsident Trump empfängt zum einen den israelischen Regierungschef Netanyahu, um mit ihm über den Iran-Krieg zu sprechen. Außerdem kommt auch noch der ukrainische Präsident Zelensky. Mit ihm will Trump über die Lage im Ukraine-Krieg beraten. Weltweit werden immer mehr E-Autos zugelassen. Allerdings wächst der Markt inzwischen langsamer. Das hat die Unternehmensberatung PwC herausgefunden. Als Grund dafür nennt sie, dass der mit Abstand größte Elektroautomarkt in China im ersten Halbjahr um 5% geschrumpft sei. Wenn es kein anderer tut, dann machen wir es eben selbst. Uns Geschenke kaufen. Das hat jetzt eine Sommerumfrage der Hochschule für Ökonomie herausgefunden. Demnach belohnen sich die Menschen in Deutschland pro Jahr im Schnitt mit Geschenken für rund 2000 Euro, zum Beispiel zum Geburtstag, für den Karrieresprung oder um sich an einen besonderen Moment im Leben zu erinnern. Ganz vorne dabei sind laut Umfrage Kleidung, Reisen, Konzerte oder auch ein gutes Essen. Und das waren die Nachrichten mit Danny Hoppe.
3: Jupp, danke dir, Danny. Wir schauen aufs Wetter für Dortmund und das wird heute sehr sommerlich. Wir legen los mit sehr frischen 14 Grad in Wickede, 15 sind es in Lütchen Dortmund, aber das geht noch richtig nach oben, denn wir bekommen heute viel Sonne bei uns in Dortmund, nur ein paar harmlose Wolken und später 29 Grad.
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3: Dortmund Verkehr, da haben wir Blitzanhänger Oma auf der Hamburger Straße statt auswärts. Ansonsten keine Meldung. Wenn ihr was habt für uns, sagt gerne Bescheid kostenlos über die 0800 91 2 91 23. Gute Fahrt und Dankeschön.
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3: Einen schönen Dienstagmorgen wünsche ich. Ich bin Tim Schmidt.

0: Mode. Enjoy the silence. Um 10 Minuten nach 6 hier bei Radio 91.2. Also ich gebe es zu, mein Orientierungssinn ist wirklich, wirklich bescheiden. Aber dafür gibt es ja im Moment ein gutes Trainingslager. Das Maislabyrinth auf Hof Mertin.
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0: Ja, dieses Mal ist das Maislabyrinth in Kooperation mit der EDG entstanden. Es gibt da so einen Detektivfall rund ums Thema Müll zu lösen. Da sind so Fragen bei wie, wohin gehört eigentlich der Pizzakarton oder was wird alles recycelt? Super spannend übrigens auch, wie so ein Maislabyrinth entsteht. Ich dachte einfach immer so, da knallst du schön mit dem Mähdrescher durch. Aber nee, das passiert schon beim Einsäen, sagt Christina Mertin.
2: Also anhand von GPS weiß der Trecker ganz genau oder die Maschine ganz genau, wo kommt Maiskorn hin und wo muss eins ausgelassen werden. Und dann wird das sofort beim Einsehen beachtet.
0: Ja, und dann wächst das Labyrinth quasi von alleine. Und wenn es dann fertig ist, gibt es drumherum auch einiges noch zu erleben.
2: Man kann sich da schon ein paar Stunden aufhalten. Im Anschluss kann man halt auch mit den Kindern ein bisschen auf der Strohburg spielen. Man kann auch eine Waffel oder was Leckeres trinken. Und wir machen auch jetzt so Aktionen, dass wir es auch nachts öffnen. Für die Älteren, dass man mit Taschenlampe im Dunkeln durchgehen kann. Also man kriegt, wenn man möchte, so eine Übersichtskarte und dann kann man sehen, wo man halt ist.
0: Geöffnet hat das Maislabyrinth auf Hof Mertin in den Sommerferien montags bis freitags von 14 bis 18 Uhr und Samstag und Sonntag von 10 bis 18 Uhr.
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Nico Santos mit All Time High hier bei Radio 91.2 um 6.17 Uhr. Und jetzt gibt's garantiert den letzten Regen für heute. Jerry Halliwell, It's Raining Men. Guten Morgen.

0: 80er bei Radio 91.2. Nick Kershaw, The Riddle. Ich bin Tim Schmutzler, wünsche euch einen schönen Dienstag.
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0: Lady Gaga mit unserem Hit für halb. Abracadabra. 6:30 haben wir es. Guten Morgen.
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2: Einen schönen guten Morgen wünsche ich euch. Ich bin Florian Joswig. Nach dem Anschlag auf den Christopher Street Day in Berlin stellt sich die Stadt Dortmund fest an die Seite der queeren Community in unserer Stadt. Stadtdirektor Christian Uhr hat den Betroffenen seine Anteilnahme und Solidarität ausgesprochen. Christopher Street Days stünden für Vielfalt, Selbstbestimmung und die Rechte aller Menschen. Gewalt, Hass und Menschenfeindlichkeit dürften nirgends einen Platz haben. Deshalb betont die Stadt Dortmund nochmal, den CSD auch in diesem Jahr hier in unserer Stadt wieder ausdrücklich unterstützen zu wollen. Der ist am 5. September. Die Sicherheit der Teilnehmer habe dabei die höchste Priorität. Man arbeite eng mit den Veranstaltern zusammen und werde die bestehenden Maßnahmen jetzt noch einmal prüfen und anpassen. Immer mehr Unternehmen bei uns in Dortmund leiden unter hohen Energiepreisen. Das zeigt eine aktuelle Umfrage der Industrie- und Handelskammer zu Dortmund. Gut 40% sagen, dass sie durch teuren Strom und teures Gas im Wettbewerb zurückfallen. Und die meisten Unternehmen klagen auch über weiter steigende Kosten für Benzin und Diesel. Die Dortmunder IHK warnt, wenn Firmen wegen der hohen Kosten weniger investieren, gefährdet das Arbeitsplätze. Die Wirtschaft fordert von der Politik jetzt weniger Bürokratie und mehr Verlässlichkeit beim Ausbau der Energienetze. Wer hat die Brände im Landstropper Wald gelegt? Die Dortmunder Polizei sucht jetzt Zeugen, die am Samstagabend etwas Verdächtiges beobachtet haben. Gegen 21 Uhr wurde die Feuerwehr in den Waldabschnitt zwischen dem Kornmühlenweg und der Straße am Burhack gerufen. Weil es sich um mehrere Brandstellen handelte, war schnell klar, dass jemand nachgeholfen haben musste. Entweder bewusst und vorsätzlich oder auch fahrlässig. Wer Hinweise geben kann, soll sich bei der Polizei melden. Die Feuerwehr hatte die Brände erst am Sonntagmorgen im Griff. Verletzt wurde niemand.
0: Danke dir, Florian. Schau mal aufs Wetter für Dortmund. Das ist herrlich sommerlich heute. Wir legen los mit sehr frischen 13 Grad in Ewing, 14 in Benninghofen. Ich hatte heute Morgen ganz kurz die Popo-Heizung an, ich gebe es zu. Aber das wird richtig schön heute. Viel Sonne, harmlose Wolken und später 29 Grad. Wir gucken auf die Straßen Dortmund. Verkehr, Blitzanhänger Oma, Hamburger Straße, stadtauswärts. Das war's. Ich habe keine Meldung. Es ist entspannt in den Sommerferien. Wenn ihr aber noch was habt, gehen wir es gerne durch. Schickt's rüber über die 0800 91 2 91 23. Dankeschön.
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0: Ich bin Tim Schmutzler, wünsche euch einen wunderschönen Start in diesen Dienstag. Hallo!

0: So starten wir schön entspannt in diesen Dienstag mit den Goo Goo Dolls und Iris. Jetzt wird's allerdings dann ein bisschen lauter beim Kollegen Jans Herbst.
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2: Wir stellen mal die Geräuschkulisse am sommerlichen Strand zusammen. Es rauscht zunächst das Meer. Möwen kreischen bitte. Danke. In der Ferne eine Strandbar mit Musik. Ein Jetski. Ja, und dann sind da halt noch die Menschen ringsrum. Kinder.
3: Der hat mich mit Sand beworfen. Mit
2: Mimosen.
3: Mama, hier im Meer ist was an meinem Bein.
2: Rentner.
4: Also früher war es hier viel ruhiger.
2: Eltern.
5: Ihr habt ja schon ganz blaue Lippen, jetzt mal raus aus dem Wasser.
2: Also Urlaub ist, wenn nur noch gebrüllt wird. Zum Abschluss noch einmal die Kinder, bitte.
3: Papa, ich muss mal. Darf ich ins Meer machen?
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1: Mit Danny Hoppe. Guten Morgen. Der eine Krieg beschäftigt uns schon seit Jahren, der andere erst seit ein paar Monaten. Die Folgen davon spüren wir aber in beiden Fällen und sowohl in der Ukraine als auch im Iran ist momentan keine Lösung in Sicht. Die Blicke wandern deshalb heute nach Washington. Dort wird im Weißen Haus nämlich nach Lösungen gesucht. US-Präsident Trump trifft sich zuerst mit Israels Ministerpräsident Netanyahu. Später will er dann auch noch mit dem ukrainischen Präsidenten Selenskyj sprechen. Marc Weiß hat die Infos.
2: Für Selenskyj haben weitere Waffenlieferungen Priorität, vor allem Abwehrsysteme braucht die Ukraine dringend. Die Beziehungen zwischen Trump und Selenskyj hatten sich in den vergangenen Monaten verbessert. Trump lobte Selenskyj zuletzt als mutig im Kampf gegen Russland. Die Situation des Krieges ist allerdings aktuell weiter festgefahren. Bei einem Treffen von US-Außenminister Rubio mit seinem russischen Kollegen Lavrov gab es keine konkreten Ergebnisse. Für Fortschritte seien neue Vorschläge und neue Ideen notwendig, das sagte Rubio nach dem Treffen. Trumps Verhältnis zu Netanyahu galt zuletzt als angespannt. Israel hatte mehrfach die Bemühungen der USA um Verhandlungen mit dem Iran kritisiert. Trump soll Netanyahu am Telefon sogar angebrüllt haben, nachdem Israel zum wiederholten Male den Libanon angegriffen und damit gegen US-iranische Vereinbarungen verstoßen hatte. Der Streit soll sehr weit gegangen sein. Angeblich hat Trump im Verlauf des Gesprächs sogar mit dem Ende der amerikanischen Unterstützung für Israel gedroht.
1: Und jetzt weitere Meldungen im Überblick. Nach dem Anschlag auf den CSD will Bundesinnenminister Dobrindt härter gegen Gefährder vorgehen. Er will, dass bei ihnen nicht mehr das Jugendstrafrecht angewendet wird. Das sagte er der Bild. Außerdem ist er hier für einen stärkeren Einsatz von Fußfesseln und eine Präventivhaft, um Gefährder aus dem Verkehr zu ziehen. In Frankreich, Spanien und Portugal toben weiter schwere Waldbrände. Vor allem die Tourismusregion um Bordeaux bangt um ihr Sommergeschäft. Der Tourismus dort sei komplett zum Erliegen gekommen. Die Saison sei vorbei, heißt es von der französischen Industrie- und Handelskammer. In den NRW-Gefängnissen gibt es immer mehr Gefangene mit psychiatrischen Erkrankungen. Das geht aus einer Antwort des Justizministeriums hervor. Demnach hat sich die Zahl der stationären Behandlungen von 2021 bis 2025 etwa vervierfacht. Die häufigste psychiatrische Diagnose im Strafvollzug waren demnach Suchterkrankungen. E-Autos werden weltweit immer beliebter, aber der Markt für E-Autos wächst nicht mehr ganz so schnell wie zuletzt. Das hat die Unternehmensberatung PwC herausgefunden. Sie hat sich dazu die 43 weltweit wichtigsten Märkte angeschaut. Dort wurden im ersten Halbjahr rund 6,6 Millionen reine Stromer neu zugelassen. Das sind zwar 9% mehr im Vergleich zum Vorjahreszeitraum, es geht aber eben nicht mehr so schnell nach oben wie früher. Grund sei der schrumpfende Markt in China, heißt es. In Europa gehen die Zahlen dagegen deutlich rauf, auch in Deutschland. Und das waren die Nachrichten mit Danny Hoppe.
3: Danke dir, Danny. Das Wetter für Dortmund bringt uns heute sehr, sehr viel Sonne und nur ein paar harmlose Wolken. Temperaturen im Moment noch ein bisschen frisch mit 14 Grad in Holthausen, 15 sind es in Bellinghofen. Aber später geht das mit ganz viel Sonne rauf auf 29 Grad.
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3: Dortmund Verkehr. Wir haben Blitzeranhänger Oma auf der Hamburger Straße, Stadt auswärts. Ansonsten nichts dabei. Wenn ihr aber was habt, sagt gerne Bescheid. 0800 91 2 91 23. Gute Fahrt euch.
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3: Oho, das hier ist jetzt ein absolutes Brett aus den 90ern. Tupac mit Changes feiere ich total. Ich bin Tim Schmutzler. Wünsche euch einen schönen Dienstagmorgen mit uns.

0: Guten Morgen bei Radio 91.2, 11 nach 7. Das Ferienwetter wird ab jetzt wieder richtig sommerlich. Ist perfekt für einen Ausflug nach Grevel.
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0: Ja, auf geht's ins Maislabyrinth von Hof Mertin an der Bönninghauser Straße. Es ist bei uns in Dortmund ja schon wirklich eine Tradition. Es ist so groß wie 5 Fußballfelder. Da kannst du dich schon mal gut verlaufen. Radio 91.2 Reporterin Lisa Ostermann hat sich trotzdem ganz mutig der Herausforderung gestellt.
2: Ja, hier geht's direkt los wie im Dschungel. Also hier muss man sich schon ein bisschen durch die ganzen Maisblätter kämpfen. Ja, Sackgasse. Perfekt. Geht ja schon gut los hier. Links. Rechts. Denn das kann sich ja kein Mensch merken. Ich habe eine Idee. Wir orientieren uns an der Sonne. Sackgasse. Also diese Maispflanzen, die sind locker mal eben 2,5 Meter hoch. Ich habe komplett die Orientierung verloren. Ein schönes Maislabyrinth, ein schönes Maislabyrinth. Hier ist Norden, hier geht's wieder nach Norden, hier lang. So, ich sag euch ehrlich, ich habe hier so einen Plan in der Hand. Und den könnten wir theoretisch benutzen, ihr auch. Also ihr braucht keine Angst zu haben, dass ihr hier für immer verloren geht. Der einzige Anhaltspunkt, den man hier drin so ein bisschen hat, sind diese einzelnen Rätselstationen. Und dann kann man so ein bisschen erahnen, vielleicht auf dem Plan, wo man ist. Okay, Station 8. Ganz ehrlich, komm. Wir gucken jetzt mal auf die Karte. Ich glaube, es müsste die Station hier sein. Ja, weil hier ist so diese kleine Sackgasse. Das ist die hier. Okay. Wir cheaten jetzt. Jetzt habe ich mich auch noch mit dieser Karte verirrt hier. Ich glaube es nicht. Ich bin vom Radio. Holt mich hier raus. Hier war irgendwo so eine T-Kreuzung. Wir waren gerade an der T-Kreuzung. Ja, das ist richtig. Wir müssen hier geradeaus. Doch, ich hab's wieder. Ich bin wieder da. Ich höre schon Stimmen und es sind nicht meine eigenen in meinem Kopf. Ich glaube, es sind tatsächlich andere Menschen. Viele andere Menschen. Hallöchen.
3: Hallo.
2: Verirrt euch nicht. So, hier, wo rechts der Ausgang sein müsste, ist auch ein Ausgang. Ich hab's geschafft. Wir sind draußen.
0: Mit ein bisschen Schummeln klappt es auf jeden Fall, aber ihr schafft das auch ohne, da bin ich mir sicher. Das Maislabyrinth von Hof Mertin hat in den Sommerferien montags bis freitags von 14 bis 18 Uhr geöffnet und samstags und sonntags von 10 bis 18 Uhr.
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0: das Funs, Bebe Rexha mit New Religion um 20 nach 7 hier bei Radio 91.2. Wir sprechen über was Schönes, über das Wetter. Guten Morgen, Wettermann Kai Zorn.
1: Einen wunderschönen guten Morgen.
0: Kai, heute wirklich ein toller Sommertag bei uns in Dortmund, ne?
1: Super schön ist es heute, vor allen Dingen ohne Schwüle. Die Temperaturen erreichen 28 bis 29 Grad. Und es gibt allenfalls mal ein paar wenige harmlose Wolken, ansonsten ist es einfach nur sonnig.
0: Okay, wie geht's weiter?
1: Morgen bleibt es so, es wird allerdings heißer mit Temperaturen von nahe 35 Grad. Die Luft ist allerdings noch trocken, ohne Schwüle. Das wird sich am Donnerstag ändern. Da starten wir mit Sonne und großer Hitze und am Nachmittag und Abend entstehen ein paar teilweise kräftige Schauer und Gewitter. Dahinter ist es von Freitag bis Sonntag zwar wieder recht sonnig, es sind nur wenige Schauer und Gewitter unterwegs, aber die Temperaturen gehen dann auf rund 27 Grad zurück und für die meisten ist das, glaube ich, ganz angenehm.
0: Tja, das würde ich so unterschreiben. Danke dir, Kai.
1: Gerne.
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0: Clarkson, Breakaway ist unser Hit vor halb um jetzt halb acht. 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
2: Kommt gut rein in diesen Dienstag. Ich bin Florian Jostrich. Für den anstehenden Christopher Street Day bei uns in Dortmund überprüfen die Behörden noch einmal alle Sicherheitsmaßnahmen. Hintergrund ist der mutmaßliche Anschlag in Berlin, bei dem eine Frau gestorben ist. Bei Bedarf wird das Konzept angepasst, um den Schutz aller Teilnehmenden zu garantieren. Das sagt Stadtdirektor Christian Uhr. Gleichzeitig drückte er den Opfern von Berlin und deren Angehörigen sein tiefstes Mitgefühl aus. Uhr betonte, dass Dortmund fest an der Seite der Veranstalter und der queeren Community stehe. Hass und Gewalt dürften in der Gesellschaft keinen Platz haben. Deshalb will die Stadt Dortmund den CSD auch in diesem Jahr wieder ausdrücklich unterstützen. Der ist für den 5. September geplant. Immer mehr Unternehmen bei uns in Dortmund leiden unter hohen Energiepreisen. Das zeigt eine aktuelle Umfrage der Industrie- und Handelskammer zu Dortmund. Gut 40% sagen, dass sie durch teuren Strom und teures Gas im Wettbewerb zurückfallen. Die meisten Unternehmen klagen außerdem über weiter gestiegene Kosten für Benzin und Diesel. Die Dortmunder IHK warnt, wenn Firmen wegen der hohen Kosten weniger investieren, gefährdet das Arbeitsplätze. Deshalb fordert sie jetzt von der Politik weniger Bürokratie und mehr Verlässlichkeit beim Ausbau der Energienetze. Borussia Dortmund steht kurz vor einem Millionentransfer. Der BVB will Konstantinos Karezas verpflichten. Wie mehrere Medien übereinstimmend berichten, ist der Wechsel des 18-Jährigen so gut wie perfekt. Karezas soll vom belgischen Erstligisten KRC Genk kommen. Da hat er noch einen Vertrag bis 2029. Die Ablöse soll sich auf 30 Millionen Euro plus 2 Millionen Euro Bonuszahlungen belaufen. Der obligatorische Medizincheck beim BVB soll in den nächsten Tagen erfolgen. Karezas ist als Ersatz für Julian Brandt vorgesehen, der nach Ablauf seines Vertrags in Dortmund weiter auf Vereinssuche ist.
0: Danke dir, Florian. Schauen wir aufs Wetter für Dortmund. Das ist schön sonnig heute. Temperaturen könnten noch so ein bisschen, finde ich, aber die kommen ja auch noch. Wir haben jetzt 15 Grad in Körne, 16 sind es in Bodelschwingen. Wir haben heute nur harmlose Wolken am Himmel und dazu viel, viel Sonne, viel Blau und später dann 29 Grad. Dortmund Verkehr. Da haben wir einen neuen Blitzer reinbekommen. Steht auf der Märkischen Straße in Caddy in der Höhe vom Lidl. Hat der Wall mir durchgegeben. Dankeschön dafür. Und Oma haben wir einen Blitzeranhänger auf der Hamburger Straße stadtauswärts. Ansonsten alles relativ ruhig heute Morgen. Wenn ihr noch was habt, dann sagt gerne Bescheid über die 0800 91 2 91 23. Gute Fahrt euch!
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0: Ich bin Tim Schmutzler. Freue mich, dass heute wieder die Sonne so richtig angeknipst ist. Guten Morgen!

0: Sabrina Carpenter. 7:38 Uhr, hier ist Radio 91.2 in den Sommerferien. Die laufen ja seit einer guten Woche, halb Dortmund ist irgendwie im Urlaub, es ist schön ruhig auf den Straßen, finde ich persönlich immer sehr schön. Und wenn ihr uns im Urlaub über die Radio 91.2 App hört, sagt gerne mal Bescheid, würden wir uns sehr freuen, schickt gerne auch ein schickes Foto mit. Und das Schöne für uns Dortmunder im Urlaub ist ja, wir können mit unserer Stadt so richtig schön angeben. Das macht Radio 91.2 Reporter Arne Urban am Strand auch mal gerne.
1: Entschuldigung, Sie haben da ja ein Handtuch von Borussia Mönchengladbach. Kommen Sie aus Mönchengladbach?
2: Nee, wir kommen aus Schwalmtal. Das ist in der Nähe von Mönchengladbach.
1: Also. Ja. Ja, heute Abend ist ja mexikanischer Abend im Restaurant, ne?
2: Ach so, ja, super.
1: Ja, ich bin der Arne.
2: Mareike.
1: Ja, schön. Ja.
2: Woher kommst du?
1: Ich komme aus Dortmund.
2: Ah, Dortmund. Ist BVB, ne?
1: Ja. Ja, und wusstest du, dass die Südtribüne im Westfalenstadion eine der größten Stehtribünen Europas ist?
2: Ach so, ja, ist
1: ja,
2: das so?
1: Ja. Ja, und bei Dortmund, da denkst du wahrscheinlich an Kohle und Stahl, oder?
2: Ja, ich wollte jetzt eigentlich zum Sumba noch.
1: Ja, egal. Also pass auf, Kohle und Stahl, das ist ja klar, Bergbau und so. Aber jetzt pass auf, der erste per Urkunde dokumentierte Bergmann, der kam aus Dortmund, wirklich. Und der Vorfahre vom Boeing-Gründer William Edward Boeing ist im Süden Dortmunds begraben. Krass, oder? Ja, und pass auf, der Phoenixsee in Dortmund, der ist größer als Hamburgs Binnenalster.
2: Okay, ich wollte eigentlich...
1: Ja, einen Moment. Okay. Friedrich Arnold Brockhaus, den Namen, den kennst du ja, Brockhaus. Mhm. Der Gründer vom Brockhaus Verlag, der wurde 1772 in Dortmund geboren.
2: Ja, ich muss jetzt auch...
1: Nee, alles gut. Pass auf, jetzt ist sie weg. Naja. Entschuldigung, kommen Sie aus Deutschland?
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In Richtung Provinzialstraße, da ist Tempo 30, hat der Jörg durchgegeben. Dankeschön dafür. Und wenn ihr noch irgendwo was habt, dann sagt gerne Bescheid über die 0800 91 2 91 23. Wir geben es dann an euch weiter. Hier ist Radio 91 2 am Dienstagmorgen. Ich bin Tim Schmutzler. Hallo zusammen.

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1: Mit Marc Weiß. Schönen guten Morgen. In Spanien wütet im Moment der größte Waldbrand der spanischen Geschichte. In Frankreich mussten allein in der Region Bordeaux rund 220.000 Menschen wegen der Flammen evakuiert werden. Die Lage in beiden Ländern ist nach wie vor dramatisch und eine Verbesserung ist noch nicht wirklich in Sicht. Danny Hopper aus dem News-Team. In Frankreich droht sogar direkt die nächste Hitzewelle aktuell.
2: Genau, und noch mehr Hitze und Trockenheit kann man in so einer Situation natürlich überhaupt nicht gebrauchen. Rund 4.000 Feuerwehrleute und Soldaten versuchen zurzeit, die Waldbrände in der Region um Bordeaux in den Griff zu bekommen. Auch Frankreichs Präsident Macron hat die Region gestern Abend besucht und versprochen, man werde den Kampf gegen die Flammen gewinnen. Immerhin, seit der Nacht zum Montag konnte eine weitere Ausbreitung der Flammen verhindert werden. Aber die Tourismusregion rund um Bordeaux bangt natürlich um ihr Sommergeschäft, weil viele Urlauber abgereist sind oder gar nicht erst kommen. Von der Industrie- und Handelskammer dort heißt es, der Tourismus sei komplett zum Erliegen gekommen, die Saison sei vorbei. In Spanien hat sich die Lage dagegen etwas entspannt. Die Brände in der Nähe von Madrid breiten sich inzwischen deutlich langsamer aus. Aber auch in Spanien erwartet der Wetterdienst ab morgen eine neue Hitzewelle. Noch weitgehend verschont geblieben war in den vergangenen Wochen Portugal. Inzwischen werden aber auch von dort mehrere Waldbrände gemeldet. Also die Lage bleibt insgesamt angespannt.
1: Danny Hoppe mit Infos. Vielen Dank. Jetzt die weiteren Themen in der Zusammenfassung. Nach dem Anschlag auf den CSD in Berlin hat Bundesinnenminister Dobrindt einen härteren Umgang mit sogenannten extremistischen Gefährdern angekündigt. So fordert er im Gespräch mit der Bild eine Änderung beim Jugendstrafrecht. Die Anwendung von Jugendstrafrecht bei erwachsenen Gefährdern sei beispielsweise inakzeptabel, sagt Dobrindt. Mitten in der angespannten Lage in Nahost stehen heute in Washington gleich zwei wichtige Termine auf dem Programm. US-Präsident Trump empfängt zunächst Israels Ministerpräsidenten Netanyahu und später dann den ukrainischen Präsidenten Zelensky. Zu Zelensky hatten sich die Beziehungen zuletzt verbessert, zu Netanyahu eher verschlechtert. Wenn es um unsere Kinder geht, dann schauen wir bei vielen Produkten nochmal extra genau hin und deshalb dürfte dieser Test der Stiftung Warentest einige Eltern etwas beunruhigen, denn die Stiftung hat sich 12 Kinderwagen angeschaut und in mehreren bedenkliche Weichmacher und umweltschädliche PFAs gefunden, also sogenannte Ewigkeitschemikalien. Nur 4 der Kinderwagen konnten die Tester insgesamt überzeugen. Man sei erstaunt, die Stoffe seien schon seit Jahren verboten, heißt es von Stiftung Warentest. Die getesteten Kinderwagen stammen von durchaus bekannten Marken und kosten zwischen 400 und über 1500 Euro. Alle Testergebnisse gibt es meistens hinter einer Bezahlschranke auf der Homepage der Stiftung Warentest. Und das waren die Nachrichten mit Marc Weiß.
3: Danke dir, Marc. Das Wetter für Dortmund bringt heute ganz viel Sonne zu uns in die Stadt. Es wird sehr sommerlich heute, Temperaturen jetzt noch sehr, sehr angenehm, bis frisch, würde ich mal sagen. Mit 16 Grad in Deusen, 17 sind es in Applerbeck, aber später mit viel Sonne und nur harmlosen Wolken 29 Grad.
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3: Dortmund Verkehr, wir haben Blitzer auf der Limbecker Straße Richtung Provinzialstraße bei 3. Auf der Märkischen Straße steht am Lidl ein Caddy und Blitzanhänger Oma haben wir noch an der Hamburger Straße stadtauswärts. Ein Stau bzw. ein Unfall hat es gegeben auf der B1 Richtung Bochum zwischen Applerbeck und Stadtkrone Ost in der Baustelle dummerweise. Also generell sind Unfälle dumm, aber da noch blöder. Da staut es sich auch ordentlich, das wird auch ein bisschen dauern, das hat wohl ordentlich gerumst da. Also plant da auf jeden Fall ein bisschen mehr Zeit mit ein. Und wenn ihr noch was habt von unterwegs, dann sagt gerne Bescheid über die 0800 91 2 91 23. Dankeschön.
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3: Ich bin Tim Schmutzler. Ich wünsche euch einen schönen Start in den Dienstag. Hallo.

0: Ihr hört Radio 91.2 um 10 nach 8, also Maislabyrinth und Sommerferien. Das ist ja schon wirklich ein Match, ne? Das gehört irgendwie dazu. Gerade das auf dem Hof Mertin ist ein Klassiker hier bei uns in Dortmund. Wenn ihr das aber durchgespielt habt, dann könnten wir rüber zu unseren Nachbarn in den Kreis Unna. Auf dem Hof Schulze-Blasum in Werne gibt's nämlich auch ein Labyrinth. Und dafür brauchen wir laut Bauer Johannes Laurenz so 30 bis 45 Minuten, Pi mal Daumen. Es gibt aber auch so Ausnahmen, die, ja, also vielleicht so ein bisschen länger gebrauchen, also deutlich länger.
1: Ja, es ist tatsächlich in unserer jetzt 5-jährigen Geschichte, glaube ich, oder 6-jährigen Geschichte zweimal vorgekommen. Aber da muss man auch sagen, die Herrschaften hatten auch wirklich etwas Schwierigkeiten, was Orientierungssinn anbelangt. Normalerweise, man kann sich an den Himmelszeichen orientieren, es sind überall Bäume oder ähnliches, woran man sich orientieren könnte. Aber wie gesagt, die anderen paar tausend Leute haben es auch so geschafft.
0: Also die Quote ist ja dort doch relativ hoch, wenn es nur zwei waren und ein paar tausend es dann doch rausgeschafft haben. Also traut euch ruhig, ist grundsätzlich für jeden was.
1: Man kann jetzt selbst mit dem Kinderwagen durchfahren, der sollte schon ein bisschen ordentliche Reifen haben, es ist nun mal ein Acker, aber man kann mit dem Kinderwagen durchfahren. Mit dem Rollator wird es auch noch so eben gehen. Aber da muss man natürlich auch mit Temperatur und so weiter drauf achten. Aber es haben alle Spaß dran. Und wir haben auch, wie gesagt, zwei Rätsel, die man lösen muss. Einmal für Erwachsene und für Kinder.
0: Da ist doch herrlich. Dann kriegen Oma und Opa die Offroad-Schlappen auf den Rollator gezogen und ab geht's. Das Maislabyrinth am Hof Schulze-Blasum in Werne hat jeden Tag von 11 bis 18 Uhr geöffnet. Ist unser Tipp für eure Sommerferien. Hier ist Radio 91.2 mit Phil Collins. Komm, stopp.

Mr. Justin Timberlake, Can't Stop the Feeling, hier bei Radio 91.2, um gleich 20 nach 8. Nochmal ganz kurz die Info, auf der B1 hat es ja einen Unfall gegeben, eben ist schon ein bisschen was her, aber es staut sich immer noch da Richtung Bochum, also zwischen Stadtkrone Ost und Aplerbeck. Da gibt es einen ordentlichen Rückstau, weil das in der Baustelle gekracht hat, dummerweise. Also plant da auf jeden Fall ein paar Minuten mehr ein. Ansonsten wünsche ich euch eine gute

0: Es ist ein sonniger Dienstagmorgen bei uns in Dortmund. Wir spielen euch Toto mit Afrika hier bei Radio 91.2. Ich bin Tim Schmutzler. Guten Morgen.
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0: Billie Eilish. Birds of a Feather ist unser Hit vor halb. Und wir haben es jetzt 8:30. Guten Morgen.
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2: Florian Josse hier für euch. Einen schönen guten Morgen wünsche ich. Für den anstehenden Christopher Street Day bei uns in Dortmund überprüfen die Behörden jetzt noch einmal alle Sicherheitsmaßnahmen. Hintergrund ist der Anschlag in Berlin, bei dem eine Frau gestorben ist. Bei Bedarf wird das Konzept angepasst, um den Schutz aller Teilnehmenden zu garantieren. Das sagt Stadtdirektor Christian Uhr. Gleichzeitig drückte er den Opfern von Berlin und deren Angehörigen sein tiefstes Mitgefühl aus. Uhr betonte, dass Dortmund fest an der Seite der Veranstalter und der queeren Community stehe. Hass und Gewalt dürften in der Gesellschaft keinen Platz haben. Deshalb will die Stadt Dortmund den CSD auch in diesem Jahr wieder ausdrücklich unterstützen. Der ist für den 5. September geplant. Die Stimmung bei den Bauern bei uns in Dortmund ist zwiegespalten, das sagt der Landwirtschaftliche Kreisverband. Die Wintergerste habe überwiegend gute Erträge gebracht. Daran hat auch die Hitze und die Trockenheit Ende Juni nicht viel geändert. Anders sieht es beim Weizen aus, denn der hat die Hitze voll abbekommen. Je nach Standort seien die Erträge zwar noch akzeptabel, oft aber nicht auf dem Niveau der Vorjahre. Gleichzeitig gehen auch die Preise für Getreide zurück. Bei dem Sommerwetter hoffen die Landwirte jetzt erstmal den Raps und Weizen zu Ende zu ernten. Danach hofft der Vorsitzende Thomas Döring auf Regen. Denn Mais, Zuckerrüben und Kartoffeln bräuchten dringend Wasser. Borussia Dortmund steht vor den Verpflichtungen eines neuen Offensivspielers. Dabei handelt es sich um den Griechen Konstantinos Karezas. Wie mehrere Medien übereinstimmend berichten, ist der Wechsel des 18-Jährigen nach Dortmund so gut wie perfekt. Karezas soll vom belgischen Erstligisten KRC Genk kommen. Die Ablöse soll sich auf 30 Millionen Euro plus 2 Millionen Euro Bonuszahlungen belaufen. Karezas hat in Genk noch einen Vertrag bis 2029. Der obligatorische Medizincheck beim BVB soll in den nächsten Tagen erfolgen. Karezas ist als Ersatz für Julian Brandt vorgesehen, der nach Ablauf seines Vertrages beim BVB weiter auf Vereinssuche ist.
0: Danke dir, Florian. Das Wetter für Dortmund bringt uns den Sommer heute mal so richtig zurück. Wir haben jetzt so 16 Grad in Kirchhörde und 18 in Lindenhorst, aber da geht noch richtig was. Es geht rauf auf 29 Grad heute und dazu gibt es viel Sonne und nur ein paar harmlose Wolken. Dortmund Verkehr, wir haben Blitzer auf der Limbecker Straße Richtung Provinzialstraße bei Tempo 30. Märkische Straße, da steht ein Caddy am Lidl und blitzt und die Oma, unser Blitzeranhänger an der Hamburger Straße, fahrt Richtung Stadt auswärts. Dann haben wir noch einen kleinen Stau auf der A45 Dortmund-Haken zwischen Dortmund-Hafen und dem Kreuz Dortmund-West. 1 Kilometer, dauert da 2 Minuten länger gerade. Und wenn ihr noch was habt für uns, sagt gerne Bescheid über die 0800 91 2 91 23. Dankeschön.
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0: Einen wunderschönen Dienstagmorgen wünsche ich euch. Ich bin Tim Schmutz.

0: Es ist Urlaubszeit bei uns in Dortmund. Alles läuft so ein bisschen ruhiger, also hoffe ich für euch zumindest. Und wenn wir Dortmunder im Urlaub so erzählen, wo wir herkommen, dann kommt als erstes immer, hier, ja, BVB. Ja, stimmt ja auch, aber es gibt noch viel, viel mehr. Mit welchen Infos über Dortmund gebt ihr gerne mal an?
1: Dass es halt über 1100 Jahre alt ist, dass es an einer Handelsstraße gegründet wurde, dass wir auf dem Hellweg stehen, der von Paris bis nach Moskau führt.
2: Oh, dass man hier ganz nett wohnen kann, dass es viel Grün gibt. Schöne Parks.
3: Geheimtipp, Rooftop des Dortmunder U's.
0: Oh ja, das ist wirklich schön da. Also wir haben eine Menge zu bieten hier bei uns in Dortmund. Euren Lieblingssender zum Beispiel auch. Hier ist Radio 91.2. Guten Morgen.

Freunde, wir gehen mal in die musikalische Holzabteilung im Baumarkt. Das hier, das ist nicht nur ein Brett, das ist eine komplette Arbeitsplatte. Das ist Meatloaf. I do anything for love. Hier bei Radio 91.2. Gute 5 Minuten Gefühle. Wow.

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2: Mit Marc Weiß. Schönen guten Morgen. Nach dem Anschlag auf den CSD in Berlin ist die Sicherheitsdebatte wieder in vollem Gange. Vor allem der Umgang mit Gefährdern rückt in den Mittelpunkt. Der mutmaßliche Attentäter Abdul B. galt als Gefährder und laut Süddeutscher Zeitung wurde er in Sicherheitskreisen sogar als sogenannte Hochrisikoperson eingestuft und bis kurz vor der Tat überwacht. Frage an Danny Hoppe aus dem News-Team. Für Innenminister Dobrindt steht fest, nicht nur für Dobrindt, glaube, dass ganz viele Menschen das so sehen, aber eben auch Dobrindt, steht fest, dass Deutschland deutlich härter gegen Gefährder vorgehen muss.
3: Ja, er hat am Abend im ZDF drei Maßnahmen genannt, die jetzt aus seiner Sicht kommen müssen. Da ist erstens eine Änderung des Jugendstrafrechts. Hier sagt Dobrindt, es sei inakzeptabel, dass das Jugendstrafrecht auch bei erwachsenen Gefährdern angewendet werde. Abdul B. war ja 21 und er war im Mai zu einer Jugendstrafe von 1 Jahr und 10 Monaten verurteilt worden, weil er sich der Terrormiliz IS anschließen wollte. Trotzdem blieb er am Ende auf freiem Fuß. Als zweiten Punkt nannte Dobrindt die elektronische Fußfessel. Sie müsse bei Gefährdern zum Standard werden. Und als drittes ist Dobrindt dafür, dass es bundesweit einheitliche Regeln für eine Präventivhaft für Gefährder gibt. Das heißt, dass sie eingesperrt werden können, um schwere Straftaten zu verhindern. Das alles soll jetzt auf den Weg gebracht werden.
2: Infos von Danny Hoppe. Vielen Dank. Jetzt die weiteren Themen in der Zusammenfassung. In Frankreich, Spanien und Portugal toben weiterhin schwere Waldbrände. Vor allem die Tourismusregion um Bordeaux bangt um ihr Sommergeschäft. Der Tourismus dort sei komplett zum Erliegen gekommen. Die Saison sei vorbei, heißt es von der französischen Industrie- und Handelskammer. US-Präsident Trump sorgt einmal mehr für Verwirrung. Es gäbe im Moment gute Gespräche mit dem Iran und eine gute Chance auf eine Einigung, das sagte Trump vor Journalisten. Das Regime im Iran bestreitet das. In Teheran heißt es, es gäbe nicht einmal Gespräche mit den USA. Die nächste Hitzewelle startet auch hier bei uns. Am Oberrhein werden heute bis zu 33 Grad erwartet. Davon bleiben wir hier im Land noch verschont. Bei uns soll bei 31 Grad Schluss sein. Der Donnerstag wird dann allerdings wieder zur echten Herausforderung. Der DWD rechnet in einigen Regionen Deutschlands mit bis zu 39 Grad. Es gibt aber auch Menschen, die sich über diese Hitze freuen. Die arbeiten zum Beispiel in der Getränkeindustrie oder sie stellen Eis her. Während der vergangenen Hitzewelle Ende Juni wurden 77% mehr stilles Wasser und 63% mehr Sprudelwasser gekauft als in einem durchschnittlichen Sommer sonst. Beim Speiseeis aus dem Supermarkt gab es sogar ein Plus von 90%. Das meldet das Statistische Bundesamt. Und das waren die Nachrichten mit Marc Weiß.
4: Danke dir, Marc. Das Wetter für Dortmund bringt sommerliche Temperaturen zu uns zurück in die Stadt. Also jetzt erstmal noch zum Durchlüften alles paletti. 17 Grad in Husen, 18 in Klei. Aber wir bekommen heute viel Sonne, nur harmlose Wolken. Und deshalb knallt das noch hoch auf 29 Grad.
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4: Dortmund Verkehr, wir haben die Blitzer für euch. Einmal auf der Limbecker Straße Richtung Provinzial. Straße, da ist Tempo 30. Dann steht an der Märkischen Straße ein Caddy, so in Höhe vom Lidl. Und Blitzanhänger Oma haben wir an der Hamburger Straße stadtauswärts. Kleinen Stau gibt's auch auf der A45 Hagen-Dortmund zwischen Dortmund Süd und dem Kreuz Dortmund-Witten. 1 Kilometer, dauert da 2 Minütchen länger für euch. Und wenn ihr noch was habt für uns, ein Stau, ein Blitzer, sagt gerne kurz Bescheid, ist kostenlos. Einfach per WhatsApp rüberschicken. 0800 91 2 91 23. Dankeschön.
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4: Tim Schmutzler hier. Ich wünsche euch einen schönen Start in diesen Dienstag. Hi.

0: Guten Morgen um 9.09 Uhr. Hier ist Radio 91.2 und ich weiß schon, dass ich nicht durch diese Moderation komme, um gleich zu lachen. Also jetzt ist egal. Es eröffnet ein neuer Freizeitpark unter dem Motto Erdbeere und ganz NRW flippt aus. Es ist wirklich verrückt. Also viele von euch waren am Wochenende in Karls Erlebnisdorf in Oberhausen direkt am Zentrum. Oh Gott, ich kann jetzt schon nicht mehr. Da geht es rund um die Erdbeere. Zum Beispiel gibt es da die Erdbeer-Raupen-Achterbahn oder den Stabmixer-Freifallturm. Ich finde das sehr kreativ, das ist sehr cool. Da lohnt sich auch die Fahrt von Dortmund nach Oberhausen definitiv. Also Radio 91.2-Hörerin Saskia hat es mit ihren Töchtern gemacht und war absolut happy.
1: Ich bin sehr begeistert, sehr überrascht, was hier alles angeboten wird. Also auch vor allen Dingen, wir haben jetzt ein Tagesticket für die Kinder gekauft. Aber auch was hier so an Spielplätze, wo man das Ticket gar nicht für benötigt. Also das finde ich richtig gut. Wir sind positiv überrascht.
0: Hört sich super an. Also der Eintritt ist auch grundsätzlich frei. Einzelne Fahrgeschäfte kosten dann halt was. Aber es gibt eben auch so ein Tagesticket für 16,50 Euro. Karls Erlebnisdorf in Oberhausen mit allem rund ums Thema Erdbeere. Und ich habe wirklich ein interessantes Highlight auch gefunden auf der Seite. Das ist kein Scherz. Also wir können die Kinder da auf was schicken. Auf die Abflussrutsche im Pipi-Kaka-Land. Und dazu steht hier, mutige vor, traust du dich, dann nimm Platz auf dem größten Klo, das du je gesehen hast und sause mit Karacho durch die Abflussrutsche im Pipi-Kaka-Land hinab ins Vergnügen. Ich frage mich immer, wer sich sowas ausdenkt. Ist auf jeden Fall sehr, sehr lustig. In Karls Erlebnisdorf am Zentrum in Oberhausen. Hier ist Radio 91.2 jetzt mit TLC und Waterfalls.

9.17 Uhr, hier ist Radio 91.2. Ich habe gestern eine Einladung zu einer Silberhochzeit bekommen im September in Ewing und die haben da so einen Link zu einer Playlist mitgeschickt, die wir Gäste dann füllen sollen. Das ist natürlich immer sehr gefährlich, wenn man mir sowas schickt, weil ich da Sachen draufpacken werde, die könnten den einen oder anderen Gast dann doch ein bisschen verstören. Also Sandra und Stefan, danke für die Einladung. Ich mache da ordentlich Alarm auf der Playlist, zum Beispiel mit diesem Song Cascada, Evacuate the Dance Floor. Da gehe ich auf jeden Fall steil, also mach die Tanzfläche frei, der Schmutzler kommt angerollt. Guten Morgen.

0: Donna Lewis. I love you always forever. Hier bei Radio 91.2 um 9.24 Uhr und gleich unser Hit vor halb. Kommt von Benson Boone, heißt Beautiful Things. Gibt's in nicht mal zwei Minütchen.
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1: Der Hitfall Beautiful Things von Benson Boone um jetzt 9:30. Guten Morgen.
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3: Auch von mir einen schönen guten Morgen. Ich bin Florian Joswig. Wie konnte es zu dem tödlichen Brand im Kaiserviertel bei uns in Dortmund kommen? Das ermittelt jetzt das Landeskriminalamt. Die Staatsanwaltschaft hat außerdem die Obduktion der Leiche angeordnet. Am Samstagmorgen war ein 59-jähriger Mann in einem Heim für Wohnungslose an der Prinz-Friedrich-Karl-Straße ums Leben gekommen. Für ihn kam jede Hilfe zu spät. Einen anderen Bewohner konnte die Feuerwehr mit Hilfe einer Brandlufthaube ins Freie retten. Die Staatsanwaltschaft rechnet Anfang kommender Woche mit Erkenntnissen zur Brandursache. Einen technischen Defekt hält sie momentan für unwahrscheinlich. Nach dem Anschlag auf den Christopher Street Day in Berlin stellt sich die Stadt Dortmund fest an die Seite der queeren Community in unserer Stadt. Stadtdirektor Christian Uhr hat den Betroffenen seine Anteilnahme und Solidarität ausgesprochen. Christopher Street Days stünden für Vielfalt, Selbstbestimmung und die Rechte aller Menschen. Gewalt, Hass und Menschenfeindlichkeit dürften nirgends einen Platz haben. Deshalb betont die Stadt Dortmund nochmal, den CSD auch in diesem Jahr hier in unserer Stadt wieder ausdrücklich unterstützen zu wollen. Der ist am 5. September. Die Sicherheit der Teilnehmer habe dabei die höchste Priorität. Man arbeite eng mit den Veranstaltern zusammen und werde sicherlich die bestehenden Maßnahmen jetzt nochmal überprüfen und anpassen. Borussia Dortmund steht kurz vor einem Millionentransfer. Der BVB will Konstantinos Karezas verpflichten. Wie mehrere Medien übereinstimmend berichten, ist der Wechsel des 18-Jährigen so gut wie perfekt. Karezas soll vom belgischen Erstligisten KRC Genk kommen. Da hat er noch einen Vertrag bis 2029. Die Ablöse soll sich auf 30 Millionen Euro plus 2 Millionen Euro Bonuszahlungen belaufen. Der obligatorische Medizincheck beim BVB soll in den nächsten Tagen erfolgen. Karezas ist als Ersatz für Julian Brandt vorgesehen, der nach Ablauf seines Vertrages in Dortmund weiter auf Vereinssuche ist.
1: Danke dir, Florian. Wir schauen aufs Wetter für Dortmund. Der Himmel ist blau, die Sonne ist da. Wir haben jetzt 19 Grad in Eichlinghofen, die 20 ist gefallen in Brakel. Und es geht so weiter. Mit viel Sonne und harmlosen Wolken kommen wir heute auf schicke 29 Grad. Dortmund Verkehr. Wir haben Blitzer auf der Limbecker Straße Richtung Provinzialstraße. Dann auf der Märkischen Straße in Höhe vom Lidl steht ein Caddy. Und Blitzanhänger Oma auf der Hamburger Straße stadtauswärts. Kleinen Stau haben wir noch. A45 Hagen-Dortmund zwischen Dortmund Süd und im Kreuz Dortmund-Witten 1 Kilometer, dauert da gerade 5 Minuten länger. Wenn ihr noch was seht unterwegs, sagt uns gerne kostenlos Bescheid, einfach per WhatsApp an die 0800 91 2 91 23. Danke euch und eine gute Fahrt.
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1: Ich bin Tim Schmutzler, wünsche euch einen guten Start in diesen Dienstag. Hallo zusammen.

0: Cyril mit Stumbling In hier bei Radio 91.2. Schönen guten Morgen euch. Wir sprechen über ein Thema, das in den letzten Tagen ja aufkam. Die Deutsche Bahn möchte ein Alkoholverbot an allen Bahnhöfen durchsetzen. Und einer hat dazu eine ganz klare Meinung.
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3: Ja, nee, ist klar.
4: Genug ist genug, hat letzte Woche hier Bahnchefin Evelyn Palla gesagt. Und da habe ich gesagt, jawohl, richtig so, Evelyn. So geht's ja auch nicht weiter. Diese ganzen Verspätungen bei der Bahn, ausgefallene Klimaanlagen bei 35 Grad, keine Pommes mehr im Bordrestaurant. Da wird's doch höchste Eisenbahn, dass mal einer auf den Tisch schaut und die Probleme angeht. Ich war richtig glücklich, als ich das gelesen habe. Und dann habe ich den Fehler gemacht und weitergelesen. Ja, von diesem Mist redet die Oberschaffnerin gar nicht. Sie meint mit, genug ist genug, das Saufen am Bahnhof. Alkoholverbot auf allen deutschen Bahnhöfen. Ja, wie, was, jetzt auch in Dortmund? Wie soll das denn gehen? Da kann sich die Bude doch gleich zumachen. Und deshalb muss man auch mal genau hingucken, wie Frau Palla das meint. Die Bahnhofskneipen dürfen natürlich weiterhin von Erdinger bis Flensburg das Bierchen servieren. Und im Bordbistro bei der Bahn kannst du dir auch weiterhin die Kante geben. Gott sei Dank. Das ist schließlich deutsches Kulturgut. Was aber jetzt nicht mehr erlaubt sein wird, ist auf dem Bahnsteig. Das Dosenbier, die Flasche Wodka, das Schächtelchen Kümmerling. Ja, auch der Damenkegelclub Lustige Wechseljahre muss auf dem Weg nach Norderney den kleinen Feigling von der Passagierliste streichen. Ja, Gisa, auch du.
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Taylor Swift mit Opalite hier bei Radio 91.2 um gleich 10 vor 10. Gleich ab 10 übernimmt der Kollege Markus Bauer und wir hören uns morgen früh wieder hier in Guten Morgen Dortmund ab 6. Ich bin Tim Schmutzler. Bis dann, ciao.

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1: Mit Marc Weiß. Schönen guten Morgen. Nach dem mutmaßlich islamistischen Anschlag beim Christopher Street Day in Berlin rückt jetzt auch NRW in den Fokus. Die SPD im Landtag will wissen, ob der mutmaßliche Täter Verbindungen zu Nordrhein-Westfalen hatte. Gleichzeitig wird bundesweit über einen schärferen Umgang mit sogenannten Gefährdern diskutiert. Bundesinnenminister Dobrindt fordert strengere Regeln. NRW-Landesinnenminister Reul verweist darauf, dass es hier bei uns bereits weitreichende Möglichkeiten gäbe. Infos aus dem Landtagsstudio von José Nasiandi.
2: Die SPD hat hier im Landtag eine kleine Anfrage gestartet. Sie fordert die Landesregierung dazu auf, zu prüfen, ob der mutmaßliche Attentäter Kontakte nach NRW hatte, zum Beispiel zu islamistischen Gruppierungen oder zu gemeinsamen Chatgruppen. Konkrete Hinweise darauf gibt es bisher nicht, aber die Möglichkeit ist da. In NRW sind etwa 160 islamistische Gefährder registriert. Bundesinnenminister Dobrindt fordert jetzt offensiv Konsequenzen. Er wirbt unter anderem für mehr Präventivhaft und einen stärkeren Einsatz elektronischer Fußfesseln. Bei uns in NRW gibt es diese Instrumente bereits, sagte uns NRW-Innenminister Reul.
3: Wir haben durch unser Polizeigesetz uns neue Methoden auch ermöglicht. Wir haben zum Beispiel die Möglichkeit, elektronische Fußfesseln anzulegen im Einzelfall. Wir haben die Möglichkeit, jemanden auch präventiv in Gewahrsam zu nehmen. Das haben wir erweitert.
2: Reul kündigte an, zu prüfen, ob die bestehenden Instrumente ausreichen oder ob weitere Maßnahmen nötig seien. So ein Fall müsse dazu führen, dass man innehalte und wenn nötig neue Methoden einbaue, sagte er.
1: Infos von José Nasiandi aus dem Landtagsstudio. Vielen Dank. Und jetzt weitere Themen in der Zusammenfassung. Brasilien wehrt sich gegen die Zollpolitik von US-Präsident Trump. Das Land hat ein dafür vorgesehenes Verfahren bei der Welthandelsorganisation eingeleitet. Trump hatte aus nur schwer nachvollziehbaren Gründen von heute auf morgen 25% Aufschlag auf viele brasilianische Produkte eingeführt. Später kamen dann nochmal 12,5% wegen angeblicher Zwangsarbeit dazu. Diese Zölle verhängte Trump auch gegen die EU. Der Autobauer Mercedes-Benz hat im zweiten Quartal deutlich weniger Autos verkauft und 26% weniger Gewinn gemacht als im Jahr davor. Der Absatz ging um knapp 7% auf 417.800 Fahrzeuge zurück, meldet der Konzern am Vormittag. In der Region rund um Bordeaux versuchen tausende Feuerwehrleute und Soldaten weiter die schweren Waldbrände in den Griff zu bekommen. Sorgen bereitet in Frankreich die neue Hitzewelle, die im Anmarsch ist. Auch in Spanien sind die Brände weiterhin nicht unter Kontrolle. Seit gestern meldet jetzt auch Portugal mehrere Waldbrände. In den nordrhein-westfälischen Gefängnissen gibt es immer mehr Gefangene mit psychiatrischen Erkrankungen. Das geht aus einer Antwort des Justizministeriums hervor. Demnach hat sich die Zahl der stationären Behandlungen deshalb von 2021 bis 2025 vervierfacht. Die häufigste psychiatrische Diagnose im Strafvollzug waren demnach Suchterkrankungen, gefolgt von affektiven Erkrankungen wie Depressionen und Schizophrenien. Woran es liegen könnte, dass die Zahlen immer weiter steigen, wurde noch nicht untersucht. Und das waren die Nachrichten mit Marc Weiß.
4: Dankeschön, Marc. Wir gucken aufs Wetter. Heute bekommen wir viel Sonne und nur wenige harmlose Quellwolken. Wir haben 20 Grad in Mengede und Renninghausen. Die Temperaturen steigen noch bis 28, 29 Grad hoch. Auch morgen und am Donnerstag scheint die Sonne. Die Temperaturen klettern auf rund 35 Grad. Am Donnerstagabend bilden sich einzelne Gewitter. Es kann schwül werden. Am Freitag und am Wochenende bekommen wir dann einen Mix aus Wolken, Sonne und vereinzelten Schauern und Gewittern. Dann bleiben die Temperaturen unter 30 Grad. Aber das ist ja auch noch ganz schön.
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4: Radio 91.2 Verkehr, es gibt Blitzer. Ardeistraße stadteinwärts, Lippecker Straße Richtung Lütchen-Dortmund, Hamburger Straße stadtauswärts und A45 Richtung Frankfurt vor dem Westhofener Kreuz. Und hier braucht ihr etwas Geduld. A44 Kassel-Dortmund zwischen Unna Ost und Kreuz Dortmund-Unna. 1 Kilometer stockender Verkehr. A45 Hagen-Dortmund zwischen Kreuz Hagen und Westhofener Kreuz. 2 Kilometer stockender Verkehr plus 5 Minuten. Und A45 im weiteren Verlauf zwischen Dortmund Süd und Kreuz Dortmund-Witten. 2 Kilometer Stau. Auch 5 Minuten plus. Wenn ihr noch irgendwas entdeckt haben solltet, Stau, Störung oder Blitzer, schickt uns eine Nachricht an die 0800 91 2 91 23.
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4: Schönen guten Morgen, ich bin Markus Bauer.

Es sind Ferien. Die einen sind schon unterwegs, andere fahren noch. Aber wo geht's hin? Eine Erhebung hat ergeben, am liebsten fahren wir gar nicht so weit weg. Jeder vierte von uns bleibt nämlich in Deutschland. Am liebsten an Nord- oder Ostsee. 9% fahren in diesem Jahr nach Spanien, 7% nach Italien, gefolgt von Skandinavien mit 5% und Türkei mit 4%. Und falls ihr nicht wegfahren solltet oder nicht wegfliegen solltet, hier bei uns in Dortmund und Umgebung ist es auch ganz schön. Ob Ferienspiele, Konzerte, Open-Air-Kino im Westfalenpark oder im Hafengebiet, tolle Ausflüge ins Umland. Anregung findet ihr auf unserer Homepage radio91.2.de. Und wir haben den Soundtrack für den perfekten Sommertag in Dortmund. Hier zum Beispiel kommt Bob Marley mit Could You Be Loved. Ich bin Markus Bauer. Schön, dass ihr dabei seid.

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0: Kennt ihr diese Freunde, mit denen man sich schon seit Ewigkeiten versucht zu verabreden, einen Termin zu finden für ein Treffen und wenn man einen hat, ja, dann kann es vorkommen, dass die kurzfristig doch keine Zeit haben. Oder seid ihr vielleicht sogar diese Leute? Ja, manchmal ist es schwierig, sich zu verabreden. Welche Erfahrung habt ihr gemacht?
1: Ich möchte mich schon gar nicht mehr verabreden. Ich bin schon mit meiner Tochter gerade heute hier. Das hat schon lange gedauert, dass wir einen gemeinsamen Termin fanden. Das ist schwierig, ja? Ich glaube, es liegt daran, dass die Menschen glauben, zu viele Verpflichtungen zu haben.
2: Also wir treffen uns immer nach dem Feierabend. Was gibt es denn Besseres als Feierabendbierchen?
3: Ich finde, das ist, wenn man sich die Priorität setzt, dann findet man immer Zeit.
0: Ja, das glaube ich auch. Aber manchmal geht es vielleicht gar nicht anders. Und wenn man sich dann wieder sieht nach einer langen Zeit, ist es manchmal genauso schön wie immer, als hätte man die Leute erst vor ein paar Tagen gesehen. Habe ich selbst erst am Wochenende wieder erlebt.

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2: Kommt gut durch den Dienstag mit uns. Ich bin Florian Joswig. Nach dem tödlichen Brand in einer Dortmunder Wohnungsloseneinrichtung hat das Landeskriminalamt die Ermittlungen aufgenommen. Am Samstagmorgen ist ein 59-jähriger Bewohner in der Einrichtung im Kaiserviertel ums Leben gekommen. Die Feuerwehr hat einen weiteren Mann gerettet. Die Staatsanwaltschaft hat eine Obduktion der Leiche angeordnet. Mit ersten Erkenntnissen zur Brandursache rechnet die Behörde Anfang kommender Woche. Einen technischen Defekt hat sie bislang als unwahrscheinlich eingestuft. Immer mehr Unternehmen bei uns in Dortmund leiden unter hohen Energiepreisen. Das zeigt eine aktuelle Umfrage der Industrie- und Handelskammer zu Dortmund. Gut 40% sagen, dass sie durch teuren Strom und teures Gas im Wettbewerb zurückfallen. 4 von 5 Unternehmen klagen außerdem über weiter gestiegene Kosten für Benzin und Diesel. Die Dortmunder IHK warnt, wenn Firmen wegen der hohen Kosten weniger investieren, gefährdet das Arbeitsplätze. Sie fordert von der Politik deshalb jetzt weniger Bürokratie und mehr Verlässlichkeit beim Ausbau der Energienetze. Der Dortmunder Tanzsportclub hat beim Dance World Cup in Dublin abgeräumt. Laut Vereinsangaben haben die Tänzerinnen und Tänzer aus Dortmund gleich 3 Weltmeistertitel und insgesamt 11 Medaillen geholt. Besonders stark, die Dortmunder waren erstmals in allen Altersklassen erfolgreich auf dem Treppchen vertreten. Mehr als 100 Teilnehmende aus Dortmund waren nach Irland gereist. Nach dem ersten WM-Titel im letzten Jahr gehöre der Club jetzt zu den erfolgreichsten deutschen Vereinen bei diesem internationalen Wettbewerb.
3: Dankeschön, Florian. Wir gucken aufs Wetter und das wird richtig, richtig schön. Heute bekommen wir viel Sonne und noch weniger harmlose Quellwolken. Wir haben 22 Grad in Wickede und Holthausen. Die Temperaturen steigen auf 28, 29 Grad. Auch morgen und am Donnerstag scheint die Sonne. Die Temperatur klettert auf rund 35 Grad. Am Donnerstagabend bilden sich dann einzelne Hitzegewitter. Am Freitag und am Wochenende bekommen wir einen Mix aus Wolken, Sonne und vereinzelten Schauern und Gewittern. Dann bleiben die Temperaturen unter 30 Grad, aber das ist ja auch ganz angenehm. Radio 91.2 Verkehr. Es gibt Blitzer an der Ardeistraße stadteinwärts, Limbecker Straße Richtung München-Dortmund und Hamburger Straße stadtauswärts. Außerdem haben wir noch die A45 Richtung Frankfurt. Da stehen sie auch und blitzen vor dem Westhofener Kreuz. Und hier braucht ihr etwas Geduld. Autobahn 1 Münster Richtung Dortmund zwischen KM-Zentrum und Kreuz-Dortmund-Unna 1 Kilometer Stau. A44 Kassel-Dortmund zwischen Unna-Ost und Kreuz-Dortmund-Unna 1 Kilometer Stau. A45 Hagen-Dortmund zwischen Kreuzhagen und Westhofener Kreuz 3 Kilometer stockender Verkehr. Das kostet rund 5 Minuten. Wenn ihr noch irgendwas entdeckt haben solltet, Staus, Störung oder Blitzer, schickt uns eine Nachricht an die 0800 91 2 91 23.
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3: Wir begleiten euch. Ich bin Markus Bauer. Hallo.

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Vormittag bei Radio 91.2. Schön, dass ihr dabei seid. Manchmal stecken ja hinter Songtexten wahre Geschichten, wie beim Song Hey There Delilah von Plain White Tees. Delilah gibt's nämlich wirklich. Sie war Hindernisläuferin in den USA und heißt Delilah Di Crescenzo. Der Plain White Tees-Sänger Tom Higginson wurde ihr eines Tages mal vorgestellt und er verliebte sich schlagartig in sie. Doch Delilah war schon vergeben. Trotzdem hat er ihr versprochen, ein Lied für sie zu schreiben. Nachdem die Plain White Tees jahrelang mit dem Song erfolglos von Club zu Club gezogen sind, erzählte Tom dessen Geschichte im Fernsehen und quasi über Nacht, zack, wurde Hey There Delilah zu einem Riesenhit. Der Song war auch für einen Grammy nominiert. Tom Higginson und Delilah sind sogar gemeinsam dorthin gegangen zur Verleihung. Trotz der Liebeserklärung in dem Lied kommen die beiden jedoch nie zusammen und auch die Plain White Tees gewinnen keinen Grammy. Was letztendlich von der Geschichte übrig bleibt, ja, das ist ein Welthit, der für unerfüllte Liebe steht wie kaum ein zweiter. Hören wir uns jetzt mal an. Hier sind die Plain White Tees mit Hey There Delilah. Hey,

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1: Mit Marc Weiß. Schönen guten Tag. Seit Tagen schon sorgen schwere Waldbrände in Frankreich und Spanien für große Probleme. Aus der besonders stark betroffenen Region Bordeaux kommt jetzt aber zur Abwechslung auch mal eine Meldung, die Hoffnung macht. Rund 15.000 Menschen können aktuell in ihre Häuser zurück. Danny Hoppe aus dem News-Team. Diese Menschen wohnen in einem Gebiet bei Biscarrosse.
2: Genau, dort hat die Feuerwehr den Brand gestern unter Kontrolle bekommen und auch generell hat sich das Feuer im Brandgebiet des Departements Gironde in der Nacht nicht weiter ausgedehnt. Damit ist die Lage dort jetzt seit 2 Tagen stabil. Das ist schon mal ein kleiner Erfolg, aber die Situation bleibt angespannt, auch weil eine neue Hitzewelle ansteht. Dadurch wird es auch wieder trockener und das macht den Einsatzkräften Sorgen. Inzwischen sind im Kampf gegen die Flammen fast 6000 Feuerwehrleute, Soldaten und Polizisten im Einsatz, dazu 18 Löschflugzeuge. Rund um Bordeaux ist inzwischen eine Fläche größer als die Stadt Köln zerstört worden.
1: Lass uns auch noch in die anderen Länder schauen. Auch in Spanien hat sich die Lage aber zumindest etwas entspannt, hört man.
2: Ja, aber die Behörden sagen ganz klar, es sei noch zu früh für eine Entwarnung, gerade auch mit Blick auf die Regionen Madrid und Toledo. Denn die nächsten Stunden gelten als entscheidend, weil auch in Spanien ab morgen eine neue Hitzewelle erwartet wird. Und deshalb befürchten Klimaforscher, dass es in den nächsten Wochen noch schlimmere Waldbrände geben könnte. Auch in Portugal scheint es jetzt loszugehen. Das Land war in den letzten Wochen weitgehend verschont geblieben. Dort wurden gestern aber auch mehrere Waldbrände gemeldet. Und auch dort waren zuletzt zum Teil Temperaturen in Richtung 40 Grad erwartet worden.
1: Infos von Danny Hoppe aus dem News-Team. Vielen Dank und jetzt die weiteren Themen in der Zusammenfassung. Es gibt möglicherweise neue Hoffnung auf ein Öffnen der Straße von Hormuz. Nach Meldungen des iranischen Staatsfernsehens führt der Iran Gespräche mit Saudi-Arabien und dem Oman über eine mögliche Öffnung der wichtigen Seehandelsroute. Die Passage wurde im Iran-USA-Krieg immer wieder von beiden Seiten blockiert. Diese Blockade ist der Hauptgrund für die aktuell hohen Ölpreise. Ein Erdbeben der geschätzten Stärke 7,1 hat den Süden Japans erschüttert. Die nationale Wetterbehörde gab eine Tsunami-Warnung heraus. Zu möglichen Schäden oder Opfern gibt es noch keine Angaben. Es gäbe aber keine Unregelmäßigkeiten an den Atomkraftwerken, melden japanische Medien. Die nächste Hitzewelle steht leider auch bei uns an. Am Oberrhein werden heute bis 33 Grad erwartet. Davon bleiben wir hier noch verschont. In NRW ist bei 31 Grad Schluss. Mittwoch und Donnerstag wird es dann aber sportlich. Der DWD rechnet in einigen Regionen Deutschlands mit bis zu 39 Grad. Die Deutsche Umwelthilfe hat einen etwas ungewöhnlichen Prozess gegen einen Luxus- und Sportwagenverkäufer gewonnen. Der Händler hatte Kunden offenbar nicht immer transparent über die Kraftstoffverbräuche und CO2-Emissionen der Luxusautos informiert. Diese Werte sind bei hoher Motorleistung natürlich deutlich höher als bei einem 100 PS-Auto. Der Händler hatte laut Umwelthilfe aber argumentiert, dass sich Käufer von Lamborghini, Porsche oder Ferrari für so etwas nicht interessierten. Laut Urteil des Landgerichts Stuttgart ist das egal. Auch Händler für Luxusautos und Sportwagen müssen über Verbrauchswerte und Emissionen genauestens informieren, entschieden die Richter. Die Umwelthilfe kündigte an, weiterhin zu prüfen, ob sich Händler an diese Vorgaben immer halten. Und das waren die Nachrichten mit Marc Weiß.
3: Dankeschön, Marc. Wir gucken aufs Wetter. Heute bekommen wir viel Sonne und nur wenige harmlose Wolken. Wir haben 23 Grad in Barup und Körne. Die Temperaturen steigen noch bis auf 28, 29 Grad hoch. Auch morgen und am Donnerstag scheint die Sonne. Die Temperaturen klettern dann auf rund 35 Grad. Am Donnerstagabend bilden sich einzelne Hitzegewitter. Und am Freitag und am Wochenende bekommen wir dann einen Mix aus Wolken, Sonne und vereinzelten Schauern und Gewittern. Dann bleiben die Temperaturen unter 30 Grad.
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3: Radio 91.2 Verkehr. Es gibt Blitzer an der Adeistraße stadteinwärts, Limbecker Straße Richtung Lütje-Dortmund, Hamburger Straße stadtauswärts und A45 Richtung Frankfurt vor dem Westhofener Kreuz. Und hier braucht ihr etwas Geduld. A45 Hagen-Dortmund zwischen Kreuzhagen und Westhofener Kreuz. 3 Kilometer Stau, das macht 7 Minuten plus. Wenn ihr noch irgendwas entdeckt haben solltet, Staus, Störungen oder Blitzer, schickt uns eine Nachricht an die 0800 91 2 91 23.
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3: Ich bin Markus Bauer, freue mich, dass ihr dabei seid. Hallo.

0: Feuer, riesige Qualmwolken, die den Himmel verdunkeln, verbrannte Wälder und Häuser. Es sind einfach unfassbare Bilder, die die Verwüstung dokumentieren. Die Feuerwelt in Spanien und Frankreich, die hat zwar an Tempo verloren, aber das kann sich jederzeit ändern. Denn schon heute könnte eine neue Hitzewelle die Brände wieder entfachen. Unsere Nachrichtenkollegin Sabrina Wegner ist gerade in Frankreich im Urlaub in der Nähe von Bordeaux, wo es also auch brennt in der Gegend. Sabrina, wie ist für euch die Lage?
1: Ja, die Situation ist schon so ein bisschen erschreckend, muss ich sagen. Also die Stimmung ist irgendwie ganz komisch, gerade so unter den Franzosen. Das merkt man natürlich, ganz angespannte Stimmung. Hier sind alle Wege rund um den Campingplatz gesperrt. Man kann hier kein Fahrrad fahren. Überall sieht man wirklich abgesperrte Bereiche. Lediglich die Hauptstraßen sind befahrbar. Und es ist irgendwie auch immer so ein bisschen die Sorge, ja, werden wir jetzt doch noch evakuiert oder nicht?
0: Seid ihr denn zu 100% safe oder könnten die Flammen für euch auch noch zur großen Gefahr werden?
1: Nee, das kann passieren. Also das Feuer ist 30 Kilometer von uns entfernt. Aber sollte der Wind sich wieder drehen, könnte das natürlich auch ganz schnell wieder sein, dass in die andere Richtung zieht.
0: Dann passt gut auf euch auf und kommt gesund wieder nach Hause. Hier ist Radio 91.2. Am Vormittag, gleich 11:15. Ich bin Markus Bauer.

0: Michael Jackson mit Beat It. Ein absoluter Kulthit aus den 80ern. Und habt ihr mal auf das Gitarrensolo geachtet? Das war Eddie Van Halen. Er hatte den Track eingespielt, ohne dass die anderen Bandmitglieder von Van Halen davon wussten. Und als der Song im Radio lief, dachten sie zunächst, jemand würde ihren Stil kopieren, bis sie merkten, Moment mal, das ist doch Eddie. Hier ist Radio 91.2. Ich bin Markus Bauer.
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0: 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Es ist 11:30.
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2: Hallo zusammen, ich bin Florian Joswig. Wie konnte es zu dem tödlichen Brand im Kaiserviertel bei uns in Dortmund kommen? Das ermittelt jetzt das Landeskriminalamt. Die Staatsanwaltschaft hat außerdem die Obduktion der Leiche angeordnet. Am Samstagmorgen war ein 59-jähriger Mann in einem Heim für Wohnungslose an der Prinz-Friedrich-Karl-Straße ums Leben gekommen. Für ihn kam jede Hilfe zu spät. Einen anderen Bewohner konnte die Feuerwehr mit Hilfe einer Brandfluchthaube ins Freie retten. Die Staatsanwaltschaft rechnet Anfang kommender Woche mit Erkenntnissen zur Brandursache. Einen technischen Defekt hält sie momentan für unwahrscheinlich. Die Dortmunder Landwirte beenden in diesen Tagen ihre Getreideernte. Der Landwirtschaftliche Kreisverband zieht dabei eine gemischte Bilanz. Laut den Experten sind die Bauern mit der Wintergerste sehr zufrieden, weil die Hitze im Juni für diese Pflanzen zu spät kam. Beim Weizen auf den Dortmunder Feldern sieht das allerdings anders aus. Wegen der Trockenheit sind die Erträge hier an vielen Standorten unterdurchschnittlich. Aktuell sind die Mähdrescher noch für den Raps im Einsatz. Wenn alles abgeerntet ist, hoffen die Landwirte dringend auf Regen, damit Mais, Kartoffeln und Gemüse weiter gut wachsen können. Der Dortmunder Tanzsportclub hat beim Dance World Cup in Dublin abgeräumt. Laut Vereinsangaben haben die Tänzerinnen und Tänzer aus Dortmund gleich 3 Weltmeistertitel und insgesamt 11 Medaillen geholt. Besonders stark, die Dortmunder waren erstmals in allen Altersklassen erfolgreich auf dem Treppchen vertreten. Mehr als 100 Teilnehmende aus Dortmund waren nach Irland gereist. Nach dem ersten WM-Titel im letzten Jahr gehöre der Club jetzt zu den erfolgreichsten deutschen Vereinen bei diesem internationalen Wettbewerb.
0: Ja, herzlichen Glückwunsch und dir, Florian, herzlichen Dank. Wir gucken aufs Wetter. Heute bekommen wir viel Sonne und nur wenige harmlose Quellwolken. Wir haben 23 Grad in Wischling und 24 Grad in der Innenstadt. Die Temperaturen steigen noch bis auf 28, 29 Grad hoch. Auch morgen und am Donnerstag scheint die Sonne. Die Temperaturen klettern auf rund 35 Grad hoch. Am Donnerstagabend bilden sich einzelne Hitzegewitter. Radio 91.2 Verkehr. Es gibt Blitzer an der Adeistraße stadteinwärts, Limbecker Straße Richtung Lütchen-Dortmund, Hamburger Straße stadtauswärts und A45 Richtung Frankfurt vor dem Westhofener Kreuz. Und hier braucht ihr Geduld. Autobahn 1 Münster Richtung Dortmund zwischen Kamm-Zentrum und Kreuz Dortmund-Unna. 1 Kilometer stockender Verkehr. Und A45 Hagen-Dortmund zwischen Kreuz-Hagen und Westhofener Kreuz. 2 Kilometer stockender Verkehr. Das kostet mindestens 5 Minuten. Wenn ihr noch irgendwas entdeckt haben solltet, Staus, Störungen oder Blitzer, schickt uns eine Nachricht an die 0800 91 2 91 23.
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0: Mit Markus Bauer. Hallo.

0: toller Song. So Easy to Fall in Love von Olivia Dean. Hier ist Radio 91.2 am Vormittag und wir gehen mal rüber zu Kai Zorn in die Wetterredaktion. Hallo Kai.
1: Hallo Markus.
0: Das Sommerwetter war ja gestern noch im Montagsmodus, aber heute, muss man sagen, dreht der Sommer auf, nicht?
1: Ja, jetzt dreht das Sommerwetter so voll auf. Das ist auch so ein Hochsommerwetter, das ich persönlich total mag. Wir kriegen 28, 29 Grad maximal, ohne Schwüle, mit klarer Sommerluft, wenigen harmlosen Wolken und viel, viel Sonne.
0: Was man sagen muss, heute kann man es noch gut aushalten. Ab morgen müssen wir allerdings wieder Backpapier auf den Autositz legen, um nicht festzubacken.
1: Ja, so sieht's aus. Aber wir haben auch morgen noch die Besonderheit einer trockenen Hitze. Es geht so rauf auf knapp 35 Grad. Das ist schon knülleheiß. Wer sein Auto volle Lotte in der Sonne stehen hat, der wird da wirklich festkleben. Da kann man praktisch schon Spiegelei dann auf dem Blech machen. Und am Donnerstag wird es sogar noch ein bisschen heißer. Dann kommt aber die Schwüle dazu.
0: Und dann ist eine Abkühlung in Sicht.
1: Ja, mit dem Donnerstag und der großen Hitze kommen auch bis zum Abend spätestens erste Schauer und Gewitter. Und hinter den Schauern und Gewittern ist so eine schwache Kaltfront, geht es in einem normalen hochsommerlichen Trott weiter. Im Prinzip ähnlich wie heute, nur mit einem ganz leichten Schauer- und Gewitterrisiko. Nichts Extremes ab Freitag.
0: Ja, perfekt. Kai, ich danke dir. Bis morgen.
1: Bis morgen, Markus.
2: Tschüss. 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

0: Radio 91.2 am Vormittag. Und das finde ich wirklich toll von euch. Wenn was in Dortmund los ist, wenn was passiert oder wenn es eine Störung gibt, dann meldet ihr euch, wie gerade Nathalie.
1: Und zwar ist im Indopark an der Kreuzung Burger King Borussia Straße, wo es auf die A40 Richtung Dortmund geht, die Ampel ausfallen. Bitte vorsichtig fahren, das ist ein bisschen Chaos da. Die Polizei ist schon informiert.
0: Vielen Dank, Nathalie, fürs Melden. Falls ihr auch was entdeckt haben solltet, kaputte Ampeln, Staus oder Blitzer, meldet euch unter 0800 91 2 91 23. We were good.

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1: Mit Marc Weiß. Schönen guten Tag. Wie können Anschläge wie der auf den CSD in Berlin in Zukunft verhindert werden? Darüber wird gerade in der Politik diskutiert. Vor allem der Umgang mit Gefährdern steht dabei im Mittelpunkt. Bundesinnenminister Dobrindt hat schon Vorschläge gemacht und auch die SPD zeigt sich dafür offen. Danny Hoppe aus dem News-Team zum Beispiel, was die elektronische Fußfessel für Gefährder angeht, da ist man offenbar auf einer Linie.
2: Ja, Dobrindt hatte am Abend im ZDF gesagt, die Fußfessel müsse zum Standard bei Gefährdern werden. Und auch der SPD-Innenpolitiker Fiedler hat sich in der ARD jetzt für eine härtere Gangart ausgesprochen. Es gehöre jetzt wirklich alles in die Debatte, was das Risiko solcher Anschläge weiter herunterfahre. Und dazu gehöre eben auch die Fußfessel. Auch bei einem anderen Punkt, den Dobrindt vorgeschlagen hat, zeigt sich Fiedler offen einer Präventivhaft, also dass Gefährder eingesperrt werden können, um schwere Straftaten zu verhindern. Eine Hürde sieht er hier aber, nämlich die unterschiedlichen Polizeigesetze der Länder. Denn was in einem Bundesland für so eine Präventivhaft ausreicht, ist in einem anderen nicht immer der Fall. Hier müsse man jetzt nach einer einheitlichen Lösung suchen. Dobrindt hatte noch einen weiteren Vorschlag gemacht. Er will das Jugendstrafrecht ändern. Es sei inakzeptabel, dass es auch bei erwachsenen Gefährdern angewendet werde. Der mutmaßliche Täter vom CSD, Abdul B., war ja 21 Jahre alt und er war im Mai zu einer Jugendstrafe von 1 Jahr und 10 Monaten verurteilt worden, weil er sich der Terrormiliz IS anschließen wollte. Trotzdem blieb er am Ende auf freiem Fuß. Also zu besprechen gibt es genug in der Koalition.
1: Danny Hoppe mit Infos. Vielen Dank. Jetzt die weiteren Themen in der Zusammenfassung. Bei dem Erdbeben der Stärke 7,1 sind im Südwesten Japans ersten Berichten zufolge mehrere Menschen verletzt worden. Nach Meldungen japanischer Medien gibt es aktuell in 48.000 Haushalten keinen Strom. Genauere Zahlen wurden noch nicht veröffentlicht. Seit Tagen sorgen schwere Waldbrände in Frankreich und Spanien für große Probleme. Aus der besonders stark betroffenen Region Bordeaux kommen jetzt zur Abwechslung aber mal Meldungen, die Hoffnung machen. Rund 15.000 Menschen dort konnten schon wieder in ihre Häuser zurück. Zinedine Zidane ist neuer Trainer der französischen Fußballnationalmannschaft. Der Verband hat den Vertrag vorhin offiziell bestätigt. Der 54-Jährige unterschrieb wie erwartet bis 2030. Wichtigste Ziele sind möglichst die Titel bei der EM 28 und der WM dann 2 Jahre später. Immer mehr Dinge werden online bestellt, reklamiert oder grundsätzlich geregelt. Das gilt inzwischen auch für Ferienwohnungen und Häuser. Im vergangenen Jahr vermittelten allein die Internetanbieter Airbnb, Booking und Expedia 68 Millionen Übernachtungen, meldet das Statistische Bundesamt. Das waren 13% mehr als im Jahr davor und über 80% mehr als im Jahr vor Corona 2019. Dabei sind sowohl inländische Buchungen gestiegen als auch die von Gästen aus dem Ausland. Ganz vorne liegen hier aktuell die Niederlande. Länder mit 2,9 Millionen Buchungen in deutschen Ferienwohnungen. Danach folgen Urlauber aus Polen und den USA. Und das waren die Nachrichten mit Marc Weiß.
3: Dankeschön, Marc. Wir gucken aufs Wetter. Heute bekommen wir viel Sonne und nur wenige harmlose Quellwolken. Wir haben 24 Grad in Hombruch und in Hörde am Phoenixsee. Die Temperaturen steigen auf 28, 29 Grad. Auch morgen und am Donnerstag scheint die Sonne. Die Temperaturen klettern auf rund 35 Grad. Am Donnerstagabend bilden sich einzelne Gewitter. Am Freitag und am Wochenende bekommen wir einen Mix aus Wolken, Sonne und vereinzelten Schauern. Dann bleiben die Temperaturen unter 30 Grad.
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3: 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Es gibt einen Blitzer an der Deusener Straße. Und an der Hamburger Straße. Und, ich sehe gerade, die A45 Richtung Frankfurt vor dem Westhofener Kreuz. Da steht auch noch ein Blitzer. Und hier braucht ihr etwas Geduld. A45 Hagendorf und zwischen Kreuzhagen und Westhofener Kreuz. 2 Kilometer stockender Verkehr, da seid ihr aber schnell durch. Wenn ihr noch irgendwas entdeckt haben solltet, Staus, Störung oder Blitzer, schickt uns eine Nachricht an die 0800 91 2 91 23.
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3: Wir begleiten euch durch die Mittagspause. Ich bin Markus Bauer, hallo.

Escape Rooms, diese Räume, in denen man mit Freunden, der Familie oder Kolleginnen und Kollegen eingeschlossen wird und erst rauskommt, wenn man alle Rätsel gelöst hat oder der Betreiber Feierabend machen möchte. Diese Räume gibt es inzwischen an jeder Ecke, sogar da, wo man es gar nicht vermutet, nämlich in der Stadt- und Landesbibliothek gegenüber vom Hauptbahnhof. In der Zentralbibliothek kann man nämlich nicht nur über Abenteuer lesen, sondern auch selbst eins erleben, heißt es von der Stadt Dortmund. Als Team können Spieler ab 14 da knifflige Rätsel lösen und die Bibliothek auf ganz neue Art und Weise entdecken. Dafür bleiben nur 60 Minuten und je nachdem, wie ihr so drauf seid, wird das ein richtiger Wettlauf gegen die Zeit. Im August gibt's noch 5 freie Termine. Die Teilnahme kostet 10 Euro pro Person. Anmelden könnt ihr euch per Mail an escapebib@stadtdo.de. Escapebib, also escape mit bib@stadtdo.de. Oder ihr guckt einfach mal auf die Seite der Stadt Dortmund.de, wenn ihr da hingehen solltet. Viel Spaß!

0: Ein wirklich großartiger Song von Teddy Swims, Lose Control. Hier ist Radio 91.2 am Mittag. Kann man jemand ans Telefon gehen? Telefon!
1: Ja, Oberamtsrat Alfred Clausen?
2: Morgens, Alfred. Na, wie ist?
1: Krass, Hans-Werner.
2: Was ist krass?
1: Hast du das auch gehört vom Medialmarkt?
2: Vom Medialmarkt? Du meinst nie wieder an der Kasse warten?
1: Ja, genial, oder? Der Berater ist auch gleichzeitig jetzt der Kassierer.
2: Ja gut, das gibt's bei Apple ja schon lange.
1: Ja, bleibt trotzdem eine super Idee.
2: Wieso bist du denn so euphorisch? Ich meine, so oft kaufst du doch gar keine neue Elektronik.
1: Na komm, mein neuer Farbfernseher?
2: Der ist von 1979.
1: Ja und?
2: Den hast du damals in München gekauft, im ersten Mediamarkt Deutschlands.
1: Funktioniert tadellos. Jedenfalls übernehme ich deren tolles Konzept jetzt.
2: Verstehe ich nicht.
1: Ablehnung direkt im Wartezimmer.
2: Hä?
1: Ja, der Mitarbeiter vom Bauamt ruft den Antragsteller auf und wenn der losgehen will, haut er ihm direkt einen Nicht-Genehmigt-Stempel auf die Unterlagen drauf.
2: Ja, aber was soll das bringen?
1: Harvey, der Antragsteller muss gar nicht mehr zu mir rein. Er wird direkt im Wartezimmer abgewirbelt.
2: Oh, das ist ja eine gute Idee. Meinst du, dass das auch für mein Passamt funktioniert?
1: Könnte ich dir ein paar gute Tipps geben?
2: Dafür lasse ich ein Käffchen springen.
3: Oh, du Bingo.

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2: Mit Kirsten Gutmann, guten Tag. Tausende Haushalte im Dortmunder Südwesten waren heute Vormittag ohne Strom. In Klei, Öspel und Dorstfeld ging eine knappe Stunde nichts mehr. Auch die TU Dortmund war betroffen. Dort sind zwar gerade Semesterferien, aber gearbeitet wird dort natürlich trotzdem. Laut DEW 21 war gegen 10:50 ein Kabel an der Otto-Hahn-Straße beschädigt worden. Dadurch war die Stromversorgung an 2 Stationen unterbrochen. Nach einer knappen Stunde hatten Techniker die größten Probleme behoben. Die meisten Haushalte sind inzwischen wieder am Strom. In einigen Straßenzügen kann es noch ein bisschen dauern. Nach dem tödlichen Brand in einer Dortmunder Wohnungsloseneinrichtung hat das Landeskriminalamt die Ermittlungen aufgenommen. Am Samstagmorgen ist ein 59-jähriger Bewohner in der Einrichtung im Kaiserviertel ums Leben gekommen. Die Feuerwehr hat einen weiteren Mann gerettet. Die Staatsanwaltschaft hat eine Obduktion der Leiche angeordnet. Mit den ersten Erkenntnissen zur Brandursache rechnet die Behörde Anfang kommender Woche. Einen technischen Defekt hat sie bislang als unwahrscheinlich eingestuft. Die Stimmung bei den Bauern bei uns in Dortmund ist zwiegespalten, das sagt der Landwirtschaftliche Kreisverband. Die Wintergerste habe meist gute Erträge gebracht. Daran haben auch die Hitze und die Trockenheit Ende Juni nicht viel geändert. Anders sieht es beim Weizen aus, denn der hat die Hitze voll abbekommen. Je nach Standort seien die Erträge zwar noch akzeptabel, oft aber nicht auf dem Niveau der Vorjahre. Gleichzeitig gehen auch die Preise für Getreide zurück. Bei dem Sommerwetter wollen die Landwirte jetzt erstmal den Raps und Weizen zu Ende ernten. Danach hofft Vorsitzender Thomas Döring auf Regen, denn Mais, Zuckerrüben und Kartoffeln bräuchten dringend Wasser.
0: Dankeschön, Kirsten. Wir gucken aufs Wetter. Wir bekommen viel Sonne und nur wenige harmlose Quellwolken in Dortmund. Wir haben gerade 24 Grad in Wellinghofen und Nette. Die Temperaturen steigen noch bis auf 29 Grad hoch. Auch morgen und am Donnerstag scheint die Sonne. Die Temperaturen klettern dann auf rund 35 Grad. Am Donnerstagabend bilden sich einzelne Hitzegewitter. Am Freitag und am Wochenende bekommen wir dann einen Mix aus Wolken, Sonne und vereinzelten Schauern. Die Temperaturen klettern dann bis maximal 29, vielleicht auch 30 Grad. 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Es gibt einen Blitzer. Hannöversche Straße zwischen Kreisverkehr und Manteuffelstraße. Hamburger Straße stadtauswärts. A45 Richtung Frankfurt vor dem Westhofener Kreuz. Und Monika hat noch einen Blitzer entdeckt.
3: Emser Allee Richtung Mengede bzw. Nette steht der Blitzer direkt in Nuckade an der Baustelle. Genau, achtet da drauf, das sind nur 30.
0: Vielen Dank fürs Melden und gute Fahrt. Und hier braucht ihr etwas Geduld. Autobahn 1, Köln Richtung Münster zwischen Schwerte und KM-Zentrum. 2 Kilometer stockender Verkehr. Das kostet rund 5 Minuten. Und A45 Hagen-Dortmund zwischen Kreuzhagen und Westhofener Kreuz. 3 Kilometer stockender Verkehr. Auch hier kommen mindestens 5 Minuten obendrauf. Wenn ihr noch irgendwas entdeckt haben solltet, Staus, Störung oder Blitzer, schickt uns eine Nachricht an die 0800 91 2 91 23.
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0: Mit Markus Bauer. Freue mich, dass ihr dabei seid. Hallo.

Hier ist Radio 90.2 am Mittag. Und ich sag's nur, damit hinterher keiner sagt, wer hat's euch nicht gesagt. Heute ist der großartige Tag des Kaffeesatzes. Heute soll darauf hingewiesen werden, dass Kaffeesatz, also der Prütt, durchaus für was zu gebrauchen ist, zum Beispiel als natürlicher Dünger. Außerdem wird an die Tradition des Kaffeesatzlesens erinnert. Und der häufigste Kaffeesatz in Büros ist übrigens: Ist noch Kaffee da?

0: Ein Fluss kann Wasser über einen langen Weg ins Meer bringen, mal ganz langsam, mal schnell und reißend. Dieses Bild hat Ray Garvey in seinem neuen Song Rivers, also Flüsse, aufgegriffen. Den Song hat er zusammen mit Imran gemacht, der schon viele Jahre mit Ray als Produzent zusammenarbeitet und der bei vielen seiner Hits dabei war. Jetzt zum allerersten Mal auch mit seiner Stimme im Vordergrund. Und Imran hat uns erzählt, worum es in dem Song geht.
1: In Rivers geht es darum, für jemanden da zu sein, vollkommen egal, was passiert. Im Refrain geht es ja auch genau darum, egal wie schwer es ist, ich werde dich tragen. Selbst wenn die Flüsse nicht mehr fließen, werde ich für dich da sein.
0: Und es ist ein sehr, sehr persönlicher Song. In dem Song geht es nämlich um die beiden großen Lieben von Imran und von Ray. Das hat uns Ray verraten.
2: Es ist ein wunderschönes Lied über den Weg zur Liebe. So ist The River, das Fluss, es verkörpert halt den Weg, die wir beide in unserem Leben halt irgendwie so gegangen sind, um unsere Liebe zu finden. So wie Imran das erwähnt mit Valerie und genauso wie ich mit Josephine. Irgendwie so diese erste Mal, diese erste Begegnung, diese erste Gefühl von verliebt zu sein. Man glaubt, dass man das schon tausendmal geschrieben hat, aber dann schreibt man das einmal und denkt halt, das ist genau das, was ich sagen sollte oder wollte. Und das ist crazy nach so vielen Jahren vom Songwriting.
0: Eine wunderbare Liebeserklärung an zwei Menschen und an Freundschaft, Vertrauen und Zusammenhalt.
3: Hey everybody, Ray Garvey hier und das ist jetzt meine neue Single. This is Rivers und das ist zusammen mein guter Freund Imran. Genieß es. God bless. Bye bye.

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1: Mit Lena Bauer. Guten Tag. Der eine Krieg beschäftigt uns schon seit Jahren, der andere erst seit ein paar Monaten. Die Folgen davon spüren wir aber in beiden Fällen. Und sowohl in der Ukraine als auch im Iran ist aktuell keine wirkliche Lösung in Sicht. Die Blicke wandern heute in dem Zusammenhang nach Washington. Im Weißen Haus soll nämlich nach Lösungen in beiden Kriegen gesucht werden. US-Präsident Trump trifft sich zuerst mit Israels Ministerpräsident Netanyahu. Später will er dann auch noch mit dem ukrainischen Präsidenten Selenskyj sprechen, der wohl Medienberichten nach bereits in Washington eingetroffen ist. Mark Weiß hat weitere Infos dazu.
2: Für Selenskyj haben weitere Waffenlieferungen Priorität, vor allem Abwehrsysteme braucht die Ukraine dringend. Die Beziehungen zwischen Trump und Selenskyj hatten sich in den vergangenen Monaten verbessert. Trump lobte Selenskyj zuletzt als mutig im Kampf gegen Russland. Die Situation des Krieges ist allerdings aktuell weiter festgefahren. Bei einem Treffen von US-Außenminister Rubio mit seinem russischen Kollegen Lavrov gab es keine konkreten Ergebnisse. Für Fortschritte seien neue Vorschläge und neue Ideen notwendig, das sagte Rubio nach dem Treffen. Trumps Verhältnis zu Netanyahu galt zuletzt als angespannt. Israel hatte mehrfach die Bemühungen der USA um Verhandlungen mit dem Iran kritisiert. Trump soll Netanyahu am Telefon sogar angebrüllt haben, nachdem Israel zum wiederholten Male den Libanon angegriffen und damit gegen US-iranische Vereinbarungen verstoßen hatte. Der Streit soll sehr weit gegangen sein. Angeblich hat Trump im Verlauf des Gesprächs sogar mit dem Ende der amerikanischen Unterstützung für Israel gedroht.
1: Danke, Marc, für die Zusammenfassung. Und damit schauen wir jetzt auf die weiteren Themen in Kürze. Die Waldbrandlage im Südwesten von Frankreich ist stabil. Das sagen die Behörden mit Blick auf die letzten 24 Stunden. Mehrere Brandentwicklungen konnten demnach unter Kontrolle gebracht werden. Wirkliches Aufatmen gibt es aber nicht, auch weil der Wetterdienst mit steigenden Temperaturen und mehr Wind rechnet. Beides könnte laut Wetterexperten dafür sorgen, dass die Flammen erneut auffachen. Ein Erdbeben hat den Südwesten Japans erschüttert. Die nationale Wetterbehörde spricht von einem Beben der Stärke 7,1 und warnt vor möglichen Nachbeben. Straßen und Gebäude sind teils schwer beschädigt. Das genaue Ausmaß wird laut der japanischen Regierungschefin noch ermittelt. Mercedes-Benz hat im zweiten Quartal deutlich weniger Autos verkauft. Der Autobauer spricht von 26% weniger Gewinn als im Vorjahr. Der Absatz ging um knapp 7% zurück, meldete der Konzern heute. Für morgen hat sich bei uns in NRW die nächste Hitzewelle angekündigt und damit ordentlich Arbeit für die Hersteller von Speiseeis und Mineralwasser. Wie viel zeigen heute aktuell veröffentlichte Zahlen des Statistischen Bundesamts. Bei der Hitzewelle Ende Juni haben Supermärkte fast doppelt so viel Eis verkauft als üblich. Auch bei Mineralwasser gab es ein Verkaufsplus von rund 70%. Damit haben die Statistiker so viele Verkäufe von Eis und Sprudel innerhalb einer Woche gezählt wie noch nie. Und das waren die Nachrichten mit Lena Bauer.
3: Dankeschön, Lena. Wir gucken aufs Wetter. Heute bekommen wir viel Sonne und nur wenige harmlose Quellwolken. Wir haben 25 Grad in Lück-Lemberg und Scharnhorst. Auch morgen und am Donnerstag scheint die Sonne. Die Temperaturen klettern auf rund 35 Grad. Am Donnerstagabend bilden sich dann einzelne Hitzegewitter. Am Freitag und am Wochenende bekommen wir einen Mix aus Wolken, Sonne und vereinzelten Schauern. Dann bleiben die Temperaturen unter 30 Grad.
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3: 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Es blitzt ordentlich in Dortmund. Hannöversche Straße Richtung Brakel, Emsche Allee Richtung Mengede, Höhe Kokerei Hansa, Buddenacker Richtung Applerberg, Hamburger Straße stadtauswärts, Deusener Straße und an der A45 Richtung Frankfurt blitzt es vor dem Westhofener Kreuz. Und hier braucht ihr etwas Geduld. Autobahn 1, Münster Richtung Dortmund zwischen KM Zentrum und Kreuz Dortmund-Unna, 1 Kilometer Stau. Außerdem gibt es Ampelausfälle, vermutlich wegen des Stromausfalls, unter anderem in Dorstfeld und Öspel. Wenn ihr noch irgendwas entdeckt haben solltet, Stau, Störung oder Blitzer, schickt uns eine Nachricht an die 0800 91 2 91 23.
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3: Wir sind bei euch. Ich bin Markus Bauer. Hallo.

0: Wetter ist wieder gut. Da geht man am besten raus in den Balkon, auf den Balkon, die Terrasse, in den Biergarten oder ins Kino, also ins Open-Air-Kino. Davon haben wir gleich zwei in Dortmund. Im Hafen gibt's die Filmnächte. Da gibt's ab 16.30 Uhr heute das Familienkino mit dem Animationsfilm Bock auf große Sprünge. Will träumt davon, mehr zu sein als ein gewöhnlicher Ziegenbock. Und als sich ihm die Gelegenheit bietet, Teil eines Profiteams im Rawball zu werden, einem schnellen, körperbetonten Sport, der von starken und furchteinflößenden Tieren beherrscht wird, steht er plötzlich vor seiner größten Herausforderung. Und am Abend läuft der Film verflucht nochmal. Es geht um einen jungen Mann, der das Tourette-Syndrom hat, also diese Krankheit, bei der man unter anderem unkontrolliert flucht. Gucken wir nochmal in das andere Open-Air-Kino. Im Westfalenpark läuft der Film Drei Fragezeichen Toteninsel.
1: Hier ist das Jonas von den drei Detektiven.
2: Ihr habt noch 3 Tage, um das Geheimnis des Sphinx zu lüften.
3: Sphinx, eine geheime Organisation von verbrecherischen Archäologen.
1: Wir hätten ein paar Fragen.
4: Darf ich vorstellen?
5: Jelena.
4: Die beste Hackerin der Stadt.
5: Jelena könnte uns in Zukunft ja öfter helfen.
1: Wir sind die 3 Fragezeichen.
6: Ja, 4 Fragezeichen klingt auch wirklich albern.
0: Ja, 3 Fragezeichen Toteninsel läuft heute Abend im Open-Air-Kino im Westfalenpark. Wir haben Ferien und vielleicht geht ihr ja mit euren Kindern gemeinsam dorthin. Dann wünschen wir euch gute Unterhaltung.

It Wasn't Me. Shaggy und Rick Rock mit dem Song über einen Mann, der beim Liebemachen mit der Nachbarin von seiner Freundin in Flagranti erwischt wird. Der Fremdgeher weiß überhaupt nicht, wie er sich verhalten soll und was er sagen soll. Und dann bekommt er den Rat zu sagen, it wasn't me, ich war's.

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0: So, jetzt haben wir die Knöpfe sortiert. Es ist halb zwei und es geht in die Nachrichten.
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2: Mit Kirsten Gutmann, guten Tag. Der Stromausfall im Dortmunder Westen ist doch noch nicht behoben. Momentan sind tausende Haushalte vor allem in Klei und Dorstfeld betroffen. Zunächst schien es so, als habe die DEW 21 das Problem in den Griff bekommen. Jetzt wurden die Techniker aber nochmal alarmiert. Auch die TU Dortmund war von dem Stromausfall betroffen. Dort sind zwar im Moment Semesterferien, gearbeitet wird da aber natürlich trotzdem. Ursache ist laut DEW 21 ein beschädigtes Kabel an der Otto-Hahn-Straße. Das hatte die Versorgung an mehreren Stationen unterbrochen. In der DASA Dortmund endet bald die Sonderausstellung Feuer. Bis Sonntag könnt ihr die noch sehen. Danach wird umgebaut. Ab dem 16. Oktober eröffnet die neue Mitmachausstellung Gute Nacht. Dabei geht es um das Thema Schlaf. Ihr könnt in der neuen Ausstellung den eigenen Schlaf erforschen, Traumwelten entdecken und mehr über Themen wie Schichtarbeit oder den persönlichen Chronotyp zu erfahren. Der beschreibt, wann ein Mensch von Natur aus am leistungsfähigsten und am liebsten wach oder müde ist. Der Dortmunder Tanzsportclub hat beim Dance World Cup in Dublin abgeräumt. Laut Vereinsangaben haben die Tänzerinnen und Tänzer aus Dortmund gleich 3 Weltmeistertitel und insgesamt 11 Medaillen geholt. Besonders stark, die Dortmunder waren erstmals in allen Altersklassen erfolgreich auf dem Treppchen vertreten. Mehr als 100 Teilnehmende aus Dortmund waren nach Irland gereist. Nach dem ersten WM-Titel im letzten Jahr gehöre der Club jetzt zu den erfolgreichsten deutschen Vereinen bei diesem internationalen Wettbewerb.
0: Dankeschön, Kirsten. Wir gucken aufs Wetter. Heute bekommen wir viel Sonne und nur wenige harmlose Quellwolken. Wir haben 25 Grad in Brakel und Menglinghausen. Und auch morgen und am Donnerstag scheint die Sonne. Die Temperaturen klettern dann sogar hoch bis auf rund 35 Grad. Am Donnerstagabend bilden sich einzelne Hitzegewitter. Am Freitag und am Wochenende bekommen wir einen Mix aus Wolken, Sonne und vereinzelten Schauern. Dann bleiben die Temperaturen unter 30 Grad. Es wird aber doch ganz schön. Radio 91.2 Verkehr. Es gibt einen Blitzer an der Hannoverschen Straße Richtung Brakel, an der Emscher Allee Richtung Mengede, Höhe Kokerei Hansa, Buddenacker Richtung Aplerbeck, Hamburger Straße stadtauswärts, Deusener Straße und A45 Richtung Frankfurt vor dem Westhofener Kreuz. Und hier braucht ihr ein bisschen Geduld. A45 Dortmund-Hagen zwischen Hafen und Kreuz Dortmund-West. 1 Kilometer stockender Verkehr. Da seid ihr in ein paar Minütchen durch. Und wenn ihr irgendwas anderes noch entdeckt haben solltet, also Staus, Störungen, Blitzer, sonst irgendwas, schickt uns eine Nachricht an die 0800 91 2 91 23.
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0: Ich bin Markus Bauer. Schön, dass ihr dabei seid. Hallo.
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0: So, nachdem der Sommer gestern noch Startschwierigkeiten hatte, gibt's ab heute wieder richtig, richtig schönes Sommerwetter. Der Sommer gibt nochmal richtig Gas, sagt unser Wettermann Kai Zorn.
1: Sonnig und heiß wird diese Woche werden. Heute sind es knapp 30, morgen über 30, am Donnerstag um die 35 Grad. Spätestens bis zum Abend erwarten uns dann örtliche Schauer und Gewitter. Die Tage danach sind angenehm hochsommerlich mit rund 27 Grad, viel Sonne und ab und zu mal einem Wärmegewitter.
0: Also genießt das tolle Sommerwetter. Hier ist Radio 91.2. Der Mittag, jetzt mit Jennifer Page und Crush. Ich bin Markus Bauer. Freue mich, dass ihr dabei seid.

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0: die Toten Hosen.
1: Nur nach vorn hier bei Radio 91.2, 13 Minuten vor 2. Dortmund am Mittag geht zu Ende. Gleich um 2 bringen wir euch auf den aktuellen Nachrichtenstand und danach geht's mit Helga Kretschmer weiter. Ein Thema, an der B236 gibt's immer wieder tote Waschbären und wir versuchen mal zu klären, was da wohl passiert ist. Außerdem geht's ins Maisfeld und wir erklären, wie ihr gutes Eis erkennt. Ganz wichtig bei diesem Wetter. Ich wünsche euch einen schönen Tag. Bis morgen. Ich bin Markus Bauer. Bye, bye.

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1: Mit Lena Bauer, guten Tag. Grüne Energie, wo früher Braunkohle abgebaut wurde. Im Tagebau Hambach baut RWE einen weiteren Großbatteriespeicher. Laut RWE sind die ersten von insgesamt 128 Lithium-Ionen-Batterie-Containern schon angeliefert. Jannik Böke aus der Nachrichtenredaktion, die Anlage soll dabei helfen, das Gleichgewicht im Stromnetz auszugleichen.
2: Und dafür werden gigantische Mengen an Energie in den Akkus gespeichert. Um sich das besser vorstellen zu können, in dieser Anlage kann so viel Energie zwischengelagert werden, die sonst rund 60.000 Haushalte an einem ganzen Tag verbrauchen. Dieser Speicher kann dann in Sekundenbruchteilen Energie sowohl aus dem Stromnetz in den Akku als auch andersherum leiten, erklärt RWE. Und da die Menge an Strom, die verbraucht und produziert wird, gleich groß sein muss, hilft der Speicher dabei, das Stromnetz stabil zu halten.
1: Den Standort, also den Tagebau Hambach, hat RWE dabei aber auch nicht zufällig gewählt.
2: Nee, hier ist nicht nur wegen des Tagebaus Infrastruktur vorhanden. RWE hat bereits jede Menge Solaranlagen hier aufgestellt. Damit kann an einem Ort direkt grüner Strom produziert und aufbewahrt werden. Ein Konzept, das RWE auch an weiteren Standorten plant. In Lingen zum Beispiel entsteht gerade ebenfalls ein Speicher, der sogar fast doppelt so groß ist im Vergleich zur neuen Anlage am Tagebau. Und fertige kleinere Speicher, die gibt es unter anderem schon in Neurath und Hamm.
1: Danke, Jannik. Und damit schauen wir kurz auf das, was sonst noch wichtig ist. Die Bundesanwaltschaft hat bestätigt, dass Ermittler ein Bekennervideo nach dem Anschlag beim CSD in Berlin gefunden haben. Das Video sei auf dem Handy des mutmaßlichen Täters aufgetaucht. Bei dem Angriff am Rande des CSDs in Berlin war am Samstag eine Frau ums Leben gekommen, 29 weitere wurden verletzt. In Südeuropa schauen die Einsatzkräfte mit Sorge auf die neue Hitzewelle, denn dort wüten in einigen Gebieten weiter Waldbrände. Und in Frankreich könnte es morgen laut Wetterexperten bis zu 40 Grad geben. Ähnlich ist es in Spanien. Gleichzeitig melden Einsatzkräfte der Feuerwehr erste Fortschritte gegen die Flammen westlich von Madrid. Aus Bordeaux in Frankreich heißt es von den Behörden, dass die Waldbrandentwicklungen in den letzten Stunden etwas unter Kontrolle gebracht werden konnten. Hitze und Winde könnten die Flammen in den Gebieten jetzt aber wieder weiter anfachen. Deutschland scheint als Urlaubsziel immer beliebter zu sein. Laut aktuellen Zahlen vom Statistischen Bundesamt wurden im vergangenen Jahr über Online-Anbieter knapp 69 Millionen Übernachtungen vermittelt. Das entspricht einem Plus von 13% im Vergleich zum Vorjahr. Fast jedes vierte verkaufte Auto in der EU ist inzwischen ein Elektrofahrzeug. Das zeigt eine aktuelle Studie der Wirtschaftsprüfungs- und Beratungsgesellschaft PwC. Von April bis Juni haben die Autobauer EU-weit erstmals über 600.000 Elektrofahrzeuge verkauft. Automobilexperten sehen einen möglichen Zusammenhang mit der Ölpreisentwicklung. Die wirke sich wie ein externer Beschleuniger für die Verbreitung der Elektromobilität aus. Gleichzeitig seien neue E-Autos mit Blick auf Reichweite praxistauglicher und insgesamt etwas günstiger geworden. In Deutschland ist der Trend laut der Studie besonders deutlich zu sehen. Hier war fast jedes dritte verkaufte Fahrzeug ein E-Auto. Und das waren die Nachrichten mit Lena Bauer.
3: Dankeschön, Lena. Das Wetter in Dortmund, na, da meint es der Dienstag ja mal so richtig gut mit uns. Sonne satt bei aktuell 26 Grad. Richtung Donnerstag sind sogar 35 Grad drin.
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3: Dortmund Verkehr, das sind die Blitzer. Hannöversche Straße Richtung Brakel, Emscher Allee Richtung Mengede, Höhe Kuckerei Hansa, Buddenacker Richtung Aplerbeck, dann Hamburger Straße stadtauswärts und die A45 Richtung Frankfurt vor dem Westhofener Kreuz. Wenn ihr auch was habt, Staus, Blitzer, dann meldet euch unter 0800 91 2 91 23. Gute Fahrt!
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3: Schönen Sommerdienstag euch. Ich bin Helga Kretschmer.

0: Willkommen im Dortmunder Westen. Der Strom ist wieder da. Juhu, ich hoffe mal, meine gekühlten Lebensmittel haben es überstanden. Hier ist Radio 91.2. Es gibt ein neues Phänomen an der B236. In letzter Zeit, da meldet ihr uns immer wieder tote Waschbären. Radio 91.2-Hörer Thomas zum Beispiel letzte Woche.
1: Auf der Abfahrt Wammelbrakel von der 236 liegt schon wieder mitten drauf ein Waschbär.
0: Auch heute lag da wieder ein totes Tier auf der Fahrbahn. Wie konnte das kommen? Das wollten wir wissen und haben deshalb Förster Winfried Hades gefragt. Er hat sich die Luftbildaufnahmen rund um die Abfahrt Wambel angeschaut und sagt:
2: Im Osten liegt das Dorf Wambel und hinter dem Gewerbegebiet Juchostraße und Hannöversche Straße sind zwei große Schrebergärten. Und das Nahrungsangebot ist sicherlich groß und dafür müsste dann halt der Wechsel über diese Straßen, über die Abfahrt da bei der 236 erfolgen. Und da der Waschbär nachtaktiv ist, wird er wahrscheinlich von den Fahrzeugen oder von den Fahrzeugführern spät erkannt und dann kann es halt auch zu Verkehrsunfällen kommen.
0: Also Achtung auf der B236 Abfahrt Wambel, dort sind nachtaktive Waschbären unterwegs. Fahrt vorsichtig. 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

0: Offenbach und Be Mine, Radio 91.2 hier. Wir haben jetzt 30 Sekunden Urlaubsfeeling für euch und ihr müsst gar nicht viel machen. Nur die Augen schließen und ganz genau zuhören.
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2: Wir stellen mal die Geräuschkulisse am sommerlichen Strand zusammen. Es rauscht zunächst das Meer. Möwen kreischen bitte. Danke. In der Ferne eine Strandbar mit Musik. Ein Jetski. Ja, und dann sind da halt noch die Menschen ringsrum. Kinder.
3: Der hat mich mit Sand beworfen. Mit Absicht.
2: Mimosen.
3: Mama, hier im Meer ist was an meinem Bein. Iii.
2: Rentner.
4: Also früher war es hier viel ruhiger.
2: Eltern.
5: Ihr habt ja schon ganz blaue Lippen. Jetzt mal raus aus dem Wasser.
2: Also Urlaub ist, wenn nur noch gebrüllt wird. Zum Abschluss noch einmal die Kinder, bitte.
3: Papa, ich muss mal. Darf ich ins Meer machen?
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0: Michael Patrick Kelly. Wonders. Und Wonders, der Hit für halb Radio 91.2. Es ist 14:30.
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2: Mit Kirsten Gutmann. Guten Tag. Gute Nachrichten für den Dortmunder Westen. Der Strom ist wieder da. Das melden die DEW 21. Seit kurz vor 11 am Vormittag war die Stromversorgung in mehreren Stadtteilen weg. Erst in Klei und Öspel, später auch in Dorstfeld. Auch in der TU Dortmund blieb alles dunkel. Dort sind zwar aktuell Semesterferien, aber gearbeitet wird da natürlich trotzdem. Ursache war laut DEW 21 ein beschädigtes Kabel an der Otto-Hahn-Straße. Das hatte die Versorgung an mehreren Stationen unterbrochen. In der NASA Dortmund endet bald die Sonderausstellung Feuer. Bis Sonntag könnt ihr die noch sehen. Danach wird umgebaut. Ab dem 16. Oktober eröffnet die neue Mitmachausstellung Gute Nacht. Dabei geht es um das Thema Schlaf. Ihr könnt in der neuen Ausstellung den eigenen Schlaf erforschen, Traumwelten entdecken und mehr über Themen wie Schichtarbeit oder den persönlichen Chronotyp erfahren. Der beschreibt, wann ein Mensch von Natur aus am leistungsfähigsten und am liebsten wach oder müde ist. Bei uns in der Region gehen wieder mehr Menschen zur Krebsfrüherkennung. Das zeigen aktuelle Zahlen der Krankenkasse AOK Nordwest. Demnach haben im vergangenen Jahr knapp 40% der Frauen ab 20 Jahren eine Vorsorgeuntersuchung in Anspruch genommen. Bei den Männern ab 45 Jahren war es jeder Vierte. Ab diesem Alter haben Versicherte den gesetzlichen Anspruch auf die Untersuchung. Laut der AOK ist das ein positiver Trend. Es gäbe aber insgesamt noch viel Luft nach oben, besonders bei den Männern. Die Kasse empfiehlt, die kostenfreien Angebote zu nutzen, denn je früher ein Tumor erkannt wird, desto besser sind die Heilungschancen.
0: Dankeschön, Kirsten. Das Wetter in Dortmund heute heißt das Motto Sommer genießen. Sonne pur bei aktuell 26 Grad. Morgen und Donnerstag gibt es noch mehr Sonne und deutlich mehr Hitze. Dortmund Verkehr, das sind die Blitzer. Hannöversche Straße Richtung Brakel, Hamburger Straße stadtauswärts und die A45 Richtung Frankfurt vor dem Westhofener Kreuz. Dann haben wir noch die A1 Richtung Dortmund zwischen Kam Zentrum und Kreuz Dortmund und 3 Kilometer stockender Verkehr. Gute Fahrt.
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0: Ich bin Helga Kretschmer. Schönen Nachmittag.

von Sam, Ausrufezeichen, hier bei Radio 91.2, das Ausrufezeichen im Bandnamen. Das kam übrigens erst später dazu. Ja, klingt einfach knalliger. Schönen Dienstag euch. Ausrufezeichen. 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

0: der Messi-Song von Lola Young, Radio 91.2 hier. Was ist das Beste am heutigen Tag? Na, es ist Eiszeit in Dortmund.
1: Lecker, Schoko,
2: Knistereis.
3: Ich hab Schoko-Vanille.
4: Fruchteis, Kirscheis.
0: Ich bin da mehr der Schokotyp, aber wir wollen von euch wissen, was ist für euch denn das beste Eis in Dortmund? Schickt mir gerne Sprachnachricht unter 0800 91 2 91 23. Wir suchen eure eiskalten Tipps. Hier ist Radio 91.2. Ich bin Helga Kretschmer.

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1: Mit Lena Bauer, guten Tag. Nach dem Anschlag am Rande des CSD in Berlin haben Ermittler ein Bekennervideo sichergestellt. Das hat ein Sprecher der Bundesanwaltschaft jetzt bestätigt. Jannik Böke aus der Nachrichtenredaktion mit weiteren Infos dazu.
2: Die Ermittler haben das Video auf dem Handy des mutmaßlichen Täters entdeckt. Nach übereinstimmenden Medienberichten soll es Abdul B. zeigen, allerdings verhüllt. Unterdessen haben die Behörden die Zahl der Verletzten auf 31 korrigiert und in Berlin kocht die Diskussion rund um eine Grundgesetzänderung wieder hoch. Die SPD fordert, ein Verbot von Diskriminierung aufgrund der sexuellen Identität im Grundgesetz zu verankern. Die AfD, aber auch die FDP lehnen das ab. FDP-Generalsekretär Hagen meinte, die Vorstellung, Islamisten ließen sich durch eine Grundgesetzänderung von ihren Taten abhalten, sei geradezu absurd. Am Rande des CSD waren am Samstagabend Menschen mit einem Van angefahren und mit einer Stichwaffe angegriffen worden. Eine Frau aus Polen wurde dabei tödlich verletzt.
1: Danke, Jannik, für die Infos und damit schauen wir jetzt auf weitere Meldungen in Kürze. In etwa einer halben Stunde treffen sich US-Präsident Trump und der ukrainische Präsident Zelensky in Washington. Geplant ist ein Gespräch im Weißen Haus für um 3:30 am Nachmittag deutscher Zeit. Zelensky hat vorab über den Online-Dienst X angekündigt, dass bei dem Besuch Priorität Nummer 1 die antiballistische Verteidigung und die strategische Zusammenarbeit mit den USA sind. Deutschland erreicht in den nächsten Tagen eine neue Hitzewelle. Der Deutsche Wetterdienst rechnet mit Temperaturen um 35 Grad in der Spitze. Ab morgen im Westen und im Süden. Den Höhepunkt gibt es demnach voraussichtlich am Donnerstag. Örtlich seien bis zu 39 Grad möglich. Die deutsche Wirtschaft hat nach Einschätzung der Bundesbank im Frühjahr ein Mini-Wachstum geschafft und das trotz der Belastungen durch den Krieg im Iran. Das steht im aktuellen Monatsbericht der Bundesbank. Gerechnet wird mit einem Plus von 0,1% im Vergleich zum ersten Quartal. Immer mehr Menschen buchen Reiseziele in Deutschland und das online. Das sagt das Statistische Bundesamt mit Blick auf eine aktuelle Auswertung. Knapp 69 Millionen Übernachtungen verzeichnen demnach im vergangenen Jahr so die Buchungssysteme. Und das sind über 13% mehr als noch im Jahr davor. Und eine weitere Sache ist den Statistikern aufgefallen. Immer mehr dieser Buchungen tätigen Menschen aus Deutschland. Sie machen also Urlaub im eigenen Land. Der Anstieg da liege bei etwa 15%. Der Anstieg bei Buchungen aus dem Ausland sei etwa 50%. Die meisten Urlauber in Deutschland kommen laut der Auswertung aus den Niederlanden. Viele reisen aber auch aus Polen oder den USA an. Das Statistische Bundesamt hat für die Auswertung Daten von verschiedenen Plattformen genutzt, wie Airbnb, Booking und Expedia. Und das waren die Nachrichten mit Lena Bauer.
3: Dankeschön, Lena. Das Wetter in Dortmund, Bilderbuch, Dienstag heute. Viel Sonnenschein und aktuell 27 Grad. In der kommenden Nacht könnt ihr ein bisschen runterkühlen. Die kommenden Tage werden nämlich noch heißer.
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3: Dortmund Verkehr, das sind die Blitzer. Hannöversche Straße Richtung Brakel, Hamburger Straße stadtauswärts und die A45 Richtung Frankfurt vor dem Westhofener Kreuz. Gute Fahrt.
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3: Ich bin Helga Kretschmer und habe jetzt Phil Collins für euch. Schönen Nachmittag.

0: Tate McRae und Greedy. Dammer, willkommen zurück im Hochsommer. Hier ist Radio 91.2. Wobei sich ab heute natürlich die Frage stellt, ist das noch angenehm oder braucht er selbst die Sonnenventilator? Radio 91.2, Wettermann Kai Zorn.
1: Ja, das ist jetzt so eine Gratwanderung mit der Hochsommerhitze. Ne? Auf der einen Seite ist es, finde ich, heute total angenehm. Keine große Schwüle, sehr hohe Temperaturen, lässt sich gut aushalten. Auch in der kommenden Nacht kühlt es nochmal gut genug aus, um Dachwohnungen relativ kühl zu halten. Und wir haben ja auch noch eine gewisse Kühle in den Wohnungen und Häusern.
0: Ja, und wie wird's ab morgen?
1: Morgen wird schon knülleheiß. 33, 34 Grad sind locker drin. Die Luft steht zum Teil, aber es ist noch ohne Schwüle und dadurch gut aushaltbar. Wenn man natürlich volle Lotte in der Sonne sitzt oder das Auto sich aufheizt, ist es entsprechend heiß. Das wird sich am Donnerstag ändern. Da kommt Schwüle dazu. Es wird unangenehmer und du hast das Gefühl, du kannst die Luft schneiden. Und dann am Nachmittag und Abend zieht eine Front heran mit ein paar Schauern und Gewittern.
0: Ja, und dann war es das wieder mit dem Hochsommer?
1: Nee, es bleibt danach recht schön. Von Freitag bis Sonntag hat die Sonne weiter die Nase vorn. Ab und zu kann es mal ein Wärmegewitter geben. Das Ganze bei so knapp unter 30 Grad. Persönlich finde ich das angenehm.
0: Ich auch. Radio 91.2, Wettermann Kai Zorn, dank dir.
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0: 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So, Motto gerade in der Helmut-Körnig-Halle.
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0: Auf Monsters and Men sind das hier mit Little Talks. Der Hit vor halb, Radio 91.2. Es ist 3:30.
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2: Mit Kirsten Gutmann, guten Tag. Ein Autobrand gestern Morgen auf einem Parkplatz an der A45 stellt die Polizei vor Rätsel. Ein Transporter war vollständig ausgebrannt. Jetzt sucht die Polizei nach einem Mann, der sich im Wagen befunden haben soll. Zeugen hatten den Brand gegen 3:45 gestern Morgen gemeldet. Ein Mann gab an, er habe sich schon etwa eine Stunde vor dem Brand auf dem Autobahnparkplatz in Höhe Westerfilde aufgehalten. Da habe er einen Mann auf dem Fahrersitz des Transporters gesehen. Als das Fahrzeug eine Stunde später in Flammen stand, war von dem Mann keine Spur mehr zu sehen. Die Polizei sucht jetzt natürlich den Mann. Eine Beschreibung findet ihr auf radio91.2.de und sie sucht Zeugen, die etwas Verdächtiges gesehen haben. In der DASA Dortmund endet bald die Sonderausstellung Feuer. Bis Sonntag könnt ihr die noch sehen. Danach wird umgebaut. Ab dem 16. Oktober eröffnet die neue Mitmachausstellung Gute Nacht. Dabei geht es um das Thema Schlaf. Ihr könnt in der neuen Ausstellung den eigenen Schlaf erforschen, Traumwelten entdecken und mehr über Themen wie Schichtarbeit oder den persönlichen Chronotyp erfahren. Der beschreibt, wann ein Mensch von Natur aus am leistungsfähigsten und am liebsten wach oder müde ist. Gute Nachrichten für den Dortmunder Westen. Der Strom ist wieder da. Das melden die DEW 21. Seit 11:15 am Vormittag war die Stromversorgung in mehreren Stadtteilen weg. Erst in Klei und Öspel, später auch in Dorstfeld. Auch in der TU Dortmund blieb alles dunkel. Dort sind zwar aktuell Semesterferien, aber gearbeitet wird da natürlich trotzdem. Ursache war laut DEW 21 ein beschädigtes Kabel an der Otto-Hahn-Straße. Das hatte die Versorgung an mehreren Stationen unterbrochen.
0: Dankeschön, Kirsten. Das Wetter in Dortmund, der Sommer ist heute in Höchstform, fast durchgehend Sonne und aktuell 27 Grad in Dortmund. Morgen und Donnerstag wird es dann richtig heiß, bis zu 35 Grad sitzen drin. Dortmund Verkehr, Achtung, ein Ampelausfall, Kirchlinder Kreuzung. Das sind die Blitzer, Hamburger Straße stadtauswärts und A45 Richtung Frankfurt vor dem Westhofener Kreuz. Und dann haben wir noch die A1 Richtung Dortmund zwischen Kamen Zentrum und Kreuz Dortmund und 2 Kilometer stockender Verkehr. Wenn ihr auch was habt, Staus, Blitzer, dann meldet euch gerne unter 0800 91 2 91 23. Gute Fahrt!
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0: Schönen Sommernachmittag. Ich bin Henker Kretschmer.

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0: Der Zug ist abgefahren. Hier ist Radio 91.2, zumindest für das Bärchen am Bahnsteig. Die Deutsche Bahn plant ja ein Alkoholverbot an allen Bahnhöfen. Na, das ist ja mal eine Schnapsidee, findet uns Atze.
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2: Ja, nee, ist klar. Genug ist genug, hat letzte Woche hier Bahnchefin Evelyn Palla gesagt. Und da habe ich gesagt, jawohl, richtig so, Evelyn. So geht's ja auch nicht weiter. Diese ganzen Verspätungen bei der Bahn, ausgefallene Klimaanlagen bei 35 Grad, keine Pommes mehr im Bordrestaurant. Da wird's doch höchste Eisenbahn, dass mal einer auf den Tisch schaut und die Probleme angeht. Ich war richtig glücklich, als ich das gelesen habe. Und dann habe ich den Fehler gemacht und weitergelesen. Ja, von diesem Mist redet die Oberschaffnerin gar nicht. Sie meint mit, genug ist genug, das Saufen am Bahnhof. Alkoholverbot auf allen deutschen Bahnhöfen. Wie, was, jetzt auch in Dortmund? Wie soll das denn gehen? Da kann sich die Bude doch gleich zumachen. Und deshalb muss man auch mal genau hingucken, wie Frau Palla das meint. Die Bahnhofskneipen dürfen natürlich weiterhin von Erdinger bis Flensburg das Bierchen servieren. Und im Bordbistro bei der Bahn kannst du dir auch weiterhin die Kante geben. Gott sei Dank. Das ist schließlich deutsches Kulturgut. Was aber jetzt nicht mehr erlaubt sein wird, ist auf dem Bahnsteig. Das Dosenbier, die Flasche Wodka, das Schächtelchen Kümmerling. Ja, auch der Damenkegelclub Lustige Wechseljahre muss auf dem Weg nach Norderney den kleinen Feigling von der Passagierliste streichen. Ja, Gisa, auch du.
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0: Mit ihr auf der Bühne hat Dortmund damals den Phoenixsee geflutet. Es ist Eiszeit in Dortmund. Hier ist Radio 91.2. Im Schnitt verdrücken wir Deutschen ja 20 Kugeln Eis pro Jahr. Und da werden an diesen Ferientagen wohl noch einige dazukommen. Aber nicht jedes Eis, das gut aussieht, ist auch wirklich gut. Kim Klages aus dem Radio 91.2 Team. Du bist unsere Eisbeauftragte. Was macht denn ein gutes Eis aus?
1: Ja, ein Indiz für so richtig gutes Eis ist, wenn sich das nicht so türmt. Also es gibt ja teilweise so riesen Eisberge in der Auslage. Das ist dann meistens so ein Zeichen dafür, dass da ordentlich Chemie drin ist, denn sonst würde das direkt schmelzen. Also wenn das Eis dann gerade so bis zum Rand der Metallwanne gefüllt ist, ist das schon ein deutlich besseres Zeichen.
0: Okay, und dann sollte es natürlich auch gut aussehen, ne?
1: Ja, obwohl, wenn ihr so ein richtig gutes Eis essen möchtet, dann am besten mit wenig Farbe. Gerade knallige Farben an der Theke sind oft ein Indikator für Farbstoffe im Eis. Davon also lieber die Finger weg. Gleiches gilt auch für Eis, das so einen fettigen Film auf der Zunge hinterlässt. Das deutet dann auf den Einsatz von günstigem Pflanzenfett hin und das hat in Milcheis eigentlich nichts zu suchen.
0: Jetzt wisst ihr Bescheid. Schöne Eiszeit euch und lasst es euch schmecken. Hier ist Radio 91.2.

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1: Mit Lena Bauer, guten Tag. Der ukrainische Präsident Zelensky ist in Washington eingetroffen und trifft sich dort gerade mit US-Präsident Trump. Geplant ist ein Gespräch im Weißen Haus. Das soll seit etwa einer halben Stunde laufen. Jannik Böke aus der Nachrichtenredaktion. Zelensky hatte vorab über den Online-Dienst X mitgeteilt, dass es ihm dabei vor allem um mehr Schutz vor russischen Raketen geht.
2: Genau, Stichwort Patriot-Raketen. Mit denen will die Ukraine nach eigenen Angaben russische ballistische Raketen abfangen. Das sei sehr wichtig, so ein ukrainischer Vertreter vor dem Gespräch. Nach Angaben der UNO haben russische Raketenangriffe im Juni besonders viele Zivilisten in der Ukraine getötet.
1: Das Treffen ist Zelensky Medienberichten zufolge aber nicht nur deswegen wichtig.
2: Ja, nach Angaben des ukrainischen Vertreters soll es auch über mögliche neue Gespräche rund um ein mögliches Ende der Kämpfe gehen. Konkrete Aussichten auf ein Ende des Krieges gibt es aber weiter nicht. Auch in der letzten Nacht haben sowohl die Ukraine als auch Russland Drohnenangriffe gemeldet.

0: Danke dir, Yannick, für den Überblick und damit kommen wir zu den weiteren Meldungen in Kürze. Die Bundesstaatsanwaltschaft hat bestätigt, dass Ermittler ein Bekennervideo nach dem Anschlag beim CSD in Berlin gefunden haben. Man habe es auf dem Handy des mutmaßlichen Täters entdeckt. Bei dem Angriff am Rande des CSDs in Berlin wurden am Samstag über 30 Menschen verletzt, eine Frau davon tödlich. Ein schweres Erdbeben hat im Südwesten von Japan für viele Verletzte und Schäden gesorgt. Mindestens ein Mensch ist laut Medienberichten ums Leben gekommen. Die nationale Wetterbehörde in Japan warnt vor möglichen weiteren Erschütterungen in der Region. Der deutschen Wirtschaft geht es weiter ein bisschen besser. Zu der Einschätzung kommt die Bundesbank in ihrem aktuellen Monatsbericht. Sie spricht von einem Mini-Wachstum und das trotz Belastungen wie durch den Krieg im Iran. Ein nächtlicher Einbruch, Waffen oder ein selbst gegrabener Tunnel wie in Gelsenkirchen. All das war für einen Raub in einer Sparkassenfiliale in Mönchengladbach nicht nötig. Zwei Männer haben im Stadtteil Reit fast 30 Bankschließfächer aufgebrochen, während die Bank geöffnet war. Yannick Böke hat die Einzelheiten dazu.
1: Rund eine halbe Stunde sollen sich die Täter im Schließfachraum aufgehalten und dabei 29 Schließfächer aufgebrochen haben. An 14 weiteren haben die Ermittler außerdem Hebelspuren entdeckt. Nach Angaben der Sparkasse wurde die Tat von Kunden und Mitarbeitern gestört. Trotzdem gelang es den Tätern, mit Beute zu flüchten, so die Polizei. Wie es überhaupt möglich war, die Schließfächer aufzubrechen, während die Bank geöffnet hatte, ist noch unklar. Die Polizei hat eine Ermittlungskommission eingerichtet.
0: Und das waren die Nachrichten mit Lena Bauer.
2: Dankeschön, Lena. Das Wetter in Dortmund viel blau heute und aktuell 27 Grad. Die Nacht wird nicht ganz so hitzig. Morgen und Donnerstag dann bis zu 35 Grad und viel Sonne.
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2: Dortmund Verkehr, Achtung, ein Ampelausfall, Kirchlinder Kreuzung, das sind die Blitzer, Hamburger Straße stadtauswärts und die A45 Richtung Frankfurt vor dem Westhofener Kreuz. Und dann haben wir noch die A1 Richtung Dortmund zwischen KM Zentrum und Kreuz Dortmund-Unna, 3 Kilometer stockend. Gute Fahrt!
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2: Schönen Dienstag, ich bin Helga Kretschmann.

0: Ferienwoche 2 und wir haben den nächsten Ausflugstipp für euch. Hier ist Radio 91.2, das Maislabyrinth auf dem Hof Schulze Blasum in Werne. Ziemlich groß, ziemlich spannend. Deshalb haben wir Radio 91.2 Reporter Arvid Karschuk losgeschickt. Mal sehen, ob er den Ausgang findet und zwar in der vorgegebenen Zeit.
1: Das heißt, wenn ich jetzt länger als eine halbe Stunde brauche, ist ein bisschen peinlich für mich.
2: Nein, das will ich nicht sagen. Wenn man das genießt und einfach gerne drin ist und auch wirklich sagt, das ist eine Herausforderung, dann ist das völlig legitim.
1: Vertraue ich dir da jetzt mal.
2: Viel Glück.
1: Die Zeit läuft. Ja, ich gehe um die erste Ecke und natürlich stehe ich direkt vor der ersten Entscheidung. Links abbiegen oder geradeaus und dann macht das Ganze so einen Rechtsknick. Ich vertraue einfach mal meinem Bauchgefühl und gehe jetzt links rum. Es sind jetzt erst ein paar Minuten von der Uhr und ich habe die Orientierung schon komplett verloren. So, ich schaue auf die Uhr und sehe gleich 15 Minuten. Ich glaube, ich bin so an der Hälfte rum. Es sieht gut aus. Gleich 24 Minuten auf der Uhr. Wenn ich eine gute Zeit kriegen möchte, dann sollte ich innerhalb der nächsten 5 Minuten den Ausgang finden. Ich folge jetzt auch schon die ganze Zeit lang so einem Pfad. Viele Abzweigungen gab es nicht mehr. Das nehmen wir einfach mal ganz optimistisch als gutes Zeichen mit. Ich glaube es nicht. Wir sind am Ausgang. Licht am Ende des Tunnels. Wir haben es geschafft. Wir werfen mal einen schnellen Blick auf die Uhr. Punkt 29 Minuten. Ja, bin ich schon ein bisschen stolz drauf. Kann sich sehen lassen. Das Maislabyrinth beim Hof Schulze Blasum ist damit jetzt offiziell getestet. Mein Ergebnis, ich will gar nicht zugeben, wie oft ich in eine Sackgasse gelaufen bin.
0: Aber die Zeit hat ja gepasst. Das Maislabyrinth am Hof Schulze Blasum in Werne hat täglich von 11 bis 18 Uhr geöffnet. Schöne Ferien euch. Hier ist Radio 91.2.

0: Timberlake ist das hier mit Rock Your Body. Wir suchen heute das beste Eis in Dortmund. Hier ist Radio 91.2. Bei welcher Sorte schmilzt ihr schon bei dem Gedanken daran dahin? Radio 91.2-Hörerin Alice hat da ganz klare Favoriten.
1: Meine Lieblingseissorten sind Exotik-Eis und Kuramaya-Eis und Salted Caramel-Eis von Porto Chocolat. Das beste Eis Dortmunds.
0: Das hört sich auch lecker an. Das beste Eis Dortmunds, habt ihr auch einen eiskalten Tipp für uns? Dann meldet euch unter 0800 91 2 91 23. Schönen Dienstag euch. Hier ist Radio 91 2.

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0: Die Sportfreunde Stiller und Applaus, Applaus, der Hit vor halb. 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
2: Mit Kirsten Gutmann, guten Tag. Ein Autobrand gestern Morgen auf einem Parkplatz an der A45 stellt die Dortmunder Polizei vor Rätsel. Ein Transporter war vollständig ausgebrannt. Jetzt sucht die Polizei nach einem Mann, der sich im Wagen befunden haben soll. Zeugen hatten den Brand gegen kurz vor 4 gestern Morgen gemeldet. Ein Mann gab an, er habe sich schon etwa eine Stunde vor dem Brand auf dem Autobahnparkplatz in Höhe Westerfilde aufgehalten. Da habe er einen Mann auf dem Fahrersitz des Transporters gesehen. Als das Fahrzeug eine Stunde später in Flammen stand, war von dem Mann keine Spur zu sehen. Die Polizei sucht jetzt natürlich den Mann. Eine Beschreibung findet ihr auf radio91.2.de und sie sucht auch Zeugen, die etwas Verdächtiges gesehen haben. Die NGG Ruhrgebiet schlägt Alarm. In Dortmund gibt es für rund 5.600 Kinder unter 3 Jahren einen Kita-Platz. Aus Sicht der Gastrogewerkschaft viel zu wenig. Es bräuchte 3-mal so viele. Sollte die Bundesregierung den 8-Stunden-Tag aufweichen, werde es für viele Eltern noch schwieriger, Beruf und Familie zu organisieren. Statt längerer Arbeitstage brauche es mehr Kita-Plätze und bessere Arbeitsbedingungen, so die NGG. Bei uns in der Region gehen wieder mehr Menschen zur Krebsfrüherkennung. Das zeigen aktuelle Zahlen der Krankenkasse AOK Nordwest. Demnach haben im vergangenen Jahr knapp 40% der Frauen ab 20 Jahren eine Vorsorgeuntersuchung in Anspruch genommen. Bei den Männern ab 45 Jahren war es jeder Vierte. Ab diesem Alter haben Versicherte den gesetzlichen Anspruch auf die Untersuchung. Laut der AOK ist das ein positiver Trend. Es gäbe aber insgesamt noch viel Luft nach oben, besonders bei den Männern. Die Kasse empfiehlt, die kostenfreien Angebote zu nutzen, denn je früher ein Tumor erkannt wird, desto besser sind die Heilungschancen.
0: Dankeschön, Kirsten. Das Wetter in Dortmund, der Sommer gibt Vollgas. Viel Sonne heute Morgen und übermorgen. Erst Donnerstagabend soll es Gewitter geben. Aktuell 27 Grad in Dortmund. Morgen und Donnerstag dann bis zu 35 Grad. Dortmund Verkehr, ein Blitz auf der Hamburger Straße stadtauswärts. Und dann haben wir noch die A1 Richtung Köln zwischen Kammzentrum und Schwerte. 2 Kilometer Stau, dauert 5 Minuten länger. Gute Fahrt.
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0: Schönen Dienstag. Ich bin Helga Kretschmer.

0: Hitmeister aus den 80ern. Hier ist Radio 91.2. Schönen Dienstag euch.
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2: Es eröffnet ein neuer Freizeitpark unter dem Motto Erdbeere und ganz NRW flippt aus. Es ist wirklich verrückt. Also viele von euch waren am Wochenende in Karls Erlebnisdorf in Oberhausen, direkt am Zentrum. Oh Gott, ich kann jetzt schon nicht mehr. Da geht es rund um die Erdbeere. Zum Beispiel gibt es da die Erdbeer-Raupen-Achterbahn oder den Stabmixer-Freifallturm. Ich finde das sehr kreativ, das ist sehr cool. Da lohnt sich auch die Fahrt von Dortmund nach Oberhausen definitiv. Also Radio 91.2-Hörerin Saskia hat es mit ihren Töchtern gemacht und war absolut happy.
3: Ich bin sehr begeistert, sehr überrascht, was hier alles angeboten wird. Also auch vor allen Dingen, wir haben jetzt ein Tagesticket für die Kinder gekauft. Aber auch was hier so an Spielplätze, wo man das Ticket gar nicht für benötigt. Also das finde ich richtig gut.
2: Also der Eintritt ist auch grundsätzlich frei. Einzelne Fahrgeschäfte kosten dann halt was, aber es gibt eben auch so ein Tagesticket für 16,50 Euro. Karls Erlebnisdorf in Oberhausen mit allem rund ums Thema Erdbeere. Und ich habe wirklich ein interessantes Highlight auch gefunden auf der Seite. Das ist kein Scherz. Also wir können die Kinder da auf was schicken. Auf die Abflussrutsche im Pipi-Kaka-Land. Und dazu steht hier, mutige vor, traust du dich, dann nimm Platz auf dem größten Klo, das du je gesehen hast. Und sause mit Karacho durch die Abflussrutsche im Pipi-Kaka-Land hinab ins Vergnügen.
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Graceful bei Radio 1 und C2. Es gibt ja Künstler, die liefern alleine ab. Und dann gibt's Martin Garrix. Der holt sich für seine Songs gerne mal Verstärkung. Erst vor kurzem hat er mit Ed Sheeran gemeinsame Sache gemacht. So, und jetzt folgt schon das nächste große Ding. Martin Garrix und, haltet euch fest, U2. Okay, ganz neu ist die Verbindung nicht. 2020, da haben sie schon zusammen die EM-Hymne We Are The People veröffentlicht. We are the people we've been waiting for. Out of the ruins, I hate a war. Und seitdem scheint vor allem zwischen Garrix und US-Frontmann Bono eine echte Freundschaft entstanden zu sein. Jetzt liefern sie den nächsten Song, Fireflies. Ich habe schon mal reingehört und ich kann euch sagen, das lohnt sich. Hier sind Martin Garrix und U2 für euch mit Fireflies bei Radio 91.2.

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1: Mit Lena Bauer. Guten Tag. Morgen soll erstmal Schluss sein mit den ganzen Personaldiskussionen rund um Union und Bundesregierung. Zumindest erwartet Bundeskanzler Merz, dass der Unmut in der CDU mit der Ernennung von 3 Bundesministern endet. Dafür droht an anderer Stelle neuer Ärger. Jannik Böke aus den Nachrichten: immer mehr Verfassungsrechtler sagen aktuell, das, was Merz da plant, ist eigentlich gar nicht erlaubt.
2: Ja, der Fahrplan schaut ja so aus, dass morgen Bundespräsident Frank-Walter Steinmeier die Ernennungsurkunden übergibt, zum Beispiel an Carsten Lindemann, der neuer Gesundheitsminister wird. Das Problem: die neuen Minister, die müssen danach vom Bundestag vereidigt werden, und der ist bis September in der Sommerpause. Und diese lange Wartezeit von 6 Wochen zwischen Ernennung und Vereidigung, die sorgt bei Verfassungsrechtlern für große Bauchschmerzen.
1: Jetzt könnte man ja sagen, wenn das ein Problem ist, dann unterbrechen wir die Sommerpause und rufen eine Sondersitzung des Bundestags ein. Warum passiert das nicht?
2: Also Friedrich Merz sagt, das habe vor allem Kostengründe, da man sonst 630 Abgeordnete aus den Ferien nach Berlin zurückbeordern müsste. Einige Juristen sagen aber, ihr müsstet genauso eine Sondersitzung einberufen. Praktische Folgen wird die späte Vereidigung wohl nicht haben. Eine Amtsübernahme ohne Eidesleistung.

0: verstößt zwar gegen die Verfassung, dies hätte aber keine unmittelbaren rechtlichen Konsequenzen, sagt zum Beispiel der frühere Präsident des Bundesverfassungsgerichts.
1: Danke, Yannick, und damit kommen wir zu dem kurzen Überblick über weitere Meldungen. Bei dem schweren Erdbeben im Südwesten Japans hat es offenbar mehrere Tote gegeben. Laut Medienberichten starb mindestens ein Mensch in den Trümmern eines eingestürzten Hauses und möglicherweise könnte es weitere Tote in einem beschädigten Einkaufszentrum in der Erdbebenregion geben. Laut Regierung wurden Gebäude, Straßen und Brücken beschädigt. Außerdem fiel in einigen Gebieten der Strom aus. In Spanien können Menschen in 13 Gemeinden wieder in ihre Häuser zurück. Nach Angaben des Innenministeriums sind die Evakuierungsanordnungen in 3 Waldbrandregionen aufgehoben. Das Innenministerium spricht aktuell von Fortschritten bei der Brandbekämpfung, warnt aber weiter vor einer kritischen Lage. Ab Mittwoch könnte sich die Situation in den Waldbrandgebieten dort weiter verschärfen durch steigende Temperaturen und starke Winde, die die Feuer möglicherweise wieder weiter anfachen. Über 30.000 Briefe und Warensendungen waren in Krefeld verschwunden. Jetzt hat das zuständige Amtsgericht einen Postboten in dem Zusammenhang schuldig gesprochen. 1 Jahr auf Bewährung, so lautet das Urteil, wegen Verletzung des Posts- und Fernmeldegeheimnisses. Der Prozess ist heute zu Ende gegangen. Zwischen Oktober 2021 und April 2023 sollen die Sendungen verschwunden sein. Statt in Briefkästen sollen sie im Keller einer Wohnung in Krefeld gelandet sein. Nach Angaben des Gerichts stützt sich das Urteil im Wesentlichen auf die Einlassung des angeklagten Postboten. Der 37-Jährige soll eingeräumt haben, regelmäßig Post abends mit nach Hause genommen zu haben, weil er die Auslieferung nicht geschafft habe. Ihm konnten am Ende 85 Taten nachgewiesen werden. Gegen 2 Mitangeklagte war das Verfahren bereits Mitte Juli eingestellt worden. Und das waren die Nachrichten mit Lena Bauer.
2: Dankeschön, Lena. Das Wetter in Dortmund. Fast makelloser Himmel heute Abend. Aktuell 27 Grad in Dortmund. Morgen und Donnerstag gibt es dann wieder viel Sonne. Bis zu 35 Grad sitzen sogar drin.
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2: Dortmund Verkehr, das sind die Blitzer, Krokeler Straße am Silberknapp und Hamburger Straße stadtauswärts. Dann haben wir noch die A1 Richtung Köln zwischen Kamm-Zentrum und Schwerte. 4 Kilometer stockender Verkehr, da dauert es 5 Minuten länger. Gute Fahrt!
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2: Ich bin Helga Kretschmer und habe jetzt Coldplay für euch. Schönen Dienstag.

0: Achtung Autofahrer, Vorsicht auf der B236 Abfahrt Wambel. In letzter Zeit, da sind da häufig Waschbären unterwegs. Hier ist Radio 112. Seit einer Woche meldet ihr uns da immer wieder tote Tiere auf der Fahrbahn. Wir haben Förster Winfried Hades nach einer Erklärung gefragt.
1: Im Osten liegt das Dorf Wambel und hinter dem Gewerbegebiet Juchostraße und Hannöversche Straße sind zwei große Schrebergärten. Und das Nahrungsangebot ist sicherlich groß und dafür müsste dann halt der Wechsel über diese Straßen, über die Abfahrt da bei der 236 erfolgen.
0: Das Problem, Waschbären sind nachtaktiv, werden dann von Autofahrern übersehen. In den vergangenen 10 Jahren hat sich die Zahl der Waschbären übrigens verdreifacht. Die haben in Dortmund einfach ein zu großes Nahrungsangebot.
1: Zum Beispiel das viele Obst, was derzeit in den Gärten ist. Zum anderen gibt es in unserem Stadtgebiet natürlich auch viel Müll, der herumliegt. Der Waschbär ist auch in der Lage, Mülltonnen zu öffnen und sich dann dort zu bedienen. Also bequemer kann man an Essen nicht rankommen. Deswegen sind die Lebensgrundlagen des Waschbären bei uns, besonders auch im Stadtgebiet, besonders gut.
0: Das Problem ist, der Waschbär richtet auch viel Schaden an.
1: Er frisst zum Beispiel im Frühjahr sehr oft Frösche, Kröten und Molche, zum Beispiel auch entlang der Kröten- und Froschfangzäune. Außerdem sind auch Vogelnester vor allem nicht sicher, da er auch wirklich gut klettern kann.
0: Dabei sieht der Waschbär doch so niedlich aus. Guck's auch nur vom Kopf. Hier ist Radio 91.2.

0: Schulte und 5am Radio 91.2. Genießt den angenehmen Sommertag heute. Die Temperaturen haben nämlich beschlossen, ab morgen zu eskalieren. Radio 91.2 Wettermann, Kai Zorn. Morgen 25 Grad.
1: Die Luft ist allerdings noch trocken, ohne Schwüle. Das wird sich am Donnerstag ändern. Da starten wir mit Sonne und großer Hitze und am Nachmittag und Abend entstehen ein paar teilweise kräftige Schauer und Gewitter. Dahinter ist es von Freitag bis Sonntag zwar wieder recht sonnig, sind nur wenige Schauer und Gewitter unterwegs, aber die Temperaturen gehen dann auf rund 27 Grad zurück und für die meisten ist das, glaube ich, ganz angenehm.
0: Da freue ich mich jetzt schon drauf. Hier ist Radio 91.2. Kommt gut durch die Hitzetage.

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1: Owl City und Fireflies, der Hit vor halb, Radio 91.2, es ist 5:30.
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3: Mit Kirsten Gutmann. Guten Tag. Nach einem Autobrand gestern Morgen auf einem Parkplatz an der A45 sucht die Polizei einen spurlos verschwundenen Mann. Zeugen hatten gegen kurz vor 4 gestern Morgen gemeldet, auf dem Autobahnparkplatz in Höhe Westerfilde stehe ein Transporter komplett in Flammen. Ein Zeuge sagte, er habe etwa eine Stunde vorher noch gesehen, wie auf dem Fahrersitz ein Mann gesessen habe. Als das Fahrzeug eine Stunde später in Flammen stand, war von dem Mann keine Spur zu sehen. Die Polizei sucht jetzt natürlich den Mann. Eine Beschreibung findet ihr auf Radio 91.2.de, und sie sucht Zeugen, die etwas Verdächtiges gesehen haben. Die NGG Ruhrgebiet schlägt Alarm. In Dortmund gibt es für rund 5.600 Kinder unter 3 Jahren einen Kita-Platz. Aus Sicht der Gastro-Gewerkschaft viel zu wenig. Es bräuchte 3-mal so viele. Sollte die Bundesregierung den 8-Stunden-Tag aufweichen, werde es für viele Eltern noch schwieriger, Beruf und Familie zu organisieren. Statt längerer Arbeitstage brauche es mehr Kita-Plätze und bessere Arbeitsbedingungen, so die NGG. 2 BVB-Fanclubs feiern ein großes Fest für den guten Zweck. Die Underdogs und Borussia United laden am 8. August ab 11 Uhr an die Rennbahn in Wambel ein. Es gibt Live-Musik, eine Hüpfburg, einen Menschenkicker und Kinderschminken. Der komplette Erlös einer Tombola geht an die ambulante Kinderhospizarbeit in Dortmund. Die Veranstalter haben sich ganz bewusst für dieses Ziel entschieden. Einer der Organisatoren hat selbst ein schwerstkrankes Kind.
1: Dankeschön, Kirsten. Das Wetter in Dortmund, die aktuelle Sommerabendtemperatur. 28 Grad morgen und übermorgen wird sogar noch heißer. Bis zu 35 Grad sitzen drin. Dazu viel Sonnenschein und Donnerstagabend Gewitter. Dortmund Verkehr, das sind die Blitzer. Krokeler Straße am Silberknapp, Hamburger Straße stadtauswärts und dann noch die A1 Richtung Dortmund zwischen Unna und Kreuz Dortmund-Unna. 1 Kilometer stockender Verkehr. Gute Fahrt.
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1: Kommt gut in den Feierabend. Ich bin Helga Kretschmann.

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0: Matt Smith und Drive Safe, heute wieder 28 Grad in Dortmund, da schreit doch alles nach Eis. Hier ist Radio 91.2 und was ich besonders gut finde, bei uns in Dortmund gibt's Eis rund um die Uhr und zwar am Automaten. Peter Telgmann von der Firma Eisberger hat sich das ausgedacht und der hat aktuell richtig viel zu tun.
1: Wir produzieren mehrere tausend Becher am Tag, alles per Hand, es ist wirklich alles per Hand abgefüllt, nichts industriell, nichts maschinell, sondern wirklich geht alles durch die Hände.
0: Das Eis aus dem Automaten gibt es in unterschiedlich großen Bechern und die Sorten sind auch der Hammer. Zum Beispiel Creme de la Limoncello.
1: Unser Crema Limoncello, unser neues Produkt, ist so ein Limetten-Zitronen-Creme-Eis mit so einem Zitronen-Variegato, sagt man, marmoriert. Ist richtig, richtig erfrischend, eins unserer neuen Produkte. Das dürfen wir heute Morgen schon produzieren.
0: Eis frisch aus dem Automaten, die Eisberger Eisautomaten, die gibt es an der Kleppingstraße, im Westfalenpark, an der Seilbahnstation oder im Hofladen Westhof in Sölde. Schönen Eissommer euch. Hier ist Radio 91.2.

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1: Mit Lena Bauer, guten Abend. In Deutschland gibt es immer weniger Ausbildungsplätze. Zumindest sinkt das Angebot der Ausbildungsbetriebe. Immer mehr Firmen bieten weniger Ausbildungsplätze an. Zu diesem Ergebnis kommt die aktuelle Ausbildungsumfrage der Deutschen Industrie- und Handelskammer, kurz DIHK. Hintergrund ist demnach die schwächelnde Wirtschaft. Jannik Böke aus dem News-Team mit mehr Infos dazu.
2: Es klingt paradox. Auf der einen Seite bauen die Unternehmen wegen der schlechten Konjunktur Ausbildungsplätze ab. Besonders Unternehmen, die Verluste erwarten, setzen hier den Rotstift an. Gleichzeitig fällt es Betrieben immer schwerer, die vorhandenen Lehrstellen mit passenden Bewerbern zu besetzen. Etwa die Hälfte der befragten Firmen sagt, nicht für alle Plätze habe man einen passenden Azubi gefunden. Häufig würden Grundkompetenzen bei den Bewerbern fehlen. Jeder zweite Ausbildungsbetrieb stelle weit verbreitete Schwächen beim Arbeits- und Sozialverhalten fest. Fast ebenso häufig werden unzureichende kognitive Kompetenzen genannt.
1: Und damit jetzt zu den weiteren Meldungen in der Zusammenfassung. Bundeskanzler Merz erwartet, dass zeitnah Schluss mit den ganzen Personaldiskussionen ist. Morgen sollen die neuen Minister ihre Ernennungsurkunden vom Bundespräsidenten bekommen. Außerdem ist dann die Wahl von Thorsten Frey als neuen Unionsfraktionsvorsitzenden angesetzt. Bei einem Besuch in Irland sagte der Kanzler, er geht davon aus, dass nach der Unionsfraktionssitzung morgen alle Entscheidungen nicht nur getroffen, sondern auch akzeptiert sein werden. Wegen mutmaßlicher Spionage bei der NATO bleibt eine Frau in Belgien vorerst in Untersuchungshaft. Das hat laut Staatsanwaltschaft das zuständige Gericht entschieden. Die kanadische Staatsbürgerin chinesischer Herkunft soll ein Praktikum im militärischen NATO-Hauptquartier absolviert haben. Sie steht im Verdacht, für einen Drittstaat spioniert und sich an einer kriminellen Organisation beteiligt zu haben. Die FIFA will Anteile an den kommerziellen Rechten ihrer Fußballturniere an Investoren verkaufen. Ziel sei es laut Weltverband, dadurch mehr als 4 Milliarden Dollar einzunehmen. Auch Weltmeisterschaften sollen in Zukunft demnach unter dem Dach eines neuen Unternehmens organisiert sein. Die FIFA soll dabei Mehrheitseigentümer bleiben. Die Hitzewelle steht in den Startlöchern und damit steigt auch die Waldbrandgefahr bei uns in NRW. Der Deutsche Wetterdienst ruft voraussichtlich am Donnerstag die zweithöchste Gefahrenstufe aus, unter anderem für Teile des Rheinlandes, der Eifel und Ostwestfalen-Lippe. Die extreme Trockenheit führt mittlerweile sogar dazu, dass einige Bäume Laub abwerfen, um den Verlust von Wasser zu verringern. Entsprechend erinnern die Behörden daran, dass Rauchen

0: Grillen und offenes Feuer im Wald streng verboten sind. Und das waren die Nachrichten mit Lena Bauer.
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2: Ja, es ist ein ziemlich langweiliges Wetter für alle Meteorologen da draußen. Ja, es bleibt weiter sonnig und heiß, dazu nur ganz wenige Wolken am Himmel. Regen gibt es sowieso nicht die nächsten Tage. Und jetzt am Abend nehmen wir noch die 28 Grad mit. Morgen bis zu 35 und am Donnerstag dann bis zu 38 Grad in der Spitze. Hui!
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2: Und da sind die Staus mit den längsten Wartezeiten um kurz nach 6. Die A3 Köln Richtung Oberhausen, zwischen Duisburg, Wedau und Oberhausen-Lierich. 2 Kilometer, 10 Minuten. A4 Köln-Aachen zwischen dem Dreieck Köln-Holmar und dem Kreuz Köln-Süd. 5 Kilometer, 11 Minuten plus. Dann die A44 Kassel Richtung Dortmund zwischen Lichtenau und dem Kreuz Würneberg-Haaren. 5 Kilometer, 16 Minuten on top. Und die A59 Köln Richtung Bonn zwischen Köln-Rath und Köln-Wahn. 5 Kilometer Stau. Hier braucht ihr gute 40 Minuten länger. Haltet alle durch und kommt gut an.
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2: Temperaturen um die 38 Grad, auch wieder in dieser Woche hier bei uns in NRW. Und auch jetzt am Abend noch Werte um die 30 Grad. Und das um kurz nach 6. Hui, ich hoffe, ihr sitzt mit eurem Radio jetzt an einem kühlen Ort, habt zumindest irgendwo die Klimaanlage laufen, im Auto oder irgendein kühles Getränk griffbereit. Wir halten zusammen durch. Von mir gibt's die Hits für diesen Dienstagabend, gleich Phil Collins. Und das ist jetzt Kamrad mit Feel Alive. Finn Weiden ist hier. Schönen Abend euch. Ow!

0: 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Musik hier von Olivia Dean.
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0: Einen schönen Dienstagabend euch. Wir spielen auch heute wieder das große Schwitzroulette hier. Ja, auf dem Weg ins Büro, im Auto und jetzt auch wieder auf dem Weg in den Feierabend. Es ist so heiß. Diese Woche rollt wieder eine große Hitzewelle über NRW. Heute hatten wir schon so 31 Grad. Die nächsten Tage geht es dann aber nochmal hoch auf 38 Grad in der Spitze. Muss doch nicht sein, oder? Habt ihr Tipps? Wie geht ihr damit um? Und fühlt ihr euch für solche Temperaturen vorbereitet?
3: Ich versuche morgens so früh wie möglich zu lüften, danach Fenster zu, Rollladen runter, Vorhänge zu und wirklich versuchen, so lange wie möglich kühle Umgebung in.
4: Wir haben uns vorgenommen, wir gehen schwimmen und ja, vielleicht gehen wir ins Bauhaus, holen uns einen schönen Pool.
5: Tuch nehmen oder einen feuchten Lappen nehmen, ins Zinnig packen oder aber mal die Füße damit frisch machen.
6: Einfach nachts über immer Fenster auf und dann am Morgen alles zu, alles dunkel machen und ansonsten ganz viel trinken und einfach aufs Beste hoffen.
7: Wenn du Wasser trinkst, bist du safe, glaube ich. Und nicht an die Sonne unbedingt um zwischen 12 und 14 Uhr.
8: Ich mag Wärme, ich hasse Hitze. Ich fühle mich nicht vorbereitet. Ich habe einen Ventilator, aber ich fühle mich nicht gut dabei.
0: Oh, dann werden es harte Tage. Also Ventilator an, immer viel Wasser trinken. Ich hoffe, dass ihr alle im Büro mit einer Klimaanlage versorgt seid. Und große Grüße gehen raus an alle, die heute Nacht in einer Dachgeschosswohnung schlafen müssen. Ihr seid wirklich die wahren Helden heute. Kommt gut durch den Abend mit uns. Das ist The Script mit Hall of Fame. Ich bin Finn Weiden. Einen schönen Abend mit uns.
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1: Mit Kirsten Gutmann, guten Abend. Nach einem Autobrand gestern Morgen auf einem Parkplatz an der A45 sucht die Polizei einen spurlos verschwundenen Mann. Zeugen hatten gegen kurz vor vier gestern Morgen gemeldet, auf dem Autobahnparkplatz in Höhe Westerfilde stehe ein Transporter komplett in Flammen. Ein Zeuge sagte, er habe etwa eine Stunde vorher noch gesehen, wie auf dem Fahrersitz ein Mann gesessen habe. Als das Fahrzeug eine Stunde später in Flammen stand, war von dem Mann keine Spur zu sehen. Die Polizei sucht jetzt natürlich den Mann. Eine Beschreibung findet ihr auf Radio 91.2.de, und sie sucht Zeugen, die etwas Verdächtiges gesehen haben. Die NGG Ruhrgebiet schlägt Alarm. In Dortmund gibt es für rund 5.600 Kinder unter 3 Jahren einen Kita-Platz. Aus Sicht der Gastrogewerkschaft viel zu wenig. Es bräuchte 3-mal so viele. Sollte die Bundesregierung den 8-Stunden-Tag aufweichen, werde es für viele Eltern noch schwieriger, Beruf und Familie zu organisieren. Statt längere Arbeitstage brauche es mehr Kita-Plätze und bessere Arbeitsbedingungen, so die NGG. Bei uns in der Region gehen wieder mehr Menschen zur Krebsfrüherkennung. Das zeigen aktuelle Zahlen der Krankenkasse AOK Nordwest. Demnach haben im vergangenen Jahr knapp 40% der Frauen ab 20 Jahren eine Vorsorgeuntersuchung in Anspruch genommen. Bei den Männern ab 45 war es jeder Vierte. Ab diesem Alter haben Versicherte den gesetzlichen Anspruch auf die Untersuchung. Laut der AOK ist das ein positiver Trend. Es gäbe aber insgesamt noch viel Luft nach oben, besonders bei den Männern. Die Kasse empfiehlt, die kostenfreien Angebote zu nutzen. Denn je früher ein Tumor erkannt wird, desto besser sind die Heilungschancen. Das Wetter in Dortmund. Noch ein schöner, sonniger Sommerabend. Und morgen geht's mit Sonne satt weiter. Dazu haben wir bis zu 35 Grad. Am Donnerstag genauso, aber dann können abends die ersten Hitzegewitter aufziehen. Freitag ein ganz leichtes Schauerrisiko bei um die 28 Grad. Die Straßen sind frei. Kommt gut an.
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2: Ja, es ist wieder so eine Woche, gerade jetzt, wo wir Temperaturen bis zu 38 Grad haben. Da steht man zu Hause und denkt sich, ach Mensch, jetzt könnte ich mir doch mal eine Klimaanlage zulegen, ne? Nur leider gibt es da gerade sehr vermehrt aktuell viele unseriöse Anbieter von Klimaanlagen. Und da sprechen wir gleich drüber, worauf ihr da achten müsst. Vorher jetzt die besten Hits für diesen, ja, Sommerabend hier bei uns. Das ist Laura Branigan mit Self Control. Finn Weiden ist hier. Tag zusammen.

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0: Dieses Rap-Duo passt auch perfekt in den Sommer. Aileva und Apache 207 mit Wunder hier bei uns. Schönen Abend euch. Und ist das schon wieder heiß heute, oder? Ja, es ist wirklich so das Wort, was alle Radiomoderatoren im Moment rauf und runter sagen. Heiß, heiß, heiß, Hitzewelle, Schwitzen, ja. Aber ist doch so, ne? Schön herrlich wieder im Moment am Autositz festzukleben mit dem T-Shirt. Nee, ja, da ist so eine Klimaanlage zu Hause natürlich ein kühler Traum. Kollege Robert Janz, so eine Klimaanlage, die kann aber auch sehr schnell zum Albtraum werden.
1: Stichwort Betrügereien.
0: So sieht's aus und da fangen wir mal mit den Fake-Shops an. Vor denen warnt nämlich aktuell die Polizei.
1: Ja, weil wir kennen das ja, ne? Immer erst, wenn es total heiß ist, dann fällt einem ein, boah, so ein Klimagerät, das wäre jetzt geil. Dann geht man in den Baumarkt oder den Technikhandel um die Ecke. Und was sieht man da? Alles ausverkauft. Also schaut man online und da werden die Geräte oft zu günstigen Preisen mit kurzen Lieferzeiten angeboten. Dabei werden die Täter auch immer besser und die Seiten sehen immer vertrauenswürdiger aus.
0: Und da direkt die Frage, wie erkenne ich denn so unseriöse Shops, Robert?
1: Das sind so ein bisschen die Klassiker, übertriebene Werbeversprechen und fehlende Angaben zur Produktsicherheit. Außerdem kann man schon stutzig werden, wenn man nur per Vorkasse bezahlen kann, das Impressum komisch aussieht und der Anbieter sein Konto im Ausland hat. Die Verbraucherzentrale hat übrigens einen sogenannten Fake-Shop-Finder. Das ist ein ganz cooles Tool, was man nochmal zusätzlich nutzen kann. Das kann auch mal extra Sicherheit bringen.
0: Aber nicht nur die Shops sind ja ein Problem. Auch bei den Geräten gibt es sehr unseriöse Angebote.
1: Ja, was wird einem da nicht alles versprochen? Ne? Kühlt in 90 Sekunden, 90% weniger Stromverbrauch. Dabei sind das eigentlich fast immer einfache Ventilatoren oder Heizlüfter ohne Kühlmittel und ohne die Möglichkeit, Wärme nach außen abzuleiten. Kann angenehm sein, wenn die einen dann anpusten, aber wirklich runterkühlen können die einen Raum nicht. Also lasst euch da nicht in die Irre führen.
0: Und Hitze macht ja auch ungeduldig. Das nutzen unseriöse Klimaanlagenanbieter aus. Die Infos hatte Robert Janz. Danke dir. Also an euch, ne? Immer schön einen kühlen Kopf bewahren.
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1: Mit Lena Bauer, guten Abend. Tanken tut weh, denn die hohen Ölpreise machen sich auch weiter an den Zapfsäulen bemerkbar. Viele Menschen scheinen auch deswegen auf E-Mobilität umzusteigen. Denn der Verkauf von Elektrofahrzeugen steigt europaweit. Er liegt auf einem neuen Allzeithoch. Zu dem Schluss kommt Wirtschaftsprüfungs- und Beratungsgesellschaft PwC in einer aktuellen Studie. Jannik Böke aus der Nachrichtenredaktion hat mehr Infos dazu.
2: Von April bis Juni haben die Autobauer EU-weit erstmals über 600.000 Elektroautos verkauft, heißt es in der PwC-Studie. Damit war fast jedes vierte verkaufte neue Auto mit Batterie statt Tank ausgestattet. Automobilexperten führen den Trend auf die Ölpreisentwicklung zurück. Die wirke sich wie ein externer Beschleuniger für die Verbreitung der Elektromobilität aus. Gleichzeitig sind neue E-Autos mit Blick auf Reichweite praxistauglicher und etwas günstiger geworden. In Deutschland ist der Trend besonders deutlich zu sehen. Hier war fast jedes dritte verkaufte Fahrzeug ein E-Auto.
1: Und damit kommen wir zu weiteren Meldungen in der Zusammenfassung. An der französischen Atlantikküste müssen wegen der Waldbrände wieder Menschen in Sicherheit gebracht werden. Hitze und Wind erschweren nach Angaben der Feuerwehr weiter die Löscharbeiten. In Spanien entspannt sich die Lage dagegen in einigen Regionen. Dort dürfen laut Innenministerium rund 34.000 Menschen in ihre Häuser zurück oder wieder nach draußen. Israels Ministerpräsident Netanyahu ist zu Gesprächen mit US-Präsident Trump im Weißen Haus eingetroffen. Das hat Netanyahus Büro mitgeteilt. Bei dem Treffen soll es vor allem um den Iran gehen. Nach Darstellung von Trump will Netanyahu die USA davon überzeugen, sich nicht vom Krieg im Iran abzuwenden. Berichten zufolge will er außerdem Geheimdienstinformationen zu mutmaßlichen iranischen Aufrüstungsplänen vorlegen. Die FIFA plant einen Milliardendeal mit Investoren. Laut Weltverband sollen private Geldgeberanteile an einem neuen Unternehmen kaufen, in dem die Rechte an Turnieren wie der Männer- und Frauen-WM gebündelt werden. Die FIFA erhofft sich davon mehr als 4 Milliarden Dollar und will die Mehrheit behalten. Die UEFA kritisiert die Pläne scharf und warnt, die Führung des Fußballs dürfe nicht zur Handelsware werden. Das Abi-Zeugnis umtauschen, weil die Gesamtnoten nicht richtig berechnet sind. Das ist jetzt rund 100 Mal bei Abi-Zeugnissen in Baden-Württemberg passiert. In rund 70 Fällen ist laut Land der Abi-Schnitt zu gut berechnet worden. Verantwortlich für den Fehler sei die Software eines privaten Dienstleisters dafür sein. Ein Programmierfehler habe das Ganze ausgelöst. Bei einer Überprüfung waren Unstimmigkeiten aufgefallen, so das Land. Die Schüler mit den zu guten Abi-Noten werden demnach jetzt von der eigenen Schule kontaktiert. Und das waren die Nachrichten mit Lena Bauer.
3: Das Wetter.
4: Ja, es bleibt weiter sonnig und heiß bei uns in NRW. Jetzt am Abend noch Werte um die 28 Grad. Und an den nächsten Tagen wird es dann noch ein Tick heißer. Morgen bis zu 35 und am Donnerstag dann bis zu 38 Grad in der Spitze.
0: NRW Verkehr.
4: Zwei Meldungen habe ich noch. Um kurz nach 7 die A4 Köln Richtung Aachen zwischen Düren und Langerwehe. 2 Kilometer 15 Minuten. Und die A44 Kassel Richtung Dortmund zwischen Lichtenau und dem Kreuz Wünneberg-Haaren. 4 Kilometer. Hier seid ihr in guten 10 Minuten wieder durch.

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1: So, dann kommt mal gut rein in euren Feierabend. Erste Amtshandlung im Auto. Einmal die Klimaanlage schön hochdrehen. Kühlt euch ein bisschen runter. Wir kühlen euch ab mit den besten Hits an diesem Dienstagabend. Gleich der King of Pop, Michael Jackson mit Bad. Und vorher jetzt Rita Ora zusammen mit Liam Payne. Das ist For You. Ich bin Finn Weiden. Hi zusammen.
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0: gleich. 7:15. Es ist ein großes Thema bei uns in dieser Woche. Der mutmaßlich islamistische Anschlag auf den Christopher Street Day in Berlin am Wochenende. Auch hier in NRW ist natürlich die große Frage, ob so eine Tat auch hier hätte passieren können und ob die Sicherheitsbehörden ausreichend vorbereitet sind. Im NRW-Landtag verlangt die SPD jetzt eine Aufklärung über mögliche Verbindungen des mutmaßlichen Täters hier zu uns nach NRW. José Nasyandi aus unserem Landtagsstudio in Düsseldorf. Was genau will die SPD da im Landtag wissen?
1: Ja, die SPD fragt die Landesregierung, ob der mutmaßliche Attentäter von Berlin Kontakte zu Islamisten hier in NRW hatte, zum Beispiel über Chatgruppen. Es gibt zwar noch keine konkreten Hinweise, aber die Frage kommt nicht von ungefähr. Bei uns in NRW werden derzeit 166 islamistische Gefährder geführt. Gleichzeitig wird bundesweit darüber diskutiert, warum der als Gefährder eingestufte Mann aus Berlin trotz einer Verurteilung auf freiem Fuß war. Er wurde ja nach Jugendstrafrecht behandelt und NRW-Innenminister Reul sagte mir, dass er das auch sehr kritisch sieht.
2: Verstehen kann ich sowas nicht. Ich begreife nicht, wie jemand, der als Gefährder eingestuft ist, auf freien Fuß gesetzt wird.
1: Reul betont aber auch, über Gerichtsurteile entscheidet die unabhängige Justiz.
0: Ja, und jetzt wird auch darüber diskutiert, die Regeln für Gefährder zu verschärfen. Im NRW gibt es schon solche schärferen Regeln. Welche Möglichkeiten haben denn die Sicherheitsbehörden in Nordrhein-Westfalen schon jetzt?
1: Ja, das Land hat in den vergangenen Jahren die Befugnisse der Polizei schon deutlich ausgeweitet. Im Einzelfall sind elektronische Fußfesseln möglich, auch ein präventiver Gewahrsam für Gefährder. Ob das nach dem Berliner Anschlag ausreicht, das müsse jetzt ohne Hektik überprüft werden, sagt Reul.
2: Wir haben durch unser Polizeigesetz uns neue Methoden auch ermöglicht. Halb Deutschland hat hier geschimpft, dass wir verrückt wären. Heute haben wir 28 Tage die Möglichkeit, jemanden in Gewahrsam zu nehmen, wenn eine Gefahr droht.
1: Aber, und das betont er immer wieder, absolute Sicherheit könne es nicht geben.
0: Ja, der Anschlag auf den Christopher Street Day in Berlin wirft nach wie vor viele Fragen auf, auch hier bei uns in NRW. Die Infos und Hintergründe dazu hatte José Nasyandi. Danke dir.
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0: das Wetter.
1: Ja, da kann ich gar nicht so viel zu sagen. Es bleibt weiter heiß bei uns in NRW. Jetzt am Abend noch Werte um die 28 Grad in der Spitze. Und die nächsten Tage werden dann noch heißer. Also eincremen nicht vergessen. Morgen bis zu 35 und dann am Donnerstag bis zu 38 Grad.
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1: Und das ist noch los auf den Straßen. Drei Meldungen habe ich für euch. Die A4 Köln Richtung Aachen zwischen Düren und Langerwehe. 1 Kilometer, 5 Minuten plus. A31 Oberhausen-Gronau zwischen Heeg und Gronau-Ochtrup. 1 Kilometer, eine Dreiviertelstunde Zeitverlust. Und die A565 Bonn Richtung Meckenheim zwischen Bonn-Tannenbusch und Bonn-Endenich. Hier dichter Verkehr. Ein Plus für euch von 5 Minuten.
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1: Ihr sucht die perfekten Sommerhits für diesen Abend? Na klar, die gibt's doch von uns. Jetzt Somber mit Homewrecker habe ich für euch im besten Mix. Und natürlich haben wir den ganzen Abend auch vollgepackt mit euren besten Sommerhits. Also bleibt gerne dran. Ich bin Finn Weiden. Wir machen uns einen schönen Abend zusammen. Hi!

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0: Jackson, Purple Disco Machine und Sophie and the Giants hier bei uns. Mit Paradise. Schönen Dienstag euch.
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0: Und da ist er auch wieder mit voller Power zurück, der Sommer hier bei uns in NRW. Bis zu 38 Grad werden in den nächsten Tagen erreicht. Hui ja, und damit ihr die besten Spots für die heißen Tage hier bei uns in NRW kennt, testen wir für euch ganz, ganz viele Badeseen. Kollegin Kimberly Klages hat am Ternscher See in Selm vielleicht euer perfektes Badeseematch gefunden.
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3: Wo treffen wir uns?
4: Wir sind heute am Ternscher See in Selm.
3: Muss ich was bezahlen?
5: Also tatsächlich ist es so, dass wir fürs Parken 3 Euro nehmen, egal wie lange jemand bei uns ist. Erwachsene ab 15 zahlen 6 Euro und Kinder von 5 bis 15 zahlen 3 Euro.
3: Was können wir da machen?
4: Also man kann Aquaclimben gehen auf dem Klettergerüst oder Stand-Up-Paddeln auf dem See.
6: Schwimmen und sich erholen.
7: Der Angelverein ist schräg gegenüber. Ja, und ansonsten kann man super joggen gehen und im Wald was machen.
3: Kann ich meine Kids mitbringen?
6: Also ich denke schon, ich habe Kinder. Meine Kinder sind jetzt groß, aber wenn ich das sehe, die haben hier einen Wasserpark, ne, einen Spielplatz.
4: Der See ist schon groß, aber trotzdem relativ übersichtlich. Also man hat einen relativ guten Blick auf Kinder. Und unten am See ist auch so ein Sprungbrett und das ist relativ nah am Rand. Also ich glaube, das ist schon gut für Kinder.
7: Und es gibt auch extra so einen kleinen Nichtschwimmerbereich, wo es halt nicht ganz so tief ist, wo Kinder halt auch gut schwimmen können. Das ist so mit Bojen so abgezäunt.
3: Treffen wir uns zum Essen oder nur für Drinks?
4: Wir treffen uns zu Essen und Drinks und Küchenchef Daniel weiß, was am besten geht.
8: Also Pommes natürlich, Currywurst-Pommes, gar keine Frage. Fritten NRW geht bei uns auch gut. Das ist die mit Sour Cream, mit Tomatenwürfel und mit Guacamole. Frische Cocktails, Limoncello-Spritz, Wildberry-Lele, Aperol und so weiter. Ein frisch gezapftes Weizen, helles, ein Radler direkt vom Fass oder auch ein Pilz natürlich. Ja, und dabei ein Blick auf den See. Ich würde sagen, besser geht's nicht, oder?
3: Können wir da chillen?
4: Kann man, wenn es nicht zu voll ist, perfekt. Ist es zu voll, ist es etwas lauter, aber ansonsten ist das echt toll hier.
6: Ja, ich denke mal, das ist eine Oase im Ruhrgebiet und das hat man selten. Und hier der Ternscher See, wenn man sich das anguckt, das ist eine kleine, eingeschworene Gemeinschaft.
3: Ist es ein Match?
4: Also ich würde sagen, schon Match. Im Sommer bin ich ja auch sehr oft mit Freunden, das ist schon cool hier.
9: Ein Match. Wir kommen regelmäßig hin, wir finden es immer toll.
7: Perfekt Match.
10: Ich sage immer perfekt. Das Bessere gibt es nicht.
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1: Ich bin Tanja Wagner. Nach dem Anschlag am Rande des Christopher Street Days in Berlin ist die Debatte um mögliche politische Konsequenzen in vollem Gang. Die CSU hat die Einführung elektronischer Fußfesseln für Gefährder ins Gespräch gebracht.
2: Mehr als 400 islamistische Gefährder hat das Bundeskriminalamt bundesweit ausgemacht. Die CSU würde diesen Personenkreis am liebsten per elektronischer Fußfessel überwachen. Die Chancen auf Zustimmung vom Koalitionspartner SPD stehen gut. CSU-Landesgruppenchef Hoffmann hält Fußfesseln jedenfalls für praktischer als Präventivhaft, denn diese, so sagt er, sei nur schwer umsetzbar. Sein Parteichef Söder will prüfen lassen, ob bei Gefährdern nicht grundsätzlich früher das Erwachsenenstrafrecht angewendet werden kann. Und er will ihnen den Führerschein entziehen. Thomas Bleskin, Nachrichtenredaktion.
1: Angesichts einer neuen Hitzewelle in Frankreich versucht die Feuerwehr mit allen Mitteln, die an der Atlantikküste wütenden Waldbrände in den Griff zu bekommen. Teilweise loderten die Brände wieder auf und weitere Campingplätze und Feriensiedlungen wurden evakuiert. Andernorts konnten Bewohner zurück in ihre Häuser. Viele andere europäische Länder, darunter auch Deutschland, schicken Unterstützung. In Spanien feiern die Einsatzkräfte mittlerweile erhebliche Erfolge. Es gebe Licht am Ende des Tunnels, sagte Ministerpräsident Pedro Sanchez. Der Fußball-Weltverband FIFA plant einen milliardenschweren Umbau. Investoren sollen bei den kommerziellen WM-Rechten einsteigen und der FIFA mehr als 4 Milliarden Dollar bringen. Organisiert werden die Turniere künftig über ein neues Unternehmen, an dem die FIFA die Mehrheit hält.
3: Der Europäische Fußballverband UEFA läuft jetzt schon gegen die Pläne Sturm. Er wirft der FIFA vor, den Fußball zur Handelsware zu machen und fragt, wer am Ende überhaupt von dem Milliardendeal profitiert. Die FIFA hält selbstverständlich dagegen. Sie verspricht, das zusätzliche Geld in den nächsten 4 Jahren weltweit in den Fußball zu investieren und vor allem kleinere Verbände zu stärken. Zoe Tassovali, Redaktion.
1: Beruf und Familie lassen sich nach einer Umfrage in Deutschland noch immer schwer miteinander vereinbaren. Besonders Frauen sind mit den gegebenen Bedingungen unzufrieden, hat eine Umfrage im Auftrag des Sozialverbands Deutschland ergeben. In Summe sehen 43% der Befragten in der aktuellen Situation ein Problem. Als Manko werden zum Beispiel fehlende Kita-Plätze und Betreuungsangebote für Schulkinder gesehen.
4: Das Wetter.
5: Ja, es bleibt weiter sonnig und heiß bei uns in NRW. Jetzt am Abend noch Werte um die 28 Grad. Und an den nächsten Tagen wird es dann noch ein Tick heißer. Morgen bis zu 35 und am Donnerstag dann bis zu 38 Grad in der Spitze.
4: NRW Verkehr.
5: Und das ist aktuell los auf den Straßen. Die A4 Köln Richtung Aachen. Zwischen Köln-Klettenberg und dem Kreuz Köln-West 1 Kilometer 5 Minuten plus. Dann die A31 Oberhausen-Gronau zwischen Lettgen-Ahaus und Gronau-Ochtrupp. 3 Kilometer, 1 Stunde plus. Und die A45 Hagen Richtung Gießen zwischen Freudenberg und Siegen. 1 Kilometer, hier seid ihr aber in guten 5 Minuten wieder durch.
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5: So, dann starten wir mal rein in diesen Dienstagabend. Macht was Schönes draus, werft eine Wurst auf den Grill oder holt euch zumindest ein kaltes Getränk. Wir sind bei euch mit den besten Hits. Jetzt Bebe Rexha und New Religion passt doch perfekt in diesen Sommerabend. Ich bin Finn Weiden. Hi zusammen.
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0: Savage Garden, To the Moon and Back, hier bei uns im besten Mix. Macht euch einen schönen Dienstagabend mit uns. Ich hoffe, ihr hattet einen sonnigen Tag. So, vielleicht stand bei euch diese Woche ja auch was Besonderes an. Geburtstag, neuer Job oder ja einfach ein besonderer Moment im Leben. Und da ist ganz interessant, warten viele von uns offenbar gar nicht erst drauf, dass jemand jetzt anderes mit einem Geschenk um die Ecke kommt. Wir beschenken uns einfach selbst. Ja, und dafür geben die Deutschen überraschend viel Geld aus. Kollege Leo Arrigi, ja wie viel denn?
1: Ja, im Schnitt rund 2000 Euro im Jahr. Das zeigt eine aktuelle Umfrage der FOM Hochschule. Am spendabelsten mit sich selbst sind dabei übrigens die 29- bis 24-Jährigen. Die kommen auf rund 2400 Euro pro Jahr. Und Männer geben für Selbstgeschenke im Schnitt sogar deutlich mehr aus als Frauen.
0: Okay, aber was zählt denn jetzt überhaupt als Selbstgeschenk? Ich denke mal, die neue Zahnpasta vermutlich eher nicht.
1: Nee, genau. Notwendige Alltagskäufe zählen natürlich nicht. Gemeint sind Sachen, die wir uns ganz bewusst gönnen. Am häufigsten Kleidung, Schuhe oder Accessoires. Danach kommen Reisen und Freizeitaktivitäten wie Konzerte und dann gutes Essen und Getränke.
0: Okay, wir beschenken uns also gerne selbst. Und warum genau machen wir das jetzt?
1: 43% verbinden solche Käufe mit besonderen Erinnerungen, also zum Beispiel ein Schmuckstück nach einem Karrieresprung oder eine Reise zum Geburtstag. Der Studienleiter sagt deshalb sinngemäß, wir kaufen uns nicht nur etwas, wir kaufen uns damit auch Erinnerungen.
0: Aha, Selbstgeschenke, ihr habt's gehört, sind für viele also längst mehr als ein spontanes Shopping. Im Schnitt geben wir dafür rund 2000 Euro im Jahr aus und oft steckt sogar ein ganz besonderer Moment dahinter. Die Infos von Leo Arrigi, danke dir.
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0: Das Wetter.
1: Ja, es bleibt weiter sonnig und heiß bei uns in NRW. Jetzt am Abend noch Werte um die 28 Grad. Und an den nächsten Tagen wird es dann noch ein Tick heißer. Morgen bis zu 35 und am Donnerstag dann bis zu 38 Grad in der Spitze.
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1: Und das ist noch los auf den Straßen. Die A4 Köln Richtung Aachen. Zwischen Köln-Klettenberg und dem Kreuz Köln-West 1 Kilometer 30 Minuten plus. Und die A31 Oberhausen-Gronau zwischen Lettgen-Ahaus und Gronau-Ochtrup. 2 Kilometer, hier braucht ihr gute 20 Minuten länger.
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1: Es ist doch wirklich der schlimmste Moment, wenn man jetzt im Sommer mit dem Auto unterwegs ist. Man sitzt schön auf dem Sitz mit seiner Klimaanlage. Alles ist schön temperiert und dann steigt man aus, ist zu Hause angekommen und wird erstmal von der Hitze erschlagen. Ja, ich hoffe, diesen Moment habt ihr heute schon hinter euch. Seid schon gut in den Feierabend gekommen. Wir machen uns einen schönen Dienstagabend zusammen. Jetzt mit Musik von Rag & Bone Man. Das ist Skin. Mein Name ist Finn Weiden. Guten Abend.

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0: Schönen Dienstagabend euch. Finn Weiden ist hier. So, und jetzt ist Schluss mit lecker Bierchen, ne? Also nicht bei euch jetzt beim Grillen gerade, sondern an den Bahnsteigen bei uns in NRW. Ja, die Deutsche Bahn will künftig an allen Bahnhöfen ein Alkoholverbot durchsetzen. Wie finden wir das? Ja, also er hier hat eine ganz starke Meinung dazu.
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3: Ja, nee, ist klar.
4: Genug ist genug, hat letzte Woche hier Bahnchefin Evelyn Palla gesagt. Und da habe ich gesagt, jawohl, richtig so, Evelyn. So geht's ja auch nicht weiter. Diese ganzen Verspätungen bei der Bahn, ausgefallene Klimaanlagen bei 35 Grad, keine Pommes mehr im Bordrestaurant. Da wird's doch höchste Eisenbahn, dass mal einer auf den Tisch haut und die Probleme angeht. Ich war richtig glücklich, als ich das gelesen habe. Und dann habe ich den Fehler gemacht und weitergelesen. Ja, von diesem Mist redet die Oberschaffnerin gar nicht. Sie meint mit, genug ist genug, das Saufen am Bahnhof. Alkoholverbot auf allen deutschen Bahnhöfen. Ja, wie, was, jetzt auch in Dortmund? Wie soll das denn gehen? Da kannst du die Bude doch gleich zumachen. Und deshalb muss man auch mal genau hingucken, wie Frau Palla das meint. Die Bahnhofskneipen dürfen natürlich weiterhin von Erdinger bis Flensburg das Bierchen servieren. Und im Bordbistro bei der Bahn kannst du dir auch weiterhin die Kante geben. Gott sei Dank. Das ist schließlich deutsches Kulturgut. Was aber jetzt nicht mehr erlaubt sein wird, ist auf dem Bahnsteig. Das Dosenbier, die Flasche Wodka, das Schächtelchen Kümmerling. Ja, auch der Damenkegelclub Lustige Wechseljahre muss auf dem Weg nach Norderney den kleinen Feigling von der Passagierliste streichen. Ja, Gisa, auch du.
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1: Ich bin Tanja Wagner. Nach dem Anschlag am Rande des Christopher Street Days in Berlin ist die Debatte um mögliche politische Konsequenzen in vollem Gang. Die CSU hat die Einführung elektronischer Fußfesseln für Gefährder ins Gespräch gebracht.
2: Mehr als 400 islamistische Gefährder hat das Bundeskriminalamt bundesweit ausgemacht. Die CSU würde diesen Personenkreis am liebsten per elektronischer Fußfessel überwachen. Die Chancen auf Zustimmung vom Koalitionspartner SPD stehen gut. CSU-Landesgruppenchef Hoffmann hält Fußfesseln jedenfalls für praktischer als Präventivhaft, denn diese, so sagt er, sei nur schwer umsetzbar. Sein Parteichef Söder will prüfen lassen, ob bei Gefährdern nicht grundsätzlich früher das Erwachsenenstrafrecht angewendet werden kann. Und er will ihnen den Führerschein entziehen. Thomas Bleskin, Nachrichtenredaktion.
1: Angesichts einer neuen Hitzewelle in Frankreich versucht die Feuerwehr mit allen Mitteln, die an der Atlantikküste wütenden Waldbrände in den Griff zu bekommen. Teilweise loderten die Brände wieder auf und weitere Campingplätze und Feriensiedlungen wurden evakuiert. Andernorts konnten Bewohner zurück in ihre Häuser. Viele andere europäische Länder, darunter auch Deutschland, schicken Unterstützung. In Spanien feiern die Einsatzkräfte mittlerweile erhebliche Erfolge. Es gebe Licht am Ende des Tunnels, sagte Ministerpräsident Pedro Sanchez. Der Fußball-Weltverband FIFA plant einen milliardenschweren Umbau. Investoren sollen bei den kommerziellen WM-Rechten einsteigen und der FIFA mehr als 4 Milliarden Dollar bringen. Organisiert werden die Turniere künftig über ein neues Unternehmen, an dem die FIFA die Mehrheit hält.
3: Der Europäische Fußballverband UEFA läuft jetzt schon gegen die Pläne Sturm. Er wirft der FIFA vor, den Fußball zur Handelsware zu machen und fragt, wer am Ende überhaupt von dem Milliardendeal profitiert. Die FIFA hält selbstverständlich dagegen. Sie verspricht, das zusätzliche Geld in den nächsten 4 Jahren weltweit in den Fußball zu investieren und vor allem kleinere Verbände zu stärken. Zoe Tassovali, Redaktion.
1: Beruf und Familie lassen sich nach einer Umfrage in Deutschland noch immer schwer miteinander vereinbaren. Besonders Frauen sind mit den gegebenen Bedingungen unzufrieden, hat eine Umfrage im Auftrag des Sozialverbands Deutschland ergeben. In Summe sehen 43% der Befragten in der aktuellen Situation ein Problem. Als Manko werden zum Beispiel fehlende Kita-Plätze und Betreuungsangebote für Schulkinder gesehen.
4: Das Wetter.
5: Ja, es bleibt weiter heiß bei uns in NRW. Jetzt am Abend noch Werte über der 20-Grad-Marke. Morgen dann bis zu 35 und am Donnerstag sogar bis zu 38 Grad in der Spitze.
4: NRW Verkehr.
5: Der Blick auf die Straßen mit diesen zwei Meldungen. Die A4 Köln Richtung Aachen zwischen Köln-Klettenberg und dem Kreuz Köln-West 1 Kilometer 25 Minuten plus. Und die A31 Oberhausen-Gronau zwischen Heek und Gronau-Ochtrup 1 Kilometer. Hier braucht ihr eine Dreiviertelstunde länger. Haltet durch und kommt gut an.
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5: Und für euch habe ich gleich eine richtige Power-Nummer hier bei uns von den Jungs aus Düsseldorf, von den Toten Hosen. Die haben einen neuen Song rausgebracht, Nur nach vorn heißt er. Den hört ihr gleich direkt bei uns. Und vorher jetzt ein bisschen was Entspannteres von Kygo. Das ist Firestone. Vielleicht gar nicht so schlecht bei diesen warmen Temperaturen. Einzige Bewegung ist da zu den kalten Getränken in den Kühlschrank oder auch zur Wurstzange am Grill. Macht euch einen schönen Abend. Ich bin Finn Weiden. Hi zusammen.

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0: Das ist Leonie hier bei uns im besten Mix mit Don't Worry. Schön, dass ihr mit dabei seid an diesem Dienstagabend. Sag mal ehrlich, wie schön ist das bitte, sich einfach mal selbst was zu gönnen? Weiß nicht, keine Ahnung, neue Sneaker, ein richtig gutes Essen oder so eine fette Traumreise? Wir Deutschen, fand ich sehr interessant, kaufen uns selbst im Jahr wohl für rund 2000 Euro selbst Geschenke. Ja, sagt eine aktuelle Umfrage der FOM Hochschule. Besonders beliebt sind da Kleidung, gutes Essen und Reisen. Wir haben mal gefragt, wie es bei euch so mit Selbstgeschenken aussieht.
1: Also ich persönlich gebe immer was für die Kinder. Mein Mann ist auch so. Wir sind eher so, wir machen denen eine Freude.
2: Nicht wirklich.
3: Ach, wenn so Kleinigkeiten, aber meistens nur für die Kinder Sachen kaufen.
4: Ja, schenke ich mir. Ich gehe shoppen und kaufe ich mir, ach, das konnte ich noch haben und dann mache ich das gerne auch.
0: So ist es. Am meisten gönnt sich übrigens die Generation Y, also die 29- bis 44-Jährigen. Viele verbinden Selbstgeschenke mit besonderen Erinnerungen oder auch Lebensereignissen, also zum Beispiel am Geburtstag, Karrieresprung oder anderen wichtigen Momenten. Menschen kaufen sich damit quasi Sachen, die sie dann immer wieder an diese schöne Zeit zurückerinnern. So. Ich schenke mir jetzt selbst einen Song. Wofür der ist, da muss ich noch überlegen. Müsste jetzt auch durch. Ist aber eine tolle Nummer. Passt gut in diesen Abend. Robbie Williams mit Angels. Ich bin Finn Weiden. Schönen Abend.

0: Das Wetter.
1: Ja, es geht genauso weiter wie heute die nächsten Tage. Jetzt am Abend noch Werte über der 20-Grad-Marke. Morgen dann bis zu 35 Grad und am Donnerstag sogar bis zu 38 Grad in der Spitze.
0: NRW Verkehr.
1: Und das ist noch los auf den Straßen. Die A4 Köln Richtung Aachen. Zwischen Köln-Klettenberg und dem Kreuz Köln-West 1 Kilometer 30 Minuten Zeitverlust. Und die A40 Essen-Duisburg zwischen Essen-Zentrum und Essen-Frohnhausen. Dichter Verkehr, hier seid ihr aber in guten 5 Minuten wieder durch.
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1: Macht euch einen schönen Dienstagabend mit uns. Ich bin Finn Weiden und das ist jetzt Musik von Shakira. Die, die. Tag zusammen.

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0: So, wie ist das bei euch mit der Regelung? Kein Bier vor vier, gilt das bei euch auch? Ja? Wie sieht es denn mit Kaffee aus? Da sagen ja viele, sie können abends keinen Kaffee mehr trinken. Dann vielleicht irgendwie keinen Kaffee nach vier. Ja, obwohl ich sage ja im Moment, wo es so heiß draußen ist, ob ich jetzt wegen dem Kaffee nicht schlafen kann oder ob ich wegen der Temperatur nicht schlafen kann. Ja, muss man selbst wissen. Heute ist übrigens Tag des Kaffeesatzes. Jetzt haben wir die Überleitung wieder. Es gibt ja Menschen, die können darin die Zukunft lesen, sagt man. Comedian Hannes Höfer, der hat da so seine Erfahrungen gemacht.
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2: Seid ihr spirituell? Also meine Oma kann zum Beispiel Kaffeesatz lesen. Ne? Immer wenn so ein Schmock ohne in der Tasse bleibt, dann guckt sie rein und weiß sofort, ah, die ist dreckig. Oder Sternzeichen. Jeder kennt ja seins. Aber Aszendenten? Ne? Klingt wie ein Job an der Uni. Was ist mit Energiekristalle? Weißt du, reibst dir so mit so einem Rosenquarz über deinen Meniskus und zack, Marathon unter vier Stunden. Also ich glaub dran. Meine Freundin ist mal ins Schweigekloster gegangen, um auf Alpakas zu reiten. Geht aber auch ausgefallener. Es gibt auch Kräuterkunde mit Magie. Das kenne ich. Die machen ja auch so Brühwürfel. Du kannst dir auch die Karten legen lassen, musst halt nur für ins Casino gehen. Und im Endeffekt geht's nur um Glauben bei der Sache. Globuli für die Seele. Und wenn's hilft, dann machen. Lasst euch nur nicht abziehen. Ein Medium, das mit eurem Haustier redet, für 450 Euro, dann hat Mauzi hoffentlich was Wichtiges zu erzählen. Oder Sprays, die eure Liebesenergie entfachen. Die sollten wenigstens gut riechen. Und immer dran denken, wenn der Merkur rückläufig ist und die Venus durch dein Sternzeichen wandert, dann ist vielleicht bei Lidl die Milch im Angebot. Oder so.
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0: schärfere Maßnahmen gegen islamistische Gefährder diskutiert. Besonders oft fällt dabei das Stichwort elektronische Fußfessel. Zoe Tessovali, Nachrichtenredaktion.
1: Frankreich wird von einer neuen Hitzewelle getroffen. Die Feuerwehr versucht mit allen Mitteln, die an der Atlantikküste wütenden Waldbrände in den Griff zu bekommen. Teilweise lodern Brände wieder auf, weitere Campingplätze und Feriensiedlungen wurden evakuiert. Viele europäische Länder, darunter auch Deutschland, schicken Unterstützung. In Spanien feiern die Einsatzkräfte mittlerweile erhebliche Erfolge. Es gebe Licht am Ende des Tunnels, sagte Ministerpräsident Pedro Sanchez. Im Weißen Haus hat es heute gleich mehrere wichtige Treffen gegeben. US-Präsident Donald Trump empfing erst den ukrainischen Präsidenten Selenskyj und anschließend Israels Ministerpräsident Netanyahu.
2: Selenskyj war der Erste bei Trump unter Ausschluss von Presse und Öffentlichkeit. Es ging um Stärkung der ukrainischen Luftabwehr und dabei konkret um Patriot-Abfangraketen. Auch sollen die festgefahrenen Verhandlungen über ein Kriegsende wieder in Gang gebracht werden. Auch mit Netanyahu ging es um Krieg, den Iran-Krieg. Angeblich wollte Netanyahu neue Geheimdienstinformationen vorlegen, die belegen, dass der Iran weiterhin militärisch aufrüstet. Israel will, dass die USA im Iran-Krieg bei der Stange bleiben. Trump bevorzugt eine Vereinbarung. Aus den USA, Tina Eck.
1: Der Fußballweltverband FIFA will einen Teil der kommerziellen Rechte an seinen Turnieren an Investoren verkaufen und damit mehr als 4 Milliarden Dollar erlösen. Auch künftige WM-Turniere sollen dann unter dem Dach eines neuen Unternehmens organisiert werden, dessen Mehrheitseigentümer der Weltverband wäre. Der Deal könnte Berichten zufolge den Druck erhöhen, mehr WM-Teilnehmer zuzulassen und die WM häufiger als bisher auszutragen. Das waren die Nachrichten mit Uli Reitinger.
3: Das Wetter. Ja, es bleibt weiter heiß bei uns in NRW. Heute ja noch am Abend Temperaturen um die 28 Grad in den nächsten Stunden. Morgen dann 35 Grad in der Spitze. Und am Donnerstag legen wir nochmal einen drauf, dann sogar bis zu 38 Grad. Fröhliche Schwitzen.
4: NRW Verkehr.
3: Mit dem Hinweis von der A4 Köln Richtung Aachen zwischen dem Kreuz Köln West und Frechen Nord. Hier steht ein brennendes Fahrzeug auf dem Standstreifen. Aktuell sind auch Rettungs- und Einsatzkräfte vor Ort. Es staut sich aber zurück. 2 Kilometer. Ihr braucht circa eine Stunde länger. Haltet durch und kommt gut an.
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3: Und wir gehen es ganz entspannt an. An diesem Dienstagabend, Finn Weiden ist hier. Hi zusammen. Wir machen uns einen schönen Abend zusammen bei diesen Temperaturen. Ich drücke euch die Daumen, dass ihr jetzt nicht in einer Dachgeschosswohnung übernachten müsst. Ja, könnte ganz schön heiß werden. Aber wir sind bei euch, auch wenn ihr nicht schlafen könnt. Mit den besten Hits. Hier ist Michael Jackson.

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0: Für mich so ein richtiger Sommer-Favorite-Song. Alex Warren mit Fever Dream hier bei uns.
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0: Das sind wir, so sieht's aus. Der Sommer ist zurück. Auch morgen wird's nochmal richtig knallerheiß. Bis zu 36 Grad sind dann drin. Also wenn's irgendwie geht, dann ab an einen der vielen schönen Badeseen in NRW oder auch in euer Freibad des Vertrauens. Unser Kollege Robert Jans, der hat für uns mal ganz früh morgens hinter die Kulissen in einem Freibad geschaut.
3: 20 nach 6 haben wir, neben mir steht Schwimmmeisterin Kerstin und wir schließen jetzt einfach mal das Tor auf. Zack, rein geht's.
4: Kasse aufmachen, damit die Leute alle rein können, Türen aufschließen, Chlor messen, damit die Leute überhaupt ins Wasser dürfen.
3: Und dann wurde erstmal die ganze Technik gecheckt. Ich versuch's mal zu beschreiben, jetzt, wir sind in so einem Technikraum und jetzt geht's ja auch noch runter und das sieht wirklich aus, als würde jetzt da noch unten wie so eine Art Maschinenraum sein. Es wird auch immer lauter. Was ist da genau?
4: Das sind noch 3 Umwälzpumpen. Das Wasser von da aus quasi ins Becken befördern.
3: Außerdem natürlich ganz wichtig, Wassertemperatur checken. 26,2. Und das um noch nicht mal 7 Uhr. Und dann, wir kennen den Geruch alle, Chlor. Es gibt diesen Mythos, wenn das Wasser so krass nach Chlor riecht, dass dann viel reingepinkelt wird. Ist das
4: richtig,
3: so?
4: Das sind die Chlormine, ja, genau.
3: Da war natürlich alles top. Übrigens genauso wie der blaue Beckenboden.
4: Also wir haben diesen Beckenbodensauger, der regelmäßig im Wasser ist und eigentlich regelmäßig die Bahnen abfährt.
3: Dann wurde hier noch so ein bisschen gerödelt und dann waren wir eigentlich ready. Guck mal kurz auf die Uhr. Guten Morgen, 7 Uhr, du bist die Erste heute, Respekt.
5: Ja, ich wohne hier gegenüber, hat man auch keine Ausrede mehr. Muss man schnell schwimmen gehen morgens bei der Arbeit. Das tut richtig gut.
3: Und dann wurde es wirklich Stunde für Stunde voller.
6: Also Schwimmen ist für mich das mein Kardiosport. Dann komme ich erstmal ausgepowert in den Tag und habe eine Sporteinheit gemacht.
3: Und während die Kerstin hier alles im Blick behält, haben die anderen eine gute Zeit.
7: Nette Atmosphäre, das Wasser ist toll, bisschen entspannen und ein bisschen die Seele baumeln lassen.
8: Ja!
9: Mal in die Sonne, mal in den Schatten. Es ist quasi perfekt.
3: So, und da haben wir auch schon Mittag bei dir. Naht jetzt auch der Feierabend. Wie geht's dann für dich noch weiter auf den letzten Metern? Gleich kommt wahrscheinlich wie noch mal so eine Übergabe, ne?
4: Genau, wir machen gleich einfach eine Übergabe und dann übernimmt der Kollege von mir.
3: Also, Kerstin hat gleich Feierabend. Vorher springe ich natürlich auch noch rein. Natürlich vom Beckenrand. Kleiner Scherz.
0: Muss man aber, glaube ich, auch der Typ für sein, ne? Morgens um 7 Uhr schon ins Freibad gehen. Ich setze es mal auf die Liste der guten Vorsätze für 2027. Kommt ja wieder ein Sommer. Macht euch einen schönen Abend mit uns. Das sind die Sugar Babes mit Push the Button.
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1: Ja, es bleibt weiter heiß bei uns in NRW. Jetzt am Abend noch Werte über der 20-Grad-Marke. Morgen dann bis zu 35 und am Donnerstag sogar bis zu 38 Grad in der Spitze.
0: NRW Verkehr.
1: Mit drei Meldungen. Die A4 Köln Richtung Aachen. Zwischen Köln-Klettenberg und Frechen-Nord. 2 Kilometer, 20 Minuten plus. A31 Oberhausen-Gronau. Zwischen Heeg und Gronau-Ochtrup. Hier dichter Verkehr, 5 Minuten plus. Und die A565 Bonn Richtung Meckenheim. Zwischen dem Kreuz Bonn-Nord und Bonn-Endenich. 1 Kilometer, hier braucht ihr gute 10 Minuten länger.
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1: Ich habe gerade mal überlegt, Michael Jackson nennt man ja den King of Pop. Wie nennen wir dann eigentlich Taylor Swift? Queen of Pop. Oh, klingt gar nicht so schlecht. Machen wir einfach jetzt heute Abend. Hier ist die Queen of Pop für euch, Taylor Swift mit Opalite. Ich bin Finn Weiden. Hi.

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0: Wir lassen diesen schönen Sommertag langsam ausklingen. Macht euch einen schönen Dienstagabend mit uns.
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0: Ja, Sommer hier bei uns in NRW heißt ab an den See. Und davon haben wir ja wirklich einige, die sich perfekt für eine Abkühlung eignen. Wir testen die ganze Zeit schon die besten Badeseen in Nordrhein-Westfalen. Und heute geht's an den Ternscher See. Kollegin Kimberly Klages hat die mal für euch ausgecheckt.
2: Also wenn man reinkommt, dann ist hier direkt eine riesengroße Liegewiese, auf der man sich sonnen kann und entspannen kann. Direkt mit Blick auf den Ternscher See. Wirklich super schön und echt einfach auch richtig ruhig. Also total entspannt. Also im See sind gerade ganz viele Kinder, die zum Beispiel auf dem Wasserkletterpark klettern. Dann gibt es auch ein Sprungbrett direkt ins Wasser, wo man reinspringen kann. Also hier gibt es auf jeden Fall eine Menge Angebote für die Kids.
3: Wir waren klettern und sind dann gleich noch mal gesprungen.
2: Und wie ist es?
3: Cool. Ich find's auch cool. Also da auf dem Parcours, da kann man so springen und klettern und so.
2: So, für mich geht's jetzt auch direkt mal ins Wasser. Mal schauen, wie warm das ist. Auf jeden Fall glasklares Wasser. Man hat einen super schönen Sand als Einstieg. Also hier liegen keine Steine auf dem Boden. Man kann auch bis zum Boden runter gucken. Da hinten, da sehe ich sogar ein paar Fische hier rumschwimmen. Nach der Abkühlung, würde ich sagen, gibt es erstmal eine Stärkung für mich. Ich habe nämlich ein bisschen Hunger. Ich probiere jetzt die NRW-Fritten aus. Das sind Knoblauchpommes mit Sour Cream, Guacamole und Tomaten, passend in den Farben von NRW. Also knusprig sind sie auf jeden Fall. Jetzt probiere ich es noch mit Guacamole und Sour Cream. Richtig lecker, weil das auch richtig frisch ist und dann auch noch mit direktem Seeblick. Also da kann man sich es schmecken lassen. Wirklich ein traumhafter Tag, den man hier verbringen kann am Ternscher See. Super tolles Wasser, ganz viele Möglichkeiten für Groß und Klein Spaß zu haben, sich aber auch zu entspannen. Also einfach toll.
0: Also klares Wasser habe ich rausgehört und NRW-Fritten. Hast mich überzeugt, Kimberly. Wir waren für euch am Ternscher See.

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1: Ich bin Uli Reitinger. Nach dem Terroranschlag am Rande des Christopher Street Days in Berlin hat die Polizei auf dem Handy des Attentäters Abdul B. ein Bekennervideo

0: Insekten fressen. Bisher ist das ganz gut gelungen. Sicherheitshalber mussten auch einige Campingplätze und Touristenunterkünfte geräumt werden. Etwa 4000 Menschen sind davon betroffen. Aus Lesch, Rache Sommer.
1: Die Pilotengewerkschaft Vereinigung Cockpit hat ihren jährlichen Flughafencheck veröffentlicht. Das Ergebnis: der Flughafen München ist wieder der sicherste in Deutschland. Dafür wurde in der bayerischen Landeshauptstadt auch einiges getan.
2: Mit dauerhaft beleuchteten Zufahrten an Start- und Landebahnen hat der Münchner Flughafen die Piloten überzeugt und damit den Flughafen Leipzig auf Platz 2 verdrängt. Die dauerhafte Beleuchtung sei ein wichtiges Mittel, um Zusammenstöße zu vermeiden. Viele Flughäfen würden da aber aus Kostengründen drauf verzichten. Insgesamt seien aber alle Flughäfen in Deutschland sicher genug für den Passagierbetrieb. Den letzten Platz in der Auswertung der Pilotengewerkschaft belegt der Flughafen Rostock-Lage. Die Piloten kritisieren, dass sie hier nicht zu Sicherheitsbesprechungen eingeladen werden. Fiona Reinhardt, Nachrichtenredaktion.
1: Angesichts der schwachen Konjunktur in Deutschland steigt die Zahl der Unternehmen, die ihr Angebot an Ausbildungsplätzen verringern. Zugleich fällt es Betrieben häufig schwer, die vorhandenen Lehrstellen mit passenden Bewerbern zu besetzen. Das sind wesentliche Ergebnisse der jüngsten DIHK-Ausbildungsumfrage, an der sich rund 14.000 Unternehmen beteiligt haben. Fast jedes dritte Unternehmen reduziert demnach das Ausbildungsangebot. Das waren die Nachrichten mit Uli Reitinger.
3: Das Wetter. Ja, es geht genauso weiter wie heute die nächsten Tage. Jetzt am Abend noch Werte über der 20-Grad-Marke. Morgen dann bis zu 35 Grad und am Donnerstag sogar bis zu 38 Grad in der Spitze.
4: NRW Verkehr.
3: Mit dem Blick auf die Straßen, und das geht ganz schnell, uns ist nichts gemeldet. Ihr habt freie Fahrt, kommt alle gut und sicher an euer Ziel.
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3: Und das um kurz nach 11 mit mir, Finn Weiden. Hi zusammen, schön, dass ihr mit dabei seid. Ja, ich habe richtig tolle Songs für euch, passen auch sehr gut in diese Nacht. Der hier vor allem könnte auf so einer Nightwife-Playlist drauf sein. Das ist Teddy Swims, Mr. Know It All. Tag zusammen.

0: Das ist einfach eine Mega-Nummer, oder? Kenny Loggins mit Foodlos hier bei uns. Gleich haben wir es 11:15. Schön, dass ihr mit dabei seid an diesem Dienstagabend. Und wir sind in diesem Herbst wieder auf großer Comedy-Camp-Tour. Unter anderem mit dabei Comedian Mirja Regensburg. Sie war ja schon ganz oft mit dabei. Ich glaube, kann man gar nicht mehr in einer Hand abzählen. Brauchst du schon zwei für. Dieses Jahr könnt ihr sie zusammen mit Atze Schröder, Hannes Höfer und auch Jürgen Bangert sehen. Tickets dazu gibt es auf unserer Homepage. Klickt euch da gerne mal rein. Und Mirja ist ja nicht nur eine großartige Comedian, ihr müsst wissen, sie ist auch Erfinderin, und zwar von der Muffin Jeans.
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3: Nein, aber es ist alles gut, so wie es ist. Ich habe keinen Bock auf Sport, das nervt mich einfach so. Ich trage meine Muffin-Jeans mit Stolz, obwohl heute ist es eine Muffin-Lakritz-Hose. Hier vorne der Mann mit dem blauen Oberteil. Du kennst die aber, die Muffin-Jeans, ne? Oder gar nicht, bist du gar nicht. Hier, die Muffin-Jeans, wenn der Teig oben so übers Pünktchen. Hältst du dir gerade die Augen zu? Nein. Geil, bei der Frau daneben ist gerade die Brille beschlagen. Das ist die Muffin Jeans, verstehst du? Hast du auch? Ja, geil, er so, hä? Nee, noch nie gesehen. Ich dachte, das gehört so, dass ich den Kleinen beim Pipi machen nicht sehen kann. Hinten haben das auch viele, ja, Love Handles oder wie ich immer sage, Griffe zum Wegschmeißen. Das ist die Muffin Jeans, ja. Nein, ich trage auch keine Spanx, das würde ich nicht, kennst du Spanx, ne? Spanx, diese Schlankmachunterwäsche, diese Gummiteile. Wenn du einen Furz lässt, hast du auf den Rücken Blase.
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1: Ja, es bleibt weiter heiß bei uns in NRW. Jetzt am Abend noch Werte über der 20-Grad-Marke. Morgen dann bis zu 35 und am Donnerstag sogar bis zu 38 Grad in der Spitze.
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1: Keine Meldungen um kurz nach 11:30. Ihr habt freie Fahrt. Kommt alle gut und sicher an euer Ziel.
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1: Was sind das wieder für Temperaturen? Aktuell morgen 35 Grad und am Donnerstag bis zu 38 Grad in der Spitze bei uns in NRW. Kaum aushaltbar, wirklich. Vor allem, wenn man schön auf der Autofahrt dann auch hinten mit dem T-Shirt schön festklebt am Sitz. Kennt ihr das? Ja, Klassiker. Muss doch nicht sein, oder? Na gut, können wir nichts ändern diese Woche. Wir haben ein paar Tipps für euch gesammelt oder habt ihr uns erzählt, wie ihr am besten bei diesen, ja, warmen Temperaturen euch abkühlt. Hört ihr gleich in einer Viertelstunde hier bei uns. Jetzt für euch Musik von Tate McRae. Das ist She's All I Wanna Be und ich bin Finn Weiden. Dann haben wir doch alles gesagt für diesen Abend. Tag zusammen.
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0: So, ich sag's euch. Einige Leute, die jetzt gerade mit am Radio mit dabei sind, können bestimmt nicht schlafen, wegen diesen warmen Temperaturen draußen. Ja, der Klassiker, ne? Die Dachgeschosswohnung musste ich auch selbst 2 Jahre lang miterleben. Es ist nicht schön. Wenn die Sonne da so reinknallt tagsüber, ist es nicht schön. Und natürlich dann auch nachts bei diesen Temperaturen, wenn sich die ganze Wärme oben im Haus ansammelt. Ja, wir sind bei euch auf jeden Fall jetzt im Sommer. Boah, morgen wieder Temperaturen, ich habe es gerade noch mal gesehen, bis zu 35 Grad und dann am Donnerstag bis zu 38 Grad. Wir spielen wirklich das große Schwitzroulette hier aktuell, sowohl auf dem Weg ins Büro, im Auto und jetzt dann auch immer wieder auf dem Weg in den Feierabend zurück. Aber es muss doch nicht sein, oder? Habt ihr Tipps, wie geht ihr damit um und fühlt ihr euch für solche Temperaturen eigentlich vorbereitet?
1: Ich versuche morgen so früh wie möglich zu lüften, danach Fenster zu, Rollladen runter, Vorhänge zu und wirklich versuchen, so lange wie möglich kühle Umgebung in.
2: Wir haben uns vorgenommen, wir gehen schwimmen und ja, vielleicht gehen wir ins Bauhaus, holen uns einen schönen Pool.
3: Tuch nehmen oder einen feuchten Lappen nehmen, ins Zinnig packen oder aber mal die Füße damit frisch machen.
4: Einfach nachts über immer Fenster auf und dann am Morgen alles zu, alles dunkel machen und ansonsten ganz viel trinken und einfach aufs Beste hoffen.
5: Wenn du Wasser trinkst, bist du safe, glaube ich. Und nicht an die Sonne unbedingt um zwischen 12 und 14 Uhr.
6: Ich mag Wärme, ich hasse Hitze. Ich fühle mich nicht vorbereitet. Ich habe einen Ventilator, aber ich fühle mich nicht gut dabei.
0: Ja, okay. Dann werden es harte Tage, ich glaube, für uns alle. Also Ventilator an, viel trinken. Ich hoffe, dass ihr alle wenigstens im Büro mit Klimaanlage versorgt seid. Und ja, Grüße gehen, wie gesagt, raus an alle, die jetzt in einer Dachgeschosswohnung schlafen müssen. Ihr und natürlich alle, die auch bei diesen Temperaturen arbeiten müssen, seid die wahren Helden heute Nacht. Kommt gut durch diese Nacht, jetzt mit Musik von Michael Schulte. Das ist 5 a.m.

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1: Ich bin Uli Reitinger. Nach dem Anschlag am Rande des Christopher Street Days in Berlin ist die Debatte um mögliche politische Konsequenzen in vollem Gange. Die CSU hat die Einführung elektronischer Fußfesseln für Gefährder ins Gespräch gebracht.
2: Mehr als 400 islamistische Gefährder hat das Bundeskriminalamt bundesweit ausgemacht. Die CSU würde diesen Personenkreis am liebsten per elektronischer Fußfessel überwachen. Die Chancen auf Zustimmung vom Koalitionspartner SPD stehen gut. CSU-Landesgruppenchef Hoffmann hält Fußfesseln jedenfalls für praktischer als Präventivhaft, denn diese, so sagt er, sei nur schwer umsetzbar. Sein Parteichef Söder will prüfen lassen, ob bei Gefährdern nicht grundsätzlich früher das Erwachsenenstrafrecht angewendet werden kann. Und er will ihnen den Führerschein entziehen. Thomas Bleskin, Nachrichtenredaktion.
1: Angesichts einer neuen Hitzewelle in Frankreich versucht die Feuerwehr mit allen Mitteln, die an der Atlantikküste wütenden Waldbrände in den Griff zu bekommen. Während der größere der beiden Brände bei Bordeaux punktuell wieder aufloderte und zur Evakuierung tausender weiterer Touristen führte, bekam die Feuerwehr den flächenmäßig kleineren Brand südwestlich von Bordeaux

0: Die virale Songzeile "Du bist gut genug" zählt zu den Kandidaten. Wenn etwas mehr als gut genug, sondern richtig stabil ist, dann ist es in der Jugendsprache gute Käse. Thomas Bremser, Nachrichtenredaktion.
1: Der Fußball-Weltverband FIFA will einen Teil der kommerziellen Rechte an seinen Turnieren an Investoren verkaufen und damit mehr als 4 Milliarden Dollar erlösen. Auch künftige WM-Turniere sollen dann unter dem Dach eines neuen Unternehmens organisiert werden, dessen Mehrheitseigentümer der Weltverband wäre. Ein solcher Deal könnte den Druck erhöhen, das Teilnehmerfeld einer WM weiter auszubauen oder die WM häufiger als bisher auszutragen.
2: Das Wetter. Trocken und klar kommen wir durch diese Nacht. 14 bis 19 Grad, der Keller hilft oder die Klimaanlage natürlich. Morgen geben wir da nochmal so richtig Gas bei 33 bis 36 Grad. Es bleibt trocken, Regen ist nach wie vor kein Thema.
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4: A44 Dortmund-Kassel zwischen Erwitte, Anröchte und Gesäcke, 1 Kilometer Stau, 5 Minuten Zeitverlust. Und A57 Krefeld-Köln. Zwischen Dormagen und Köln-Worringen 1 Kilometer stockender Verkehr. Wir wünschen allen unterwegs gute Fahrt.
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2: So langsam wird es etwas angenehmer mit den Temperaturen. Kommt gut durch diese Nacht, Claudia Lewis. Ja, hallo zusammen.

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1: Und Ed Sheeran. 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

0: Justin Bieber, ist das für eure Nacht? Tja, mit lecker Bierchen am Bahnsteig, das war's dann ja jetzt auch. Ihr habt es ja mitbekommen, die Deutsche Bahn will künftig an allen Bahnhöfen ein Alkoholverbot durchsetzen. Wie finden wir das denn? Also er hier hat auf jeden Fall eine klare Meinung dazu.
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3: Ja, nee, ist klar.
4: Genug ist genug, hat letzte Woche hier Bahnchefin Evelyn Palla gesagt. Und da habe ich gesagt, jawohl, richtig so, Evelyn. So geht's ja auch nicht weiter. Diese ganzen Verspätungen bei der Bahn, ausgefallene Klimaanlage bei 35 Grad, keine Pommes mehr im Bordrestaurant. Da wird's doch höchste Eisenbahn, dass mal einer auf den Tisch schaut und die Probleme angeht. Ich war richtig glücklich, als ich das gelesen habe. Und dann habe ich den Fehler gemacht und weitergelesen. Ja, von diesem Mist redet die Oberschaffnerin gar nicht. Sie meint mit, genug ist genug, das Saufen am Bahnhof. Alkoholverbot auf allen deutschen Bahnhöfen. Wie, was, jetzt auch in Dortmund? Wie soll das denn gehen? Da kann sie die Bude doch gleich zumachen. Und deshalb muss man auch mal genau hingucken, wie Frau Palla das meint. Die Bahnhofskneipen dürfen natürlich weiterhin von Erdinger bis Flensburg das Bierchen servieren. Und im Bordbistro bei der Bahn kannst du dir auch weiterhin die Kante geben. Gott sei Dank. Das ist schließlich deutsches Kulturgut. Was aber jetzt nicht mehr erlaubt sein wird, ist auf dem Bahnsteig. Das Dosenbier, die Flasche Wodka, das Schächtelchen Kümmerling. Ja, auch der Damenkegelclub Lustige Wechseljahre muss auf dem Weg nach Norderney den kleinen Feigling von der Passagierliste streichen. Ja, Gisa, auch du.
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0: Das Wetter.
1: Sternenklar, der Himmel heute Nacht. Eigentlich muss man draußen schlafen im Zelt. 14 bis 19 Grad sind es draußen. Morgen wird es dann richtig knackig warm. 33 bis 36 Grad. Zum Wochenende hin werden die Temperaturen dann wieder ein bisschen erträglicher.
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2: Hier die aktuelle Verkehrslage. A33 Bielefeld-Brilon zwischen Paderborn-Sennelager und Paderborn-Mönkeloh. 1 Kilometer Stau, 14 Minuten Zeitverlust. Weiterhin auf der A57 Krefeld-Köln zwischen Dormagen und Köln-Worringen. 1 Kilometer stockender Verkehr. Und zusätzlich auf der A445 Hamm-Arnsberg zwischen Kreuzwerl und Neheim. 1 Kilometer zähfließender Verkehr. Wir wünschen allen unterwegs gute Fahrt.
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1: Claudia Löhr ist hier. Hallo. Kommt gut durch diese Nacht. Und hier ist der offizielle Herzschmerz-Soundtrack von Elmo. Freunde vom Bergdoktor wissen, was ich meine. Hier ist Take That für euch in Patience.

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0: Olivia Dean. Hat ein Stimmchen, die Frau. So easy to fall in love. Ja, was haben wir heute? Bis zu 36 Grad, übermorgen dann irgendwie noch heißer. Also wer irgendwie kann, der plant natürlich so ein bisschen was Kühles und Nasses um sich herum zu haben in den nächsten Tagen. Und damit ihr die besten Spots für die heißen Tage in NRW kennt, testen wir für euch ja in dieser Woche Badeseen. Kim Klages hat am Ternscher See in Selm vielleicht euer perfektes Badeseematch gefunden.
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1: Wo treffen wir uns?
3: Wir sind heute am Ternscher See in Selm.
1: Muss ich was bezahlen?
4: Also tatsächlich ist es so, dass wir fürs Parken 3 Euro nehmen, egal wie lange jemand bei uns ist. Erwachsene ab 15 zahlen 6 Euro und Kinder von 5 bis 15 zahlen 3 Euro.
1: Was können wir da machen?
5: Also man kann Aquaclimben gehen auf dem Klettergerüst oder Stand-Up-Paddeln auf dem See.
6: Schwimmen und sich erholen.
7: Ein Angelverein ist schräg gegenüber. Ja, und ansonsten kann man super joggen gehen und im Wald was machen.
1: Kann ich meine Kids mitbringen?
6: Also ich denke schon, ich habe Kinder. Meine Kinder sind jetzt groß, aber wenn ich das sehe, die haben hier einen Wasserpark, ne, einen Spielplatz.
5: Der See ist schon groß, aber trotzdem relativ übersichtlich. Also man hat einen relativ guten Blick auf Kinder. Und unten am See ist auch so ein Sprungbrett und das ist relativ nah am Rand. Also ich glaube, das ist schon gut für Kinder.
7: Und es gibt auch extra so einen kleinen Nichtschwimmerbereich, wo es halt nicht ganz so tief ist, wo Kinder halt auch gut schwimmen können. Das ist so mit Bojen so abgezäunt.
1: Treffen wir uns zum Essen oder nur für Drinks?
5: Wir treffen uns zu Essen und Drinks und Küchenchef Daniel weiß, was am besten geht.
8: Also Pommes natürlich, Currywurst Pommes, gar keine Frage. Fritten NRW geht bei uns auch gut. Das ist die mit Sour Cream, mit Tomatenwürfel und mit Guacamole. Frische Cocktails, Limoncello Spritz, Wildberry Lele, Aperol und so weiter. Ein frisch gezapftes Weizen, helles, ein Radler direkt vom Fass oder auch ein Pilz natürlich. Ja, und dabei ein Blick auf den See. Ich würde sagen, besser geht's nicht, oder?
1: Können wir da chillen?
3: Kann man, wenn es nicht zu voll ist, perfekt. Ist es zu voll, ist es etwas lauter, aber ansonsten ist das echt toll hier.
6: Ja, ich denke mal, das ist eine Oase im Ruhrgebiet und das hat man selten. Und hier der Ternscher See, wenn man sich das anguckt, das ist eine kleine, eingeschworene Gemeinschaft.
1: Ist es ein Match?
5: Also ich würde sagen, schon Match. Im Sommer bin ich ja auch sehr oft mit Freunden, das ist schon cool hier.
9: Ein Match. Wir kommen regelmäßig hin, wir finden es immer toll.
7: Perfekt Match.
10: Ich sage immer perfekt. Was Besseres gibt es nicht.
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1: Ich bin Uli Reitinger. Nach dem Terroranschlag am Rande des Berliner Christopher Street Days gibt es neue Hinweise auf das Motiv des mutmaßlichen Täters. Auf seinem Handy haben Ermittler ein Bekennervideo gefunden. Das haben die Bundesanwaltschaft und Innenminister Dobrindt bestätigt.
2: Auf dem Video ist ein vermummter Mann zu sehen, der Arabisch spricht. Er schwört der Terrororganisation IS die Treue. Auf dem Handy haben die Ermittler weiteres Material entdeckt. Was genau, sagen sie nicht. Nur, dass diese Dateien jetzt ausgewertet werden. Parallel wird weiter über schärfere Maßnahmen gegen islamistische Gefährder diskutiert. Besonders oft fällt dabei das Stichwort elektronische Fußfessel. Zoe Tessovali, Nachrichtenredaktion.
1: Frankreich wird von einer neuen Hitzewelle getroffen. Die Feuerwehr versucht mit allen Mitteln, die an der Atlantikküste wütenden Waldbrände in den Griff zu bekommen. Teilweise lodern Brände wieder auf. Weitere Campingplätze und Feriensiedlungen wurden evakuiert.
3: Hitze, Trockenheit und Wind kommen heute auf Westfrankreich zu und machen den Einsatzkräften Sorgen. Sie fürchten, dass auf schon verbrannten Flächen heute wieder etliche Feuer ausbrechen könnten. Zahlreiche Stellen im Wald wurden daher gerodet, um den Flammen keinen neuen Fraß liefern zu können. Einige andere können dennoch aufatmen. In 3 Kommunen dürfen evakuierte Anwohner nach Hause. Voraussetzung ist aber, dass sie eine Notfalltasche und ihr Handy bereithalten, um im Fall der Fälle schnell wieder fliehen zu können. Aus Bordeaux, Rache Sommer.
1: Das Bundeskabinett will heute die umstrittenen Reformpläne zum Erneuerbare-Energien-Gesetz auf den Weg bringen. Wirtschaftsministerin Reiche will bei der Förderung erneuerbarer Energien Kosten senken. So soll es für neue, kleine Solaranlagen auf dem Hausdach ab 2027 keine dauerhafte Förderung mehr geben. Außerdem bekommen die Betreiber von neuen Solar- und Windkraftanlagen in bestimmten Gegenden in Zukunft geringere Ausgleichszahlungen, wenn diese Anlagen wegen einer drohenden Netzüberlastung

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0: Taylor Swift. I knew it. 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

0: guck mal an, da haben wir es doch. Sich selber einfach mal was gönnen. So richtig sich selber verwöhnen, das können wir Deutschen anscheinend ganz gut. Das ist eine aktuelle Umfrage der FOM Hochschule. Danach kaufen wir uns selbst im Jahr wohl für rund 2000 Euro Geschenke, ganz schön viel. Besonders beliebt sind da eben so Kleidung, gutes Essen und Reisen. Wir haben mal gefragt, wie es bei euch so aussieht mit Selbstgeschenken.
1: Also ich persönlich gebe immer was für die Kinder. Mein Mann ist auch so. Wir sind eher so, wir machen denen eine Freude.
2: Nicht wirklich.
3: Ach, wenn so Kleinigkeiten, aber meistens nur für die Kinder Sachen kaufen.
4: Ja, schenke ich mir. Ich gehe shoppen und kaufe ich mir, ach, das konnte ich noch haben. Und dann mache ich das gerne auch.
0: So, mindestens eine, die sich auch selber mal was gönnt. Die 29- bis 44-Jährigen übrigens sind besonders spendabel zu sich selbst. Das willst du auch machen, wenn es sonst keiner macht, ne? Hier ist Donna Summer für euch und Kygo.
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0: Das Wetter.
1: Trocken und klar kommen wir durch diese Nacht. 14 bis 19 Grad. Der Keller hilft oder die Klimaanlage natürlich. Morgen geben wir da nochmal so richtig Gas bei 33 bis 36 Grad. Es bleibt trocken. Regen ist nach wie vor kein Thema.
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2: Hier die aktuelle Verkehrslage. A31 Gronau-Oberhausen zwischen Lechten, Ahaus und Borken. Dichter Verkehr, 7 Minuten Zeitverlust. Weiterhin auf der A40 Essen-Dortmund zwischen Dortmund-Barob und Dortmund-Hombruch. 1 Kilometer stockender Verkehr. Und zusätzlich auf der A57 Krefeld-Köln zwischen Dormagen und Köln-Worringen. 1 Kilometer zähfließender Verkehr. Wir wünschen allen unterwegs gute Fahrt.
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1: Diesen schönen Song habe ich hier für euch, für diese späte Uhrzeit. Timberland featuring Carrie Hilson zusammen, The Way I Are. Claudia Löß hier, hallo zusammen.

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0: Es ist mal wieder soweit. Seit gestern dürft ihr über das Jugendwort des Jahres abstimmen. Also, sofern ihr zwischen 11 und 20 Jahre alt seid. 10 Begriffe sind ja wie immer vorgeschlagen. Digger ist zum Beispiel dabei. Naja, das haben wir mal alle schon mal gehört. Macker auch. Was ich ganz witzig finde, ist gute Käse. Also, wenn irgendwas nicht gut ist, sondern richtig gut, wenn es richtig passt, dann ist es gute Käse. Muss man auch erstmal drauf kommen. Als Beispiel heißt es hier, der Song ist gute Käse. Lass ihn einfach mal so stehen. Das ist hier neu bei uns im Besten Mix. Jack Dean und Mercy.
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1: Ich bin Uli Reitinger. Heute stehen im politischen Berlin Personalien im Mittelpunkt. Die neue Kanzleramtsministerin Warken, der neue Gesundheitsminister Linnemann und der neue Verkehrsminister Bilger bekommen heute von Bundespräsident Steinmeier ihre Ernennungsurkunden. Außerdem wählt die Unionsfraktion nach dem Rücktritt von Jens Spahn heute einen neuen Vorsitzenden. Einziger Kandidat ist der bisherige Kanzleramtschef Thorsten Frey.
2: Mit Spannung wird hier in Berlin erwartet, wie viele Ja-Stimmen Frey heute bekommt. Und das liegt weniger an seiner Person als vielmehr an den Abläufen bei anderen Personalveränderungen, zum Beispiel im Verkehrsministerium. Speziell danach hatte es deutliche Kritik am Kanzler gegeben und es wird nicht ausgeschlossen, dass einzelne Abgeordnete unter anderem deshalb heute frei ihre Stimme verweigern. Aus Berlin, Thomas Thonfeld.
1: Nach dem Anschlag am Rande des Christopher Street Days in Berlin ist die Debatte um mögliche politische Konsequenzen in vollem Gange. Die CSU hat die Einführung elektronischer Fußfesseln für Gefährder ins Gespräch gebracht.
3: Mehr als 400 islamistische Gefährder hat das Bundeskriminalamt bundesweit ausgemacht. Die CSU würde diesen Personenkreis am liebsten per elektronischer Fußfessel überwachen. Die Chancen auf Zustimmung vom Koalitionspartner SPD stehen gut. CSU-Landesgruppenchef Hoffmann hält Fußfesseln jedenfalls für praktischer als Präventivhaft, denn diese, so sagt er, sei nur schwer umsetzbar. Sein Parteichef Söder will prüfen lassen, ob bei Gefährdern nicht grundsätzlich früher das Erwachsenenstrafrecht angewendet werden kann. Und er will ihnen den Führerschein entziehen. Thomas Bleskin, Nachrichtenredaktion.
1: Die Feuerwehr setzt ihren Kampf gegen wieder aufflammende Brände in der Region bei Bordeaux an der französischen Atlantikküste auch in der Nacht fort. Mit Start einer neuen Hitzewelle mit Temperaturen bis zu 40 Grad fürchten die Einsatzkräfte, dass große Trockenheit und Wind den zwischenzeitlich eingedämmten Brand wieder unkontrolliert auflodern lassen. Gestern hatte es tagsüber bereits 14 Neuausbrüche der Brände in der Region gegeben. In Russland sollen sich im ersten Halbjahr erneut rund 200.000 Freiwillige für den Angriffskrieg gegen die Ukraine gemeldet haben. Diese nicht überprüfbare Zahl nannte der Vizechef des Nationalen Sicherheitsrats, Dmitri Medvedev. In einem bei Telegram veröffentlichten Video wies er Behauptungen der ukrainischen Führung zurück, wonach Moskau eine Mobilmachung plane, um massive Verluste bei den Streitkräften auszugleichen.
0: Das Wetter.
4: Sternenklar, der Himmel heute Nacht. Eigentlich müsste man draußen schlafen im Zelt. 14 bis 19 Grad sind es draußen. Morgen wird es dann richtig knackig warm, 33 bis 36 Grad. Zum Wochenende hin werden die Temperaturen dann wieder ein bisschen erträglicher.
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